0: Tech- und KI-Konzerne eine Absichtserklärung für mehr Sicherheit bei der Anwendung von künstlicher Intelligenz unterzeichnet. Nach einem Treffen mit US-Präsident Donald Trump verpflichteten sich fast 20 Branchengrößen wie Amazon, Google, Meta und OpenAI auf ein vierstufiges Kontrollsystem. Die Konzerne versprechen unter anderem interne Sicherheitsprüfungen gegen Cyberangriffe sowie biologische und chemische Bedrohungen. Zudem sollen unabhängige externe Auditoren und Kontrollgremien in den Verwaltungsräten die Einhaltung überwachen. Trump, der das Dokument auf seinem Online-Netzwerk veröffentlichte, bezeichnete das Papier als Antwort auf die Frage einer Journalistin als moralisch bindend.
1: Is this accord that everybody signed? Is it binding in any way?
2: I think it's morally binding, yeah.
0: Weitergehende gesetzliche Vorgaben lehnt Trump weiterhin ab. Zuvor hatten mehrere Tech-Chefs genau solche staatlichen Regeln gefordert. Auch in der US-Bevölkerung wachsen die Sorgen vor unkontrollierter künstlicher Intelligenz. In Frankreich haben Proteste an Schulen zu Hunderten von Festnahmen geführt. Die Jugendlichen wehren sich gegen den Mangel an Lehrkräften, fehlende Gelder und marode Schulgebäude. Landesweit waren mehr als 300 Gymnasien von Blockaden betroffen. Innenminister Laurent Nunez nannte am Abend im Fernsehsender BFM TV die jüngsten Zahlen. 164 Festnahmen am Montag, 440 gestern Abend.
3: Hier, c'était 164 hein, interpellations. Aujourd'hui, c'est 440. Sur l'ensemble du territoire national, il y a eu 440 interpellations.
0: Den meisten Festgenommenen wird Sachbeschädigung oder Gewalt gegen Sicherheitskräfte vorgeworfen. Die Proteste fielen mit einem landesweiten Streiktag im öffentlichen Dienst zusammen. Über 200.000 Menschen gingen in ganz Frankreich auf die Straße, um gegen Kaufkraftverluste und drohende Sparmaßnahmen der Regierung zu protestieren. Die zweisprachige Gratiszeitung Bilbien. Sie entstand 1978 aus dem Versuch, das bürgerliche Medienmonopol in der Region Bil zu brechen. Nun aber geht die Ära dieser Zeitung zu Ende. Bilbien wird per Ende Jahr eingestellt. Das kündigte Mitgründer Mario Cortesi in der aktuellen Ausgabe an. Was einst nur mit Verwegenheit und Optimismus lanciert worden sei, habe sich über fast 5 Jahrzehnte behauptet. Wie das Newsportal Ajour.ch berichtet, sind schwindende Inserateeinnahmen, gestiegene Vertriebskosten und die veränderten Lesegewohnheiten der Grund für das Ende des Traditionsblatts. Bilbien erscheint beim regionalen Verlagshaus Gassmann Media. Dieses plant nun gemeinsam mit der Stadt Biel ab Anfang 2027 eine neue zweisprachige Wochenpublikation. Und noch kurz zum Fußball. Die Schweizer Fußballnationalmannschaft gewinnt auch das zweite Spiel in der Nations League. Die Schweizer bezwingen Schottland auswärts mit 3:0. Das Wetter heute Mittwoch. In der Deutschschweiz wird es wiederum vielerorts ziemlich sonnig. Im Westen und Süden hat es dichtere Wolken. Die Temperatur 24 bis 28 Grad. Und das waren die Nachrichten von Radio SRF. Verantwortlich Patrick Seiler.
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Das Ensemble Les Timbres spielte von Dietrich Buxtehude die Sonate für Violine, Viola da Gamba und Cembalo Nummer 7 in E-Moll.

0: Sie hörten das Rondo aus dem Bratschenkonzert in C-Dur von Joseph Schubert. Gérard Gosset musizierte mit Les Solistes de Montpellier Moscou.
1: Simon Gaudenz dirigiert nun die Jena Philharmonie in der Sinfonie in D-Moll von Karl Löwe.

Sie hörten den dritten Satz aus dem Klavierkonzert Nummer 4 in A-Dur, Bachwerkeverzeichnis 1055 von Johann Sebastian Bach. Das Matthias Musicum Ensemble begleitete den Pianisten Karl Andreas Colli.

Das war der erste Satz aus dem Bläserquintett in S-Dur, Opus 88 von Anton Reicher. Das Berner Bläserquintett musizierte.

0: David Zinman dirigierte das Tonhalleorchester Zürich. Von Johannes Brahms erklang Andante Sostenuto aus der Sinfonie Nummer 1 in C-Moll.
1: Es folgt ein Werk von Karl Maria von Weber, das Konzertstück für Klavier und Orchester in F-Moll. Am Klavier Michael Pletnyov. Er wird begleitet vom Russian National Orchestra.

Das war das Konzertstück für Klavier und Orchester in F-Moll von Karl Maria von Weber. Sie hörten eine Einspielung mit dem Russian National Orchestra. Solist war Michael Pletnyov.

0: Die Camerata Bern spielte unter der Leitung von Thomas Füri von Wolfgang Amadeus Mozart aus Eine kleine Nachtmusik Romance.
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0: Aus A Dawnland Suite von John Nicholson Ireland erklang das Minuett. Es spielte das English Chamber Orchestra unter der Leitung von David Garforth.
1: Wladimir Ashkenazy, Zsolt Tihamér Visontay und Mats Lidström. Diese drei Musiker hören wir nun mit dem Trio Elegiac für Klavier, Violine und Violoncello in G-Moll von Sergei Rachmaninow.

Das war das Trio Elegiac für Klavier, Violine und Violoncello in G-Moll von Sergei Rachmaninow. Wir hörten es in einer Interpretation von Wladimir Ashkenazy, Zsolt Tihamér Vissontay und Mats Lidström.

Das Stück mit dem Titel Cockle Shells eines unbekannten Komponisten hörten wir in einer Aufnahme mit David Douglas, Violine, Paul Odette, Theorbe und Andrew Lawrence King an der Harfe.

Das war Andante Cantabile, der zweite Satz aus der Sinfonie in D-Dur von Franz Anton Hofmeister. Das Orchestra della Svizzera Italiana spielte. Dirigent Howard Griffiths.

0: Die Nachrichten von SRF um 4 Uhr mit Patrick Seiler. In Frankreich haben Proteste an Schulen zu Hunderten von Festnahmen geführt. Die Jugendlichen wehren sich gegen den Mangel an Lehrkräften, fehlende Gelder und marode Schulgebäude. Landesweit waren mehr als 300 Gymnasien von Blockaden betroffen. Innenminister Laurent Nunez nannte am Abend im Fernsehsender BFM TV die jüngsten Zahlen zu den Festgenommenen. 164 am Montag, 440 gestern Dienstag.
1: Hier, c'était 164 Interpellations. Aujourd'hui, c'est 440. Sur l'ensemble du territoire national, il y a eu 440 Interpellations.
0: Den meisten Festgenommenen wird Sachbeschädigung oder Gewalt gegen Sicherheitskräfte vorgeworfen. Die Proteste fielen mit einem landesweiten Streiktag im öffentlichen Dienst zusammen. Über 200.000 Menschen gingen in ganz Frankreich auf die Straße, um gegen Kaufkraftverlust und drohende Sparmaßnahmen der Regierung zu demonstrieren. Das US-Verteidigungsministerium hat den Flugzeugbauer Boeing mit dem Bau des neuen Kampfjets für die US-Marine beauftragt. Das Geschäft hat ein Volumen von mehr als 20 Milliarden Dollar, wie das Pentagon mitteilt. Der neue Tarnkappenjet soll ab den 2030er Jahren auf Flugzeugträgern stationiert werden und die bisherigen FA-18 der Navy ablösen. Boeing setzte sich bei der Ausschreibung gegen den Konkurrenten Northrop Grumman durch. Der Konzern hatte sich bereits im vergangenen Jahr einen Großauftrag für die neue Generation von Kampfflugzeugen der US-Luftwaffe gesichert. Die ETH Zürich bleibt die beste Hochschule Kontinentaleuropas, verliert im weltweiten Vergleich aber an Boden. Im aktuellen Ranking des Fachmagazins Times Higher Education aus Großbritannien rutscht die ETH um einen Rang auf Platz 12 ab, überholt von Chinas Tsinghua-Universität. Auch die ETH Lausanne büßt einen Platz ein und liegt neu auf Rang 36. Unter den besten 200 Hochschulen der Welt sind insgesamt 6 Schweizer Universitäten vertreten. Neben den beiden ETH-Standorten sind dies Basel auf Rang 111, Bern auf 121, Lausanne auf 129 und Genf auf Platz 163. An der weltweiten Spitze dominieren weiterhin britische und US-amerikanische Institute. Die Universität Oxford verteidigt Rang 1, gefolgt vom MIT in der US-Stadt Boston und der Universität Princeton, ebenfalls in den USA. Und noch kurz zum Fußball. Die Schweizer Fußballnationalmannschaft gewinnt auch das zweite Spiel in der Nations League. Die Schweizer bezwingen Schottland auswärts mit 3:0. Das Wetter heute Mittwoch. In der Deutschschweiz wird es wiederum vielerorts ziemlich sonnig. Im Westen und Süden hat es dichtere Wolken. Die Temperatur 24 bis 28 Grad. Das waren die Nachrichten von Radio SRF, verantwortlich Patrick Seiler.
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0: Der Tenor Rolando Villazón sang die Arie Una furtiva lagrima aus der Oper L'Elisir d'Amore von Gaetano Donizetti. Er wurde begleitet vom Münchner Rundfunkorchester unter der Leitung von Marcello Viotti.
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0: Sie hörten das Rondo aus dem Klavierquartett in D-Dur, Werk ohne Opuszahl 36 von Ludwig van Beethoven, gespielt vom Enigma-Ensemble.
1: Auf dem Programm stehen nun Entrakt, Madrigal, Epithalam und Nocturne aus der Suite Shylock von Gabriel Fauré. Ivor Bolton dirigiert das Basler Sinfonieorchester. Es singt Benjamin Bruns.

Sie hörten von Gabriel Fauré Entr'acte, Madrigal, Epithalam und Nocturne aus der Suite Shylock. Ivor Bolton leitete das Basler Sinfonieorchester. Es sang Benjamin Bruns.

Von Andreas Späth hörten Sie Adagio e con molto espressione aus den drei Nocturnes für Klarinette und Klavier. Die Klarinettistin Rita Karin Meyer wurde dabei von Karl Andreas Colli am Klavier begleitet.

Die Flötistin Sabrina Frey und den Cembalisten Philippe Grisoire hörten wir mit der Sonate für Blockflöte und Basso Continuo Nummer 10 in G-Moll von Ignazio Sieber.

Johannes Mösus dirigierte das Südwestdeutsche Kammerorchester Pforzheim in dieser Aufnahme der Sinfonie in Es-Dur, Opus 11, Nummer 3, von Johann Franz Xaver Sterkel.

Das Wandern von Franz Schubert in einer Klavierfassung von Franz Liszt. Die Pianistin war Andrea Wiesli.

Das Kölner Kammerorchester unter der Leitung von Christian Ludwig spielte das Allegro Scherzando aus der Streicherserenade Nummer 1 in D-Dur von Robert Fuchs.

Wir hörten zuletzt von Wolfgang Amadeus Mozart das Konzert für Fagott und Orchester in B-Dur, Köchelverzeichnis 191. Der Fagottist Theo Plath wurde begleitet vom Mozarteum-Orchester Salzburg. Howard Griffiths dirigierte.

Die Violinistin Alexandra Summ und der Pianist David Kadusch interpretierten das Allegretto quasi andantino aus der Sonatine Nummer 1 in F-Dur, Opus 8 von Edvard Grieg.

Aus der Oper Dorilla in Tempe von Antonio Vivaldi erklang der Chor mit dem Titel De Laura al Sussurrar. Die Ausführenden waren der Coro della Radio e Televisione Svizzera und das Ensemble I Barocchisti. Die Leitung hatte Diego Fasolis.

Junko Otani, Klarinette, und Patrick Szymanowski, Klavier, spielten das Stück La Fille aux cheveux de lin von Claude Debussy.

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1: Die Nachrichten von SRF um 6 Uhr mit Mario Storni. Die größten KI-Firmen nehmen sich selbst in die Pflicht und wollen sich selber stärker kontrollieren. Und zweiter 3:0-Sieg, die Fußballnationalmannschaft gewinnt in der Nations League gegen Schottland. Die Wetteraussichten in der Deutschschweiz: ist es heute ziemlich sonnig, im Westen und im Süden ziehen zeitweise dichtere Wolken auf. Dazu bleibt es mild mit 23 bis 28 Grad. Künstliche Intelligenz wird immer leistungsfähiger, doch gleichzeitig wachsen die Sorgen vor Missbrauch und unkontrollierbaren Risiken. Erst in den vergangenen Wochen haben KI-Firmen selbst und auch die Behörden erneut vor möglichen Gefahren gewarnt. Nun wollen sich die KI-Firmen stärker selber kontrollieren. Die Chefs führender Tech-Konzerne haben eine entsprechende Absichtserklärung unterzeichnet bei einem Treffen mit US-Präsident Donald Trump. Zu den konkreten Inhalten sagt USA-Korrespondentin Barbara Kolbi:
2: Es geht um eine freiwillige Sicherheitsvereinbarung zwischen der US-Regierung und den großen KI-Unternehmen. Fast 20 Branchengrößen wie Amazon, Google, Meta und OpenAI haben sich auf ein vierstufiges Kontrollsystem geeinigt. Die Konzerne versprechen unter anderem interne Sicherheitsprüfungen gegen Cyberangriffe sowie biologische und chemische Bedrohungen. Vorgesehen sind Risikobewertungen und Kontrollen durch unabhängige Dritte. Die Unternehmen sollen also nachweisen können, dass sie ihre leistungsfähigsten KI-Modelle testen und Sicherheitsvorkehrungen einbauen, bevor diese Systeme eingesetzt werden. Und Trump bezeichnet das Papier als moralisch bindend. Rechtlich erzwingbare Pflichten entstehen dadurch aber nicht.
1: So Barbara Kolbi in Washington. Zu weiteren Meldungen in Kürze. Die ETH Zürich bleibt die beste Hochschule in Kontinentaleuropa. Sie verliert im weltweiten Vergleich aber an Boden. In der Rangliste des Fachmagazins Times Higher Education rutscht die ETH Zürich um einen Rang auf Platz 12 ab. Auch die ETH Lausanne büßt einen Platz ein. Sie liegt neu auf Rang 36. In der Schweizer Medienlandschaft verschwindet ein weiterer Titel und damit auch ein Unikum, die zweisprachige Gratiszeitung Biel Bien. Sie wird Ende dieses Jahres eingestellt, unter anderem wegen tieferen Einnahmen und veränderten Lesegewohnheiten. Das hat das Blatt selber in der aktuellen Ausgabe angekündigt. Die Wochenzeitung Biel Bien gibt es seit 1978. Und in Frankreich haben Proteste von Schülerinnen und Schülern gegen Lehrermangel, fehlende Mittel und marode Schulgebäude zu hunderten Festnahmen geführt. Nach Angaben des Innenministeriums nahm die Polizei in den letzten Tagen über 600 Personen fest. Den meisten werden Sachbeschädigungen oder Gewalt gegen Sicherheitskräfte vorgeworfen. Die Schweiz gewinnt auch das zweite Nations League-Spiel mit 3:0. Sie schlägt Schottland mit dem gleichen Resultat, wie sie am Samstag schon in Nordmazedonien gewonnen hat. Aus Glasgow berichtet Sportredaktor Peter Schnieder.
3: Es war auf dem Papier der vermeintlich schwierigste Match, auswärts in Schottland. Aber für die Schweiz war es keine schwierige Aufgabe. Es spielte ihr auch in die Karten, dass sie schon in der 12. Minute durch ein Freistoßtor von Ricardo Rodriguez in Führung ging. Zudem spielte Schottland ab dann nur noch zu 10. nach einem Notbremse-Foul und einer roten Karte. Die Schweizer wurden nicht mehr richtig gefordert. Die einzige Aufgabe war, gegen die sehr defensiven Schotten kreative Angriffe zu kreieren. Da taten sich die Schweizer lange schwer. Am Schluss waren es die routinierten Spieler, die die Tore schossen, wie auch Nico Elvedi.
4: Sehr geil Spiel gemacht von der ganzen Mannschaft, sehr souverän. Natürlich die rote Karte hat es gut getan. Schlussendlich auch verdient, 3-0 gewonnen.
3: Zweimal souverän gewonnen, zweimal 2:0 gespielt. Die Schweiz ist auf Kurs in der Nations League B vor den beiden Heimspielen in Luzern gegen Slowenien und Nordmazedonien.
5: Damit noch zu den Resultaten aus der Schweizer Eishockey-Meisterschaft. Ambrì Piotta verlor gegen Davos 0:3, Freiburg gewann gegen Bern 5:2, Genf Servette besiegte Kloten 4:0, die SCL Tigers gewannen gegen Lugano 4:3, Ajoie besiegte Lausanne 3:0, Rapperswil Jona verlor gegen Zug 2:5 und die ZSC Lions gewannen gegen Biel mit 6:3. Die Börsendaten von SIX, der Dow Jones Index in New York hat 0,3% verloren, der Nikkei Index in Tokio steigt um 1,6%, der Euro wird zu 94,57 gehandelt und der Dollar zu 83,43. Das waren die Nachrichten von Radio SRF, verantwortlich Karin Britsch.
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6: Angenommen, Sie sind jetzt gerade am Aufwachen, aber vielleicht noch in der Waagrechten, dann hilft vielleicht ein Händel-gestärktes Klavier zum Gedankensortieren. Am Mikrofon Florian Hauser, guten Morgen mit Händel.

Klingt wie ein Pseudonym für einen Popstar. Dabei hat er nur seinen Vornamen verkürzt. Von Daniel zu Danny. Danny Driver, das war der Mann, der hier gespielt hat. Ein Pianist, ein Englischer, eine Allemande aus einer E-Dur-Suite von Georg Friedrich Händel. Ein Streich- und ein Blasinstrument, eng umschlungen, aber nur ganz kurz. Das Orchester will auch eingreifen. Georg Philipp Telemann jetzt um genau 10 nach 6.

0: Ein Konzert für Oboe d'Amore und Orchester in A-Dur von Georg Philipp Telemann mit dem Oboisten Marcel Ponsele und dem Ensemble Distelfink bzw. Il Gardellino. Weiter geht's hier gleich mit Rinaldo Hahn, aber davor noch ein kleiner Tipp.
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Der Geiger Charles Stewart und der Pianist Stephen Coombs mit dieser Romanze in A-Dur von Reinaldo Hahn. Ein Komponist, dessen große Liebe der früh verstorbene Marcel Proust ihn mal beschrieben hat als ein geniales Musikinstrument, das die Herzen umarmt und alle Augen benetzt, wie ein stilles und feierliches Wogen des Weizens unter dem Wind.

Eine kleine sinfonische Studie von Claude Debussy in H-Moll mit dem Orchestre National de Lyon unter Leitung von Jun Merkel. Jetzt um 6:06 stehen Sie auf, wenn Sie müssen, wenn nicht, bleiben Sie liegen. Hier ist Musik von Johann Christoph Friedrich Bach, einem der unbekannteren Bachsöhne.

0: Klaviermusik am frühen Morgen vertreibt Kummer und Sorgen. Das war Musik von Johann Christoph Friedrich Bach. Klavierkonzert in A-Dur, der dritte Satz daraus Allegro mit dem Pianisten Si Xiang Wong, und der wurde begleitet vom Kammerorchester Basel. Ja, das war's schon in unserer ersten musikalischen Runde hier heute Morgen an diesem Mittwoch, dem letzten Tag im September. Später nach Hemo geht's weiter mit Gitarrenmusik. Jetzt hier sind die Nachrichten, es ist 6.30 Uhr, halb sieben.
1: Das sind die Themen. Wie weiter mit der Regulierung von KI? US-Präsident Trump überlässt die Kontrolle der Branche. Eine neue Absichtserklärung sagt, die Konzerne sollen sich selbst beaufsichtigen. Und es geht auch ohne Embolo und ohne Xhaka. Im Fußball gewinnen die Schweizer trotz Abwesenheit wichtiger Teamstützen das Nations League-Spiel gegen Schottland. Einen ersten Ausblick aufs Wetter aus der Nachrichtenredaktion Kevin Gahanes.
2: Heute Mittwoch wird es in der Deutschschweiz ziemlich sonnig. Im Westen und im Süden hat es aber teilweise dichtere Wolken.
1: Im Studio begrüßt sie Salvador Atassoy. KI-Unternehmen sollen sich künftig also stärker selbst kontrollieren. Das ist das Resultat eines Treffens im Weißen Haus zwischen US-Präsident Donald Trump und den Chefs führender Tech-Konzerne, darunter OpenAI, Amazon, Google oder Meta. Hintergrund sind die anhaltenden Diskussionen über die Gefahren durch KI. Und nun also diese Absichtserklärung. Ich habe USA-Korrespondentin Barbara Kolpi gefragt, worum es genau geht.
3: Es geht um eine freiwillige Sicherheitsvereinbarung zwischen der US-Regierung und den großen KI-Unternehmen. Die Konzerne versprechen unter anderem interne Sicherheitsprüfungen gegen Cyberangriffe sowie biologische und chemische Bedrohungen. Vorgesehen sind Risikobewertungen und Kontrollen durch unabhängige Dritte. Die Unternehmen sollen also nachweisen können, dass sie ihre leistungsfähigsten KI-Modelle testen und Sicherheitsvorkehrungen einbauen, bevor diese Systeme eingesetzt werden. Und Trump bezeichnet das Papier als moralisch bindend. Rechtlich erzwingbare Pflichten entstehen dadurch aber nicht.
1: Was will er denn damit bezwecken? Was ist der Sinn dahinter?
3: Trump will vor allem zeigen, wir nehmen die Risiken von KI ernst, aber wir werden diese Technologie nicht ausbremsen. Trump will den Ausbau der KI vorantreiben und verhindern, dass die USA gegenüber China zurückfallen. Gleichzeitig muss Trump aber auch auf eine Bevölkerung reagieren, die zunehmend Angst vor den Risiken dieser Technologie hat. Laut aktuellen Umfragen ist eine große Mehrheit der US-Bevölkerung wegen der raschen KI-Entwicklung beunruhigt. Genau an diese Sorgen richtet sich nun diese Vereinbarung. Trump spricht nun auch nicht mehr von künstlicher Intelligenz, sondern von Superintelligenz. Politisch kommt der Zeitpunkt nicht von ungefähr. In weniger als 5 Wochen stehen die Zwischenwahlen an. Trump will zeigen, dass er und seine Regierung die Entwicklung im Griff haben,
1: sagt USA-Korrespondentin Barbara Kolpi. Wir wechseln in die Schweiz. Die ETH Zürich ist und bleibt die beste Hochschule in Kontinentaleuropa, aber sie verliert im weltweiten Vergleich etwas an Boden, Kevin Gahanes.
2: Die ETH rutscht in der neuesten internationalen Rangliste einen Platz ab. Sie liegt jetzt auf Rang 12. Überholt worden ist sie von einer Uni aus China, von der Universität Tsinghua in Peking. Auch die ETH Lausanne verliert einen Platz, sie liegt neu auf Platz 36. Das Ranking umfasst die besten 200 Hochschulen der Welt, gemacht wird es vom Fachmagazin Times Higher Education aus Großbritannien. Weiter hinten befinden sich auch 4 weitere Schweizer Hochschulen, Basel, Bern, Lausanne und Genf. Die weltweite Nummer 1 ist weiterhin die Universität in Oxford.
1: In der Schweizer Medienlandschaft verschwindet ein weiterer Titel und ein Unikum, die zweisprachige Gratiszeitung Bilbien.
2: Sie wird Ende dieses Jahres eingestellt. Das hat Bilbien selber in der aktuellen Ausgabe angekündigt. Die Wochenzeitung gibt es seit 1978. Sie wollte damals das bürgerliche Medienmonopol in der Region Biel brechen und jetzt verschwindet sie. Die Gründe: weniger Einnahmen aus Inseraten, höhere Vertriebskosten und die veränderten Lesegewohnheiten.
1: Nach Frankreich, an mehr als 300 Gymnasien, protestieren Schülerinnen und Schüler ja seit Tagen gegen den schlechten Zustand der Schulen, auch mit Gewalt. Viele Jugendliche wurden inzwischen festgenommen.
2: Allein gestern Dienstag sind 440 Jugendliche festgenommen worden, am Montag waren es 164. Das sind die neuesten Zahlen des französischen Innenministeriums. Den meisten wird Sachbeschädigung oder Gewalt gegen Sicherheitskräfte vorgeworfen. Die Jugendlichen wehren sich, weil es zu wenig Lehrkräfte gibt, weil Geld fehlt oder die Schulhäuser marode sind.
1: Noch eine Meldung aus Berlin. Vor 10 Tagen hatte die Partei Die Linke die Wahlen im deutschen Bundesland Berlin gewonnen. Und jetzt wird bekannt, dass ihre Spitzenkandidatin jahrelang Mitglied einer linksextremen Organisation war.
2: Ja, bis Ende letztes Jahr war Spitzenkandidatin Elif Eralp Mitglied des Vereins Rote Hilfe, das berichten deutsche Medien. Der Verfassungsschutz bezeichnet den Verein als die größte und eine der wichtigsten Gruppierungen im deutschen Linksextremismus. Die Rote Hilfe bietet eine Legitimation für Straf- und Gewalttaten. Elif Eralp will Bürgermeisterin von Berlin werden. Ihre Partei betont, sie sei über Jahre passives Mitglied der linksextremen Organisation gewesen und inzwischen auch ausgetreten.
1: Wir wechseln zum Sport. Die Schweizer Fußballnationalmannschaft gewinnt auch das zweite Nations League-Spiel 3:0 gegen Schottland und das ohne Embolo und ohne Xhaka. Beide haben ja zugegeben, gefälschte Covid-Zertifikate gekauft zu haben. Aus Glasgow berichtet Peter Schnieder.
4: Es war auf dem Papier der vermeintlich schwierigste Match, auswärts in Schottland. Aber für die Schweiz war es keine schwierige Aufgabe. Es spielte ihr auch in die Karten, dass sie schon in der 12. Minute durch ein Freistoßtor von Ricardo Rodriguez in Führung ging. Zudem spielte Schottland ab dann nur noch zu 10th, nach einem Notbremse-Foul und einer roten Karte. Die Schweizer wurden nicht mehr richtig gefordert. Die einzige Aufgabe war, gegen die sehr defensiven Schotten kreative Angriffe zu kreieren. Da taten sich die Schweizer lange schwer. Am Schluss waren es die routinierten Spieler, die die Tore schossen, wie auch Nico Elvedi.
5: Sehr geiles Spiel gemacht von der ganzen Mannschaft. Sehr souverän. Natürlich die rote Karte hat es gut getan. Schlussendlich auch verdient, 3-0 gewonnen.
4: Die neuen, jungen Spieler konnten sich gegen Schottland nicht mehr so ins Spiel einbringen wie noch in Nordmazedonien. Yashari, Manzambi oder Atekame zeigten zwar eine solide Leistung, die auch aufzeigte, gegen schwächere Gegner kann die Schweiz auch ohne Routiniers wie Xhaka oder Embolo gewinnen. Manuel Akanji, der vor allem Zeki Amdouni lobte, nach seinem 3. Tor im 2. Spiel.
6: Es war gut, ihn wieder fit zu sehen, weil wir sehen alle, was er für Qualität vorne hat. Aber natürlich vermissen wir auch die 2 Spieler, die nicht da sind, und wir freuen uns, wenn sie wieder zu den Nazis kommen.
4: Das wird dann am Fußballverband liegen. Er muss dann erklären, wie er die beiden Spieler Xhaka und Embolo wieder ins Team integrieren will. Eine Aufgabe, die fast anspruchsvoller wird als die Siege der Schweizer Fußballer in der Nations League B.
1: Wir bleiben beim Sport mit den Resultaten aus der Schweizer Eishockeymeisterschaft.
2: Da hat es gestern 7 Spiele gegeben. Hier sind sie. Ambrì Piotta verlor gegen Davos 0:3. Freiburg gewann gegen Bern 5:2. Genf Servette besiegte Kloten 4:0. Die SCL Tigers gewannen gegen Lugano 4:3. Aschua besiegte Lausanne 3:0. Die Rapperswil-Leona Lakers verloren gegen Zug 2:5 und die ZSC Lions gewannen gegen Biel 6:3. Die Börsendaten von SIX, der Dow Jones Index in New York hat 0,3% verloren, der Nikkei Index in Tokio steigt um 1,9%. Der Euro wird zu 94,57 Rappen gehandelt, der Dollar zu 83,48 Rappen. Und noch die Wetteraussichten. Heute Mittwoch wird es in der Deutschschweiz ziemlich sonnig. Im Süden und vor allem im Westen hat es zeitweise aber dichtere Wolken. Es wird 23 bis 28 Grad warm.
1: Das sind die Informationen von heute Morgen. 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Verantwortlich ist Nikolas Malzacher. Die Zeit 6.38 Uhr.
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0: Prächtig wie eine Kathedrale. Unsere Eröffnungsmusik heißt ja auch so La Cathedrale von Agustín Barrios Mangoré. Die Töne könnten ja Sinnbild sein für unseren nach oben wandernden Blick, erstaunt, voller Bewunderung, beglückt über eine Baukunst, die Steine wie Pflanzen in den Himmel wachsen lassen konnten. Guten Morgen.

La Cathedrale, ein Stück, ein Satz aus dieser kleinen Suite von Agustín Barrios Mangoré, gespielt hat Thibaut Garcia. Und jetzt kommt um 6:45 ein Orchester mit dem Namen Fion. Das ist ein Kunstname, abgeleitet von Philharmonie. Philharmonisch Orchester van Ostnederland, also ein ostniederländisches Orchester. Hier ist es mit Musik von Andreas Romberg.

Das niederländische Orchester Fion hier mit der ersten Sinfonie S-Dur von Andreas Romberg. Un giorno di regno, König für einen Tag. Das ist eine komische Oper von Verdi. Der Komponist schrieb das Stück als Mitzwanziger und die Uraufführung war vor ziemlich genau 186 Jahren am 5. September 1840 und es fiel durch, das Werk, aber sowas von. Das Stück wurde total ausgepfiffen und ausgebuht und dann sogleich vom Spielplan abgesetzt und Verdi war verzweifelt, wollte das Komponieren aufgeben. Tat er zum Glück nicht, ein Jahr später kam dann der Nabucco und sein erster großer Erfolg, aber jetzt hier, also hier ein bisschen Musik von der Jugendsünde. Die Ouvertüre zur Oper Un giorno di regno.

Un Giorno di Regno, eine Oper des fast noch jugendlichen, also Mitte 20-jährigen Giuseppe Verdi. Das war die Ouvertüre mit dem Arte-Ensemble Hannover.

Lange war er eher eine seltene Pflanze. Heute aber scheint ausgerechnet der Gedankenstrich immer gedankenloser verwendet zu werden. Er verbindet Dinge, die zusammengehören und irgendwie doch nicht. Warum aber macht sich der schmale Strich gerade so breit? Ich vermute, die gegenwärtige Gedankenstrichflut haben wir, wie so vieles, dem Smartphone zu verdanken. Kleines Kurznachrichtenfenster, großes Bedürfnis nach Luftigkeit und Lesbarkeit. Gleichzeitig wird der Satzzeichen-Klassiker heute zunehmend als verräterischer digitaler Fingerabdruck gedeutet. Tauchen auffällig viele davon auf, könnte der Text von einer künstlichen Intelligenz stammen. Die KI meines Vertrauens ist in der Sache sofort geständig. Sie sagt, KIs verwenden den Gedankenstrich tatsächlich überdurchschnittlich gern, besonders in längeren, journalistisch oder essayistisch klingenden Texten. Sollte uns das nicht nachdenklich machen? KIs können nicht denken, es sieht nur so aus. Und dabei hilft, ausgerechnet, der Gedankenstrich.

0: Musik aus einem Oratorium von Camilla de Rossi, genannt La Romana, die Römerin. Eine Komponistin in Wien Anfang 18. Jahrhundert. So viel weiß man jetzt nicht über sie. Wann und wo sie genau geboren ist, keine Ahnung. Wann und wo sie genau gestorben ist, tja, wahrscheinlich in Wien. Jedenfalls hat hier die Weser-Renaissance gespielt und es ist damit 7 Uhr.
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0: Mit Inora Maurer im Studio. Normalerweise bringt Greta Thunberg die Massen auf die Straße, wenn es ums Weltklima geht. Beim Zurich Film Festival stand sie gestern Abend auf dem Teppich. Allerdings ging es nicht um Glamour,
2: sondern um Politik und die Westsahara. Thunberg kam als Unterstützerin zur Weltpremiere des Dokumentarfilms My Home of Wind and Sand. Dort hat sie Taten statt Worte gefordert und gesagt, privilegierte Menschen müssten an der Seite der Saharawi stehen und deren Geschichte weitertragen, sonst sei man heuchlerisch.
0: Und dieser Film jetzt, My Home of Wind and Sand, worum geht's da?
2: Im Mittelpunkt steht die Aktivistin Naila Mohamed Lamin. Der Film hat sie über 10 Jahre lang begleitet, von ihrem Aufwachsen im algerischen Flüchtlingslager bis zu ihrem Kampf für ein freies Referendum. Marokko hält die Westsahara seit rund 50 Jahren besetzt.
0: Schauen wir nach Hamburg. Dort geht es aktuell auch um Filme. Am Filmfest Hamburg gestern Abend hat die 81-jährige Oscar-Preisträgerin Helen Mirren eine besondere Auszeichnung bekommen.
2: Die Britin wurde mit dem Douglas Sirk-Preis für ihr Lebenswerk geehrt. Die Laudatio hat Schauspielkollegin Iris Berben gehalten. Sie hat Mirrens Wandlungsfähigkeit und ihren Humor hervorgehoben.
0: Und bei ihrem Besuch in Hamburg hatte Helen Mirren auch gleich filmischen Nachschub dabei.
2: Genau, ihren neuen Kinofilm Talent fürs Morden. Darin spielt sie die legendäre Krimi-Autorin Patricia Highsmith, die übrigens ihre letzten Jahre in der Schweiz im Tessin verbracht hat. Der Film von Regisseur Anton Corbijn startet Anfang November in den Kinos.
0: Vom Fernsehstudio jetzt direkt auf den Thron. In Uganda hat ein TV-Moderator die Seiten gewechselt und trägt nun Krone.
2: Edward Rukidi Nyabongo, bisher Nachrichtensprecher im Land, er ist zum neuen König des traditionellen Königreichs Toro gekrönt worden. Nyabongo folgt auf König Oyo. Dieser ist Ende August mit nur 34 Jahren in den USA an Krebs gestorben. Nach seinem Tod gab es wochenlang Streit innerhalb des königlichen Clans. Die Mutter des Verstorbenen behauptete, ihr Sohn habe im Testament seinen kleinen Sohn als Nachfolger gewünscht. Der Ältestenrat entschied sich am Ende aber für den ehemaligen Fernsehjournalisten.
0: Haben eigentlich diese Herrscher heute überhaupt noch eine Bedeutung?
2: Also insgesamt hat Uganda 5 solche traditionellen Monarchien. Die Könige haben keine politische Macht, aber sie sind wichtig für Kultur und Tradition in ihren Königreichen.
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0: In der Morgenredaktion heute am 30. September Enora Maurer und am Mikrofon Florian Hauser. Guten Morgen.
2: Guten Morgen.
0: Die Musik kommt von David Schwarb und wir haben hier einen musikalischen König, Mozart.

0: Paul van Selm und das Compartimento Consort Amsterdam, Leitung Jan-Willem de Vriend, im Rondo aus dem ersten Hornkonzert von Mozart. Idyllische Dörfer, pittoreske Städte, so stellen sich viele ein Idealbild der Schweiz vor. Doch die Lebensrealität vieler Menschen hierzulande sieht anders aus, denn sie leben in Agglomerationen, die gelten als hässlich, ungemütlich. Woher kommt aber dieses Negativ-Image der Aglo? Das zeigt eine Ausstellung im Museum im Bellpark in Kriens und sie lädt dazu ein, die Aglo neu zu bewerten. Katharina Brierley.
1: Architekt Gerold Kunz ist einer der beiden Kuratoren der Ausstellung und wohnt selbst in einer Aglo-Gemeinde. Er weiß, dass für viele Leute Agglomerationen vor allem eines sind: hässlich.
2: Ich bin immer wieder mit dieser negativen Bewertung konfrontiert in meinem Berufsalltag. Und das Interesse gilt eigentlich, dieser Frage nachzugeben, wieso sich dieser Blick auf die Aglo eigentlich nicht verändert.
1: Die kleine Ausstellung im Museum im Bellpark zeigt vor allem, woher dieser negative Blick eigentlich kommt. Das Negativ-Image der Aglo sei maßgeblich in den 70er und Anfang der 80er Jahre geprägt worden, sagt Kunz. Damals inventarisiert eine Kommission 6000 Städte und Gemeinden in der Schweiz. Sie sucht nach architektonisch besonders wertvollen Orten, die gepflegt und geschützt werden sollen, für das ISOS, das Inventar der schützenswerten Ortsbilder in der Schweiz. Die Untersuchung adelt 1200 Orte als Ortsbilder von nationaler Bedeutung. Aglo-Gemeinden dagegen bekommen überwiegend negative Bewertungen. Sie werden als Orte ohne besondere Lagequalitäten bezeichnet. Die Schau zeigt anhand von 4 Aglo-Gemeinden rund um Luzern, wie man sich die Berichte der ISOS-Kommission damals vorstellen muss.
3: Kriens ist ein ehemaliges Bauerndorf, das sich zu einem größeren Industrie- und Wohnort der Region Luzern entwickelt hat und heute allseitig verbaut ist. Es bestehen keine besonderen Lagequalitäten.
1: Über das benachbarte Horf heißt es:
3: Durch den Einfluss der Stadt Luzern besteht die Tendenz, die ganze Ebene sowie die angrenzenden Hänge mit Bauten aufzufüllen.
1: Die Agglomeration gilt also quasi als unbedeutender Füllstoff, als beliebig und zu betoniert. Auch Manuel Medina González hat die Ausstellung kuratiert. Über die Berichte von damals sagt er:
4: Aus der heutigen Perspektive, es ist so wie nicht nachvollziehbar, diese Ortschaften als Orte ohne besondere Lagequalität zu bezeichnen, weil 3/4 der Gesellschaft der Schweiz wohnen in Agglomerationen sozusagen. Das heißt, wohnen 3/4 der Gesellschaft der Schweiz in Orte ohne besondere Lagequalitäten?
1: Historische Fotos machen deutlich, was die ISOS-Kommission gestört hat an den Aglo-Gemeinden. Da sieht man traditionelle Bauernhäuser neben Hochhäusern. Ein Mischmasch aus Alt und Neu. Orte im Umbruch. Die Bewertung im Rahmen des ISOS müsse man im historischen Kontext sehen, sagt Kurator Gerold Kunz.
2: Man muss sich vergegenwärtigen, was die Zeit in den 1970er Jahren war. Oder die Welt hat sich sehr stark verändert und diese Veränderung war nicht einfach einzuordnen. Und die Flucht in diese historischen Ortsbilder, das ist wie eine Gegenwelt. Oder man wollte auch diese Welt bewahren vor der Veränderung, die man überall zu sehen bekam.
1: Das Inventar der schützenswerten Ortsbilder orientierte sich an einem idyllischen Bild der Schweiz, einer Schweiz von früher. Orte, in denen sich sehr viel verändert hatte, wurden nicht gutiert. Neben aufschlussreichen historischen Dokumenten und Fotos zeigt die Schau herausragende Aglo-Bauprojekte von heute und als visuellen Höhepunkt eine ganze Wand voller unterschiedlicher Aglo-Fotos aus den 60er bis 80er Jahren. Auf den Bildern sieht man spielende Kinder vor Hochhäusern und das Nebeneinander sehr unterschiedlicher Architekturen. Die Aglo ist zwar vielleicht nicht immer schön, aber auf jeden Fall spannend und sehr lebendig.
0: Orte ohne besondere Lagequalitäten, so heißt die Ausstellung und sie ist noch zu sehen bis Anfang November im Museum im Bellpark in Kriens.

Marsch aus der English Folk Song Suite von Ralph Vaughan Williams mit dem Royal Liverpool Philharmonic Orchestra, Leitung James Judd. So, und jetzt noch was Neues, in doppelter Hinsicht neu aufgenommen und auch eine neue Stimme am Pianistenhimmel, der St. Galler Pianist Simon Bürki, Jahrgang 2000. Hier ist er mit einer Ballade, der Ballade Nummer 2, F-Dur von Frédéric Chopin.

0: Simon Bürki, junger Pianist aus St. Gallen, Jahrgang 2000. Hier hat er gespielt Frédéric Chopin, die Ballade Nummer 2 in F-Dur, Opus 38. Und damit schalten wir jetzt wieder zu den Kolleginnen und Kollegen nach Zürich, zu den Nachrichten. Es ist 7.30 Uhr, halb acht.
1: Das sind die Themen. Die großen KI-Firmen in den USA wollen sich selbst kontrollieren für mehr Sicherheit beim Einsatz von KI. Das haben sie bei einem Treffen mit US-Präsident Trump vereinbart. Mehr staatliche Kontrolle will Trump aber weiterhin nicht. Und die Schweizer Fußballnationalmannschaft gewinnt ihr zweites Spiel in der Nations League gegen Schottland und das ohne die Aushängeschilder Embolo und Xhaka. Beim Wetter, da ändert sich im Vergleich zu den vergangenen Tagen wenig, Kevin Kahnes.
2: Ja, heute bleibt es in der Deutschschweiz wieder ziemlich sonnig. Im Westen und Süden gibt es zeitweise dichtere Wolken.
1: Im Studio begrüßt Sie Salvador Atassoy. Am Abend hat sich Donald Trump im Weißen Haus mit den Chefs von führenden Tech-Konzernen getroffen, darunter OpenAI, Amazon, Google oder Meta. Das Resultat? Eine Absichtserklärung zur stärkeren Kontrolle von KI. Hintergrund sind die anhaltende Diskussion über die Gefahren von KI und die Zwischenwahlen im November. Ich habe USA-Korrespondentin Barbara Kolbi gefragt, warum es bei dieser Erklärung denn genau ging.
3: Es geht um eine freiwillige Sicherheitsvereinbarung zwischen der US-Regierung und den großen KI-Unternehmen. Die Konzerne versprechen unter anderem interne Sicherheitsprüfungen gegen Cyberangriffe sowie biologische und chemische Bedrohungen. Vorgesehen sind Risikobewertungen und Kontrollen durch unabhängige Dritte. Die Unternehmen sollen also nachweisen können, dass sie ihre leistungsfähigsten KI-Modelle testen und Sicherheitsvorkehrungen einbauen, bevor diese Systeme eingesetzt werden. Und Trump bezeichnet das Papier als moralisch bindend. Rechtlich erzwingbare Pflichten entstehen dadurch aber nicht.
1: Was will er denn damit bezwecken? Was ist der Sinn dahinter?
3: Trump will vor allem zeigen, wir nehmen die Risiken von KI ernst, aber wir werden diese Technologie nicht ausbremsen. Trump will den Ausbau der KI vorantreiben und verhindern, dass die USA gegenüber China zurückfallen. Gleichzeitig muss Trump aber auch auf eine Bevölkerung reagieren, die zunehmend Angst vor den Risiken dieser Technologie hat. Laut aktuellen Umfragen ist eine große Mehrheit der US-Bevölkerung wegen der raschen KI-Entwicklung beunruhigt. Genau an diese Sorgen richtet sich nun diese Vereinbarung. Trump spricht nun auch nicht mehr von künstlicher Intelligenz, sondern von Superintelligenz. Politisch kommt der Zeitpunkt nicht von ungefähr. In weniger als 5 Wochen stehen die Zwischenwahlen an. Trump will zeigen, dass er und seine Regierung die Entwicklung im Griff haben.
1: Einschätzungen von USA-Korrespondentin Barbara Kolbi. Wir kommen in die Schweiz. Die ETH Zürich ist und bleibt die beste Hochschule in Kontinentaleuropa. Sie verliert aber im weltweiten Vergleich etwas an Boden, Kevin Kahnes.
2: In der neuesten internationalen Rangliste rutscht die ETH einen Platz ab. Sie liegt jetzt auf Rang 12. Überholt worden ist sie von einer Uni aus China, von der Universität Tsinghua in Peking. Auch die ETH Lausanne verliert einen Platz, sie liegt neu auf Rang 36. Das Ranking umfasst die besten 200 Hochschulen der Welt, gemacht wird es vom Fachmagazin Times Higher Education aus Großbritannien. Weiter hinten befinden sich 4 weitere Schweizer Hochschulen, Basel, Bern, Lausanne und Genf in dieser Reihenfolge. Und die weltweite Nummer 1 ist weiterhin die Universität Oxford.
1: In der Schweizer Medienlandschaft verschwindet ein weiterer Titel und ein Unikum, die zweisprachige Gratiszeitung Bilbien.
2: Bilbien wird Ende dieses Jahres eingestellt. Das hat das Blatt selber in der aktuellen Ausgabe angekündigt. Die Wochenzeitung gibt es seit 1978. Sie wollte damals das bürgerliche Medienmonopol in der Region Biel brechen. Und jetzt verschwindet sie also. Die Gründe: weniger Einnahmen aus Inseraten, höhere Vertriebskosten und die veränderten Lesegewohnheiten.
1: Niemand zahlt mehr als die Tessinerinnen und Tessiner. 500 Franken sind es im Schnitt. Die Krankenkassenprämie ist bereits heute so. Und nächstes Jahr wird es noch einmal teurer. Das wurde ja gestern bekannt. Vor einem Jahr hat das Tessin darum 2 Initiativen angenommen, die eine stärkere Entlastung bei den Prämien verlangen. Wie also reagiert der Kanton darauf, dass die Kosten nun weiter steigen? Marc Allemann hat bei Tessin-Korrespondent Ivan Santoro nachgefragt.
4: Ja, in erster Linie mit Symptombekämpfung, denn die beiden Volksinitiativen, die im letzten Jahr angenommen wurden, die entlasten zwar viele Haushalte, an den steigenden Kosten im Gesundheitswesen ändern sie aber nichts, stattdessen belasten sie die öffentlichen Finanzen zusätzlich. Die eine Initiative verlangt, dass künftig alle Krankenkassenprämien von den Steuern abgezogen werden können, und die andere will, dass kein Haushalt mehr als 10% seines Einkommens für die Krankenkassenprämien aufwenden muss. Beide Vorhaben werden jetzt schrittweise umgesetzt. Bereits im nächsten Jahr sollen rund 8.000 zusätzliche Personen entlastet werden. Sobald dann diese Maßnahmen vollständig eingeführt sind, dürften es über 200.000 Menschen sein, also weit über die Hälfte der Tessiner Bevölkerung. Und das kostet natürlich den Kanton. Schon nächstes Jahr entstehen Mehrkosten von mehreren Dutzend Millionen Franken.
5: Auch der Kanton hat ja reagiert und eine Zulassungsbeschränkung für gewisse Ärztinnen und Ärzte verfügt. Spürt man davon noch nichts?
4: Doch, es gibt schon erste Indizien. Bereits vor 3 Jahren wurde ja eine Art Moratorium eingeführt. Also die Zahl der Ärztinnen und Ärzte, die soll seither nicht mehr weiter ansteigen. Und in gewissen Fachgebieten soll sie sogar reduziert werden. Und die jüngsten Zahlen, die könnten nun auf erste Auswirkungen hindeuten. Zwar steigen ja die Krankenkassenprämien im Tessin für 2027 weiter. Mit einem Plus von 3,7% fällt aber der Anstieg erstmals seit Jahren tiefer aus als im Schweizer Durchschnitt.
1: Sagt Tessin-Korrespondent Ivan Santoro. Am meisten steigen die Prämien im Jahre 27 übrigens im Kanton Jura. 6,6% sind es im Schnitt. Und wie es in Ihrer Gemeinde aussieht, die Auflistung dazu gibt es bei uns in der SRF News App. Kommende Woche werden die diesjährigen Nobelpreise bekannt gegeben, aber vorher ist nun bereits der sogenannte alternative Nobelpreis verliehen worden, der Right Livelihood Awards.
2: Und dieses Jahr geht der alternative Nobelpreis an mehrere Frauen und von Frauen geführte Organisationen. Ihnen ist gemein, dass sie sich für Menschenrechte stark machen und dafür, dass die Macht gerechter verteilt wird. Geehrt wird unter anderem eine pakistanische Menschenrechtsanwältin und eine Informatikerin aus den USA, die für Fairness in der Entwicklung von KI kämpft.
1: Noch der Blick nach Berlin. Vor 10 Tagen hat die Partei ja Die Linke die Wahlen dort gewonnen. Und jetzt wird bekannt, dass ihre Spitzenkandidatin jahrelang Mitglied einer linksextremen Organisation war.
2: Bis zum letzten Jahr war Spitzenkandidatin Elif Eralp Mitglied des Vereins Rote Hilfe, das berichten deutsche Medien. Der Verfassungsschutz bezeichnet diesen Verein als die größte und eine der wichtigsten Gruppierungen im deutschen Linksextremismus. Die Rote Hilfe biete eine Legitimation für Straf- und Gewalttaten. Elif Eralp will Bürgermeisterin von Berlin werden. Ihre Partei betont, sie sei über Jahre passives Mitglied der linksextremen Organisation gewesen und inzwischen auch ausgetreten.
1: Zum Sport in die Fußball Nations League. Die Schweiz gewinnt dort 3:0 gegen Schottland. Ohne Embolo und ohne Chaka. Beide haben zugegeben, gefälschte Covid-Zertifikate gekauft zu haben. Aus Glasgow der Bericht von Peter Schnieder.
6: Es war auf dem Papier der vermeintlich schwierigste Match, auswärts in Schottland. Aber für die Schweiz war es keine schwierige Aufgabe. Es spielte ihr auch in die Karten, dass sie schon in der 12. Minute durch ein Freistoßtor von Ricardo Rodriguez in Führung ging. Zudem spielte Schottland ab dann nur noch zu 10th, nach einem Notbremse-Foul und einer roten Karte. Die Schweizer wurden nicht mehr richtig gefordert. Die einzige Aufgabe war, gegen die sehr defensiven Schotten kreative Angriffe zu kreieren. Da taten sich die Schweizer lange schwer. Am Schluss waren es die routinierten Spieler, die Tore schossen, wie auch Nico Elvedi.
7: Sehr geiles Spiel gemacht von der ganzen Mannschaft. Sehr souverän. Natürlich die rote Karte. Hat es gut getan. Schlussendlich auch verdient, 3-0 gewonnen.
6: Zweimal souverän gewonnen, zweimal 2-0 gespielt. Die Schweiz ist auf Kurs in der Nations League B vor den beiden Heimspielen in Luzern gegen Slowenien und Nordmazedonien.
1: Wir bleiben beim Sport mit den Resultaten aus der Schweizer Eishockeymeisterschaft.
2: Und da hat es gestern 7 Spiele gegeben. Ambri Piotta verlor gegen Davos 0:3. Freiburg gewann gegen Bern 5:2. Genf Servet besiegte Kloten 4:0. Die SCL Tigers gewannen gegen Lugano 4:3. Aschua besiegte Lausanne 3:0. Die Rapperswil Jona Lakers verloren gegen Zug 2:5. Und die ZSC Lions gewannen gegen Biel mit 6:3. Zu den Börsendaten von SIX. Der Dow Jones Index in New York hat 0,3% verloren. Der Nikkei Index in Tokio steigt um 1,9%. Der Euro wird zu 94,56 Rappen gehandelt. Den Dollar gibt's für 83,40 Rappen. Und noch die Wetteraussichten für heute Mittwoch. Der Tag wird in der Deutschschweiz wieder ziemlich sonnig. Im Süden und vor allem im Westen hat es aber zeitweise dichtere Wolken. Mit 23 bis 28 Grad bleibt's warm.
1: Das sind die Informationen von heute Morgen. 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Verantwortlich ist Nikolaus Malzacher, die Zeit 20 vor 8.
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0: Guten Morgen. Das 18. Jahrhundert ist ja eins der bevorzugten Jahrhunderte hier bei SRF 2 Kultur. Für jetzt aber mal mit einem der unbekannteren Komponisten der Zeit, 1700 geboren, Sebastian Bodinus.

Ein Quartett in G-Dur von Sebastian Budinus mit der Kammerata Köln. Budinus, einer der vielen vagabundierenden Musiker, im 18. Jahrhundert zeitweise angestellt war er als Hofmusikus bei einem der vielen deutschen Adligen. Er war auch dann mal Musiklehrer und, wie es in einem zeitgenössischen Bericht heißt, soll er sich säuerlich davon ernährt haben. Nun, ja, jetzt jedenfalls 7.44 Uhr, nicht säuerlich, die Musik von Mariana Martinez.

Bella Fiamma del mio cuore, eine Liebesmusik von Mariana Martinez aus ihrer Kantate Il primo amore, erste Liebe, mit Nuria Rial. Sie wurde begleitet von dem Ensemble La Floridiana. Und jetzt um 8:12 Klaviermusik aus Spanien, der Pianist Javier Perianes mit Musik von Manuel Blasco de Nebra.

0: Musik aus einer Klaviersonate in Fis-Moll von Manuel Blasco de Nebra gespielt hat der Pianist Javier Perianes. Und jetzt um 8:08 schauen wir ins Feuilleton im Studio Inora Maurer. Es geht jetzt um zwei Worte ins Mikrofon sozusagen und schon war die Stadiontournee vorbei. Der US-Rapper Macklemore ist vor kurzem von der Konzerttour von Megastar Ed Sheeran rausgeflogen. Der Grund, er hatte auf der Bühne Free Palestine gerufen. Wir haben darüber berichtet. Daraufhin zeigten sich die anderen Vorbands solidarisch und sind ebenfalls abgesprungen. Darunter die irische Folkband Bioga und Musiker Aaron Rowe. Die irischen Acts begründeten ihren Rückzug mit der eigenen Geschichte. Wer aus Irland komme, wisse eben, was Kolonialismus bedeute. Sympathie für den vermeintlichen Underdog. So titelt heute die Neue Zürcher Zeitung einen Essay über die Palästina-Solidarität in Irland. Inora, du hast den Artikel gelesen?
1: Ja, geschrieben hat ihn Itamar Handelman-Smith, ein britisch-israelischer Autor und Journalist. Vor rund 15 Jahren hat er für die BBC einen Dokumentarfilm gemacht, Shalom Belfast. Da hat er sich mit den Parallelen zwischen dem Nahostkonflikt und der irischen Politik und Geschichte befasst. So steht es in der Informationsbox neben dem Artikel. Und in diesem Artikel jetzt stellt Smith die Frage, ich zitiere sie, sind Iren etwa besessen von der palästinensischen Sache?
0: Tönt drastisch. Geht es da wirklich um ein breites Phänomen oder blasen wir ein paar Musikerstatements einfach zu sehr auf?
1: Also Smith zeigt, dass sich diese Haltung quer durch die Kultur bis in den Sport zieht. Die Bestsellerautorin Sally Rooney etwa unterstützt seit Jahren die Boykottbewegung BDS, eine weltweite Bewegung, die Israel wegen seiner Politik wirtschaftlich

0: 76% der Befragten, der Konflikt bedeute ihnen ziemlich viel oder sehr viel. 53% äußern größere Sympathien für die Palästinenser und 11% für Israel.
1: 53 zu 11%. Woher kommt diese tiefe Verbundenheit mit Palästina? Wird das im Artikel erklärt?
0: Also für Smith liegt die Antwort in der irischen Geschichte. Er schreibt wörtlich, ein Teil der irischen Öffentlichkeit betrachten den palästinensischen Konflikt durch die Brille der eigenen Erfahrung mit britischer Herrschaft. Viele Iren würden die eigene Unterdrückung und die Jahrzehnte des Nordirland-Konflikts, die Troubles, 1:1 auf den Nahen Osten übertragen. Irische Republikaner und palästinensische Nationalisten verstünden ihren Kampf als gemeinsamen Befreiungsschlag gegen eine Kolonialmacht. So analysiert es Smith. Und daraus entstehe eine fast reflexartige Sympathie für die Palästinenser als vermeintlichen Underdog.
1: Eine klare Aufteilung in Freund und Feind. War denn dieses Verhältnis schon immer so eindeutig?
0: Nein, also Smith erinnert daran, dass die Verbindung vor 80 Jahren genau in die andere Richtung lief. Damals kämpften zionistische Untergrundkämpfer im Nahen Osten gegen dieselbe britische Kolonialmacht und haben sich die irischen Rebellen zum Vorbild genommen. Dazu schreibt Smith zum Schluss, die Ironie der Geschichte, die antikoloniale Tradition, die einst irische Republikaner und jüdische Zionisten miteinander verband, dient heute häufig als Grundlage für irische Solidarität mit den Palästinensern.
1: Sympathie für den vermeintlichen Underdogs, so heißt heute dieser Artikel in der NZZ, ein Gastbeitrag des britisch-israelischen Autors Itamar Handelson-Smith.

0: Klingt nach Dvorak und ist Dvorak, die amerikanische Suite A-Dur Opus 98, hier mit dem Budapester Festival Orchestra, Leitung Ivan Fischer, die Zeit 8 Uhr.
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0: Im Studio in Oramaura. Vor kurzem haben wir über die Staatsoper in Stuttgart berichtet. Dort ist die Rede von Kosten in Höhe einer Milliarde Euro für die Sanierung. Die Finanzierung wird deshalb in Frage gestellt. Und nun präsentiert eine weitere große deutsche Institution Sanierungspläne in großer Höhe.
2: Die Berliner Philharmonie. Ihre Sanierung und die damit verbundenen Kosten könnten über 1 Milliarde Euro betragen. Zu diesem Schluss kommt eine Machbarkeitsstudie, die das Orchester in Auftrag gegeben hat. Seit der Eröffnung der Berliner Philharmonie in den 1960er Jahren hat es keine Instandsetzung gegeben.
0: Wie sieht denn der Zeitplan aus für diese Sanierung?
2: In etwa 6 Jahren soll die Sanierung beginnen. Das Konzerthaus könnte dann voraussichtlich bis 2040 geschlossen bleiben. In dieser Zeit weicht die Berliner Philharmonie auf einen alternativen Standort aus, beim früheren Flughafen Tempelhof.
0: Bleiben wir in Deutschland, dass die israelische Holocaust-Gedenkstätte Yad Vashem dort erstmals Ableger außerhalb Israels plant. Darüber haben wir schon mal berichtet im Mai. Jetzt steht auch fest, wann es in Leipzig konkret losgehen soll.
2: Und zwar 2027, also nächstes Jahr. Dann soll die Leipziger Außenstelle ihren Betrieb aufnehmen im Kultur- und Begegnungszentrum Arjowitschhaus. Das Bundesland Sachsen arbeitet dafür gerade an einem Vertrag mit Yad Vashem und die Landesregierung will die Bildungsarbeit dort künftig mit 5 Millionen Euro pro Jahr unterstützen.
0: Mhm. Neben Leipzig entsteht auch in München ein großes Bildungszentrum. Aber was ist denn jetzt in Leipzig genau geplant?
2: Dort soll es vor allem interaktive Lernräume geben. Das Angebot richtet sich an Schulklassen und Jugendliche, aber gezielt auch an Lehrkräfte und an alle, die dieses Wissen an andere weitergeben wollen.
0: Zum Schluss jetzt noch zu etwas, das die meisten Eltern kennen oder wir selber noch aus der Kindheit, wenn vorgelesen wird oder wenn wir eben als Eltern den Kindern vorlesen. Eine schöne Tradition, die auch wie auch der deutsche Buchhandel nach wie vor das fördern will.
2: Ja, mit dem Vorlesewettbewerb. Der richtet sich nicht an Eltern, sondern an die jüngere Generation. Jedes Jahr machen rund 600.000 Sechstklässlerinnen und Sechstklässler mit an diesem Vorlesewettbewerb.
0: Und dieser Wettbewerb, der startet jetzt?
2: Ja, im Oktober geht es los. Rund 13.000 deutsche Schulen wurden angeschrieben. Bis Mitte Dezember können die Schüler ihre Schulsiegerin, ihren Schulsieger melden. Das bundesweite Finale des Vorlesewettbewerbs gibt es dann nächsten Juni. Da treten dann die Gewinnerinnen und Gewinner der 16 Bundesländer gegeneinander an.
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0: Mittwoch, der 30. September. Guten Morgen am Mikrofon Florian Hauser, Inora Maurer in der Morgenredaktion.
2: Guten Morgen.
0: Und David Schwarb sorgt für die Musik.

0: Das erste Trompetenkonzert in D-Dur von Johann Melchior Molter mit Hans-Martin Rux als Solist und dem Main-Barockorchester Frankfurt unter Martin Jopp. So wirklich verabschieden will sich der Sommer ja noch immer nicht. Weiterhin ungewöhnlich warme Temperaturen. Der Permafrost taut, die Gletscher schmelzen, in diesem Jahr besonders schnell. Gleichzeitig lockt das Wetter unzählige Touristen und Touristinnen in die Schweizer Alpen, zum Beispiel nach Wengen im Berner Oberland. Das Dorf mit dem weltbekannten Skirennen ist für die allermeisten ein Ferienort. Für Janika Elina Modjar ist Wengen ein Ort der Kindheit. Bis zu ihrem 18. Lebensjahr hat sie dort gelebt. Später zog sie nach Bern, hat Kunst- und Kulturpublizistik studiert. Nun kehrt sie zurück auf literarische Weise, kehrt sie zurück nach Wengen. Mit ihrem Debütroman »Den Berg auf der Zunge« schaut sie hinter Wengens Postkartenidylle. Tim Felchlin hat den Roman gelesen und mit der Autorin drüber gesprochen.
1: Vom Lauterbrunnental führt eine gelbe Zahnradbahn auf eine Terrasse zwischen Tal- und Berggipfeln. Dort, auf rund 1270 Metern, liegt Wengen. Ein Bergdorf, das man sich ohne Touristinnen und Touristen kaum vorstellen kann. Auch nicht die Autorin Janika Irina Matscha.
2: Jedes Mal, wenn man da zurückgeht oder dahin geht, man muss sich mit dem Tourismus auseinandersetzen, weil du steigst in Interlaken in den Zug und dann ist es klar, dass hier ganz viele Leute hinkommen und dass das was mit dem Ort macht. Und es ist eine sehr spezielle Mischung zwischen Frustration und gleichzeitig dieser Überwältigung von diesem Ort. Und jetzt im Nachhinein fange ich das erst wieder richtig an zu sehen.
1: Die Leserinnen und Leser von Janika Irina Matschas Roman sehen Wengen durch die Augen einer namenlosen Ich-Erzählerin. Für ein paar Wochen kehrt sie von der Stadt zurück ins Dorf ihrer Kindheit, weil ihre Mutter in Namibia auf Safari ist und jemand nach Haus und Garten sehen muss. Begleitet von ihrem Hund streift die junge Frau durch den Ort, an dem Zürcher Investoren ein neues Grand Hotel planen und bald eine mit Blattgold überzogene Gondelbahn eingeweiht wird.
2: Wengen ist darauf vorbereitet, in einem Film gezeigt zu werden. Tannenzweige sind fein geglättet und der Gemeindepräsident wurde vor 3 Jahren vor seiner eigenen Frau ermordet.
1: Trockener Humor und Sarkasmus prägen den Roman, der jedoch keine Abrechnung mit Wengen ist. Vielmehr fragt sich die Ich-Erzählerin, welche Beziehung sie mittlerweile zu ihrem Herkunftsort hat. Zwei Figuren, die ihr neue Perspektiven auf Wengen eröffnen, sind Margrit, die aus der Stadt hierher gezogen ist und in den Alpen nach Bergkristallen sucht, und der frühere Schulkollege Luc, der in Wengen geblieben ist. Was ihn und die Ich-Erzählerin verbindet, ist der Verlust der Väter. Im Bergdorf überlagern sich Trauer, Fremdheitsgefühle, Übertourismus und die Klimakrise.
2: Der Sommer ist chlorgebleicht, wie die Gletscher, die verzweifelt in ihm schmelzen. Nach dem Eindunkeln bin ich auf dem Liegestuhl aufgeschreckt und konnte nicht wieder einschlafen. Die Sternschnuppen sind zu hell und das Wasser ist zu laut. Es kommt mir verschwendet vor, all diese Wasser nächtelang laufen zu lassen.
1: Das Paradies in den Berner Alpen wird immer wieder ins Gegenteil verkehrt. So leuchtet der Nachthimmel dort wegen der Sterne so hell, dass nur sogenannte Sternenbrillen vor der schädlichen Strahlung schützen. Eine von vielen Übertreibungen und Verfremdungen. Zwar habe Janika Irina Matscha den Roman von Beginn an autofiktional gedacht,
2: aber ich habe schon enorm viel Spaß daran bekommen, zu lügen zu beginnen und mir Sachen auszudenken und vielleicht auch die Leserin dahingehend herauszufordern, dass sie sich bei allem dann plötzlich überlegt, ist das jetzt wirklich so passiert?
1: Spielerisch ist auch die Sprache. Naturprosa, Erinnerungsnebel und rotzige Kommentare. Die sprachliche Vielfalt ist die größte Stärke des Romans. Gewicht verleiht ihm der reale Handlungsort. Wengen kennen viele von Tagesausflügen oder Skiferien. Mit Janika Irina Matschas Roman lässt sich der Ferienort auf neue Weise entdecken. Und vielleicht macht er Lust darauf, bei der nächsten Fahrt mit der gelben Zahnradbahn nicht nur die Aussicht zu genießen, sondern auch jenen Menschen zuzuhören, die dort leben.
0: Den Berg auf der Zunge, das Romandebüt von Janika Irina Matschar, kommt raus im Limmat Verlag.

0: Das Trio Laser in der exquisiten Besetzung Klarinette, Englischhorn, Fagott, hier mit einer Trio-Sonate C-Dur von Johann Sebastian Bach, Bachwerke 529.
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Leicht nostalgisch, aber elegant. Das Menuett Opus 21 von Edward Elgar, 1897 komponiert, kurz vor den dann ziemlich berühmt gewordenen Enigma-Variationen. Das New Zealand Symphony Orchestra hat gespielt unter Leitung von James Judd. Und darauf gibt's jetzt Beethoven, Scherzo aus seiner zweiten Klaviersonate mit Olivier Kavem.

Musik von Ludwig van Beethoven, hier um 9:06, Klaviersonate Nummer 2 A-Dur, Opus 2 Nummer 2, das Scherzo daraus mit dem Pianisten Olivier Cave. Und zum Schluss jetzt noch ein bisschen Barockmusik mit Hermann Max und seinem kleinen Konzert, eine Ouvertüre.

0: Und immer wieder sind kleine Triller hineingestreut in diese Musik, eine Ouvertüre von Johann Friedrich Fasch mit dem kleinen Konzertleitung Hermann Max. 8.30 Uhr.
1: Das sind die Themen. US-Präsident Donald Trump will weiterhin nichts wissen von mehr staatlicher Kontrolle der KI-Branche. Stattdessen sagen die führenden KI-Firmen, dass sie sich künftig selbst kontrollieren. Und die Tessinerinnen und Tessiner zahlen sowieso schon am meisten für die Krankenkasse. Jetzt steigen die Prämien weiter. Wir hören, wie der Kanton damit umgeht. Kevin Garnes mit dem Neuesten zum Wetter.
2: Es bleibt ziemlich sonnig heute, zumindest in der Deutschschweiz. Im Westen und im Süden, da hat es zeitweise dichtere Wolken.
1: Im Studio begrüßt Sie Salvador Atassoy. Ja, KI-Unternehmen sollen sich also künftig stärker selbst kontrollieren. Das ist das Resultat eines Treffens im Weißen Haus zwischen US-Präsident Donald Trump und den Chefs führender Tech-Konzerne wie OpenAI, Amazon, Google oder Meta. Hintergrund sind die anhaltenden Diskussionen über die Gefahren von KI. Und jetzt also diese Absichtserklärung. Ich habe USA-Korrespondentin Barbara Kolbe gefragt, um was es konkret geht.
3: Es geht um eine freiwillige Sicherheitsvereinbarung zwischen der US-Regierung und den großen KI-Unternehmen. Die Konzerne versprechen unter anderem interne Sicherheitsprüfungen gegen Cyberangriffe sowie biologische und chemische Bedrohungen. Vorgesehen sind Risikobewertungen und Kontrollen durch unabhängige Dritte. Die Unternehmen sollen also nachweisen können, dass sie ihre leistungsfähigsten KI-Modelle testen und Sicherheitsvorkehrungen einbauen, bevor diese Systeme eingesetzt werden. Und Trump bezeichnet das Papier als moralisch bindend. Rechtlich erzwingbare Pflichten entstehen dadurch aber nicht.
1: Was will er denn damit bezwecken? Was ist der Sinn dahinter?
3: Trump will vor allem zeigen, wir nehmen die Risiken von KI ernst, aber wir werden diese Technologie nicht ausbremsen. Trump will den Ausbau der KI vorantreiben und verhindern, dass die USA gegenüber China zurückfallen. Gleichzeitig muss Trump aber auch auf eine Bevölkerung reagieren, die zunehmend Angst vor den Risiken dieser Technologie hat. Laut aktuellen Umfragen ist eine große Mehrheit der US-Bevölkerung wegen der raschen KI-Entwicklung beunruhigt. Genau an diese Sorgen richtet sich nun diese Vereinbarung. Trump spricht nun auch nicht mehr von künstlicher Intelligenz, sondern von Superintelligenz. Politisch kommt der Zeitpunkt nicht von ungefähr. In weniger als 5 Wochen stehen die Zwischenwahlen an. Trump will zeigen, dass er und seine Regierung die Entwicklung im Griff haben.
1: Eben diese Absichtserklärung ist morally binding, weiterhin also keine staatliche Regulierung. Wie verbindlich ist das?
3: Ja, kritische Stimmen sagen, gerade eben weil es freiwillig ist, fehlen am Ende gesetzliche verbindliche Sanktionen, wenn sich ein Unternehmen nicht daran hält. Trump betont immer wieder, dass es bereits Regulierungen durch die Justiz gebe. Und er will eben auch dem Kongress, dem Parlament, mit dieser Absichtserklärung zuvorkommen und zeigen, dass es kein neues Regulierungsgesetz braucht. Denn im Kongress ist das Thema eines verbindlichen Gesetzes hochaktuell. Es gibt derzeit mehrere Vorstöße, aber noch keinen politischen Konsens für ein umfassendes KI-Regelwerk. Dabei ist auch interessant, dass es innerhalb von Trumps republikanischer Partei unterschiedliche Positionen gibt und nicht alle überzeugt davon sind, von der Selbstregulierung der Unternehmen. Allen voran im Senat, da setzt sich der republikanische Mehrheitsführer John Thune für staatliche Leitplanken ein. Er arbeitet an einem Gesetz, das für besonders leistungsfähige KI-Modelle Sicherheitsvorkehrungen und eine Meldung schwerwiegender Risiken vorsehen würde. Thune sagt ausdrücklich, der Kongress habe hier eine Aufgabe. Trump setzt nun auf freiwillige Verpflichtungen der Unternehmen.
1: Sagt unsere USA-Korrespondentin Barbara Kolbe. Wir kommen in die Schweiz. Die ETH Zürich ist und bleibt die beste Hochschule in Kontinentaleuropa. Sie verliert aber im weltweiten Vergleich etwas an Boden, Kevin Garnes.
2: Im neuesten internationalen Ranking rutscht die ETH einen Platz ab. Sie liegt jetzt auf Rang 12. Überholt worden ist sie von einer Uni aus China, von der Universität Tsinghua in Peking. Auch die ETH Lausanne verliert einen Platz, sie liegt neu auf Rang 36. Das Ranking umfasst die besten 200 Hochschulen der Welt, gemacht wird es vom Fachmagazin Times Higher Education aus Großbritannien. Weiter hinten befinden sich 4 weitere Schweizer Hochschulen, Basel, Bern, Lausanne und Genf. Und die weltweite Nummer 1 ist weiterhin die Universität in Oxford.
1: Zu einem anderen Thema. Wenn man die Uni fertig hat, gewinnt man den Nobelpreis. Denn kommende Woche werden die ja bekannt gegeben. Doch vorher ist nun bereits der sogenannte alternative Nobelpreis verliehen worden, der Right Livelihood Award.
2: Ja, dieses Jahr geht dieser Award an mehrere Frauen und von Frauen geführte Organisationen. Ihnen ist gemein, dass sie sich für Menschenrechte stark machen und dafür, dass die Macht gerechter verteilt wird. Geehrt wird unter anderem eine pakistanische Menschenrechtsanwältin und eine Informatikerin aus den USA, die für Fairness in der Entwicklung von KI kämpft.
1: Niemand zahlt mehr als die Tessinerinnen und Tessiner. 500 Franken im Schnitt beträgt die Prämie bereits heute und nächstes Jahr wird es noch einmal teurer, das wurde ja gestern bekannt. Vor einem Jahr hat das Tessin darum zwei Initiativen angenommen, die eine stärkere Entlastung bei diesen Prämien verlangen. Wie also reagiert der Kanton darauf, dass die Kosten weiter steigen? Marc Allemann hat bei Tessin-Korrespondent Ivan Santoro nachgefragt.
4: Ja, in erster Linie mit Symptombekämpfung, denn die beiden Volksinitiativen, die im letzten Jahr angenommen wurden, die entlasten zwar viele Haushalte, an den steigenden Kosten im Gesundheitswesen ändern sie aber nichts. Stattdessen belasten sie die öffentlichen Finanzen zusätzlich. Die eine Initiative verlangt, dass künftig alle Krankenkassenprämien von den Steuern abgezogen werden können und die andere will, dass kein Haushalt mehr als 10% seines Einkommens für die Krankenkassenprämien aufwenden muss. Beide Vorhaben werden jetzt schrittweise umgesetzt. Bereits im nächsten Jahr sollen rund 8.000 zusätzliche Personen entlastet werden. Sobald dann diese Maßnahmen vollständig eingeführt sind, dürften es über 200.000 Menschen sein, also weit über die Hälfte der Tessiner Bevölkerung. Und das kostet natürlich den Kanton. Schon nächstes Jahr entstehen Mehrkosten von mehreren Dutzend Millionen Franken.
5: Auch der Kanton hat ja reagiert und eine Zulassungsbeschränkung für gewisse Ärztinnen und Ärzte verfügt. Spürt man davon noch nichts?
4: Doch, es gibt schon erste Indizien. Bereits vor 3 Jahren wurde ja eine Art Moratorium eingeführt. Also die Zahl der Ärztinnen und Ärzte, die soll seither nicht mehr weiter ansteigen. Und in gewissen Fachgebieten soll sie sogar reduziert werden. Und die jüngsten Zahlen, die könnten nun auf erste Auswirkungen hindeuten. Zwar steigen ja die Krankenkassenprämien im Tessin für 2027 weiter. Mit einem Plus von 3,7% fällt aber der Anstieg erstmals seit Jahren tiefer aus als im Schweizer Durchschnitt.
5: Gesamthaft sind die Krankenkassenprämien im Tessin aber sehr hoch. Weshalb sind sie denn so hoch und steigen weiter und weiter an?
4: Ja, dafür gibt es verschiedene Gründe. Einer ist sicher die hohe Dichte an Ärzten, Apotheken und Spitälern. Das allein erklärt die Entwicklung aber nicht. Hinzu kommt, dass das Tessin die älteste Bevölkerung der Schweiz hat. Also rund jede vierte Person ist über 65 Jahre alt, fast jede zehnte sogar über 80. Entsprechend wird mehr medizinische Leistungen beansprucht. Und dann spielt wohl auch die Mentalität eine Rolle. Im Tessin geht man tendenziell etwas schneller und auch häufiger zum Arzt als in vielen anderen Kantonen. Und jeder zusätzliche Arztbesuch, der verursacht natürlich zusätzliche Kosten, die sich am Ende eben in den Krankenkassenprämien niederschlagen.
1: Sagt Tessin-Korrespondent Ivan Santoro. Am meisten steigen die Prämien 2027 übrigens im Kanton Jura. 6,6% sind es im Schnitt. Wie es in Ihrer Gemeinde aussieht, die Auflistung gibt's online bei uns, srf.ch/news. In die USA nun. Die Behörden dürfen dort wieder Migrantinnen und Migranten in andere Länder ausschaffen, ohne sie vorher anzuhören. Der oberste Gerichtshof der USA erlaubt diese Praxis der Regierung Trump vorerst wieder.
2: Das Gericht übersteuert damit einen anderen Entscheid. Kürzlich hatte ein Richter diese Praxis für rechtswidrig erklärt. Dagegen wiederum hatte das Justizministerium geklagt und es bekommt jetzt vorläufig Recht. Im Dezember will sich der oberste Gerichtshof nochmal mit dem Thema beschäftigen. Die schnellen Ausschaffungen, die sind Teil von Donald Trumps Maßnahmen gegen illegale Einwanderung. Seit letztem Jahr sollen so bereits mehr als 25.000 Migranten abgeschoben worden sein, die meisten nach Mexiko.
1: Nach Berlin. Vor 10 Tagen hat die Partei Die Linke die Wahlen im deutschen Bundesland gewonnen und jetzt wird bekannt, dass ihre Spitzenkandidatin jahrelang Mitglied einer linksextremen Organisation war.
2: Bis letztes Jahr war die Spitzenkandidatin Elif Eralp Mitglied des Vereins Rote Hilfe, das berichten deutsche Medien. Der Verfassungsschutz bezeichnet diesen Verein als die größte und eine der wichtigsten Gruppierungen im deutschen Linksextremismus. Die Rote Hilfe biete eine Legitimation für Straf- und Gewalttaten. Elif Eralp will Bürgermeisterin von Berlin werden. Ihre Partei betont, sie sei über Jahre passives Mitglied der linksextremen Organisation gewesen und inzwischen ausgetreten. Noch zum Sport. Die Schweizer Fußballnationalmannschaft gewinnt auch das zweite Spiel in der Nation League. Die Schweizer bezwangen Schottland auswärts mit 3:0. Und die Börsendaten von SIX, der Dow Jones Index in New York, hat 0,3% verloren. Der Nikkei Index in Tokio steigt um 2,1%. Der Euro wird zu 94,62 gehandelt, den Dollar gibt's aktuell für 83,37. Und das Wetter heute Mittwoch wird in der Deutschschweiz ziemlich sonnig. Im Süden und vor allem im Westen hat es aber zeitweise dichtere Wolken, das Ganze bei 23 bis 28 Grad.
1: Das sind die Informationen von heute Morgen. 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Verantwortlich ist Nikolaus Malzacher. Die Zeit gleich 8.41 Uhr.
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0: Guten Morgen, wir starten die nächste musikalische Runde in C-Dur.

Rachel Podger, eine der führenden Barock-Spezialistinnen hier in diesem Geigenkonzert von Joseph Haydn, begleitet vom Orchestra of the Age of Enlightenment. Übrigens, Rachel Podger ist demnächst, wenn Sie mal Lust haben auf einen England-Aufenthalt, jetzt beginnt dann wieder das Bracken Barock Festival, das sie gegründet hat, jetzt im Oktober. So, wir haben jetzt Fanny Mendelssohn im Programm, Matthias Kerschnereit mit einem ihrer Lieder ohne Worte.

Eins der melancholischen Lieder ohne Worte von Fanny Mendelssohn. Andante war das in G-Dur mit Matthias Kirschner-Reit am Klavier. Und jetzt walzert es, ein ganz berühmtes Stücklein, der Tanz der Schwäne von Tschaikowski aus dem Schwanensee.

0: Der Tanz der Schwäne aus dem Schwanensee-Ballett von Peter Tchaikovsky mit dem Saito Kiten Orchestra aus Tokio. In einer Woche beginnt die Frankfurter Buchmesse. Tschechien ist diesmal Gastland, Ehrengast, und deswegen gibt es eine geballte Literaturexpertise jetzt nachher im Kulturplatz-Talk. Felix Münger, du hast Michael Lüsje zu Gast und ihr redet über Tschechien, natürlich.
1: Ja, natürlich. Und wir machen uns auch auf eine Reise durch die tschechische Literatur in Geschichte und Gegenwart. Und wir wollen sichtbar machen, welche Bedeutung eben die Literatur gerade auch für das Nationalbewusstsein Tschechiens gespielt hat und heute noch spielt.
0: Es gibt ja große Namen, die einem so im Bewusstsein sind. Milan Kundera, Václav Havel, Kafka natürlich.
1: Ja, wobei es natürlich auch Leute gibt, die sagen, Kafka sei ein deutscher Autor. Er hat auf Deutsch geschrieben, hat in Prag gelebt. Das ist sicher eine Frage, die wir dann unbedingt besprechen wollen. Und ja, wir werden dann auch aktuelle, zeitgenössische Autorinnen und Autoren kennenlernen, wie Jaroslav Rudisch, der auch die Frage stellt, wohin, gerade was du angesprochen hast, wohin gehört eigentlich Tschechien? Inwieweit ist das ein osteuropäisches beziehungsweise eben auch ein westliches Land? Diese Frage wirft er unter anderem auf, oder eine so sehr erfolgreiche Autorin wie Radka Denemarkova, auch über sie wollen wir sprechen, die eben die Frage verhandelt, auch historisch gesehen, was sind die Wurzeln, was macht Tschechien aus?
0: Spannende Reise, das geht los hier in 10 Minuten ungefähr nach den Nachrichten um 9 über das tschechische Engagement in der Literatur, Gastland Tschechien bei der Frankfurter Buchmesse im Kulturplatz Talk.

Hans Jelmoli, Klaviertrio C-Dur, Opus 42, das Finale daraus mit dem Trio Fontane. Und das war's hier musikalisch fürs Erste. Vor dem Kulturplatz-Talk geht's jetzt hier weiter mit den Nachrichten. Es ist 9 Uhr.

Die Nachrichten von SRF um 9 Uhr mit Mario Storni. Eigenverantwortung bei der KI. Die großen Tech-Firmen unterschreiben eine Erklärung und wollen sich selbst kontrollieren. Dann im Tessin sind die Krankenkassenprämien schweizweit am höchsten. Nun steigen sie weiter. Welches Rezept der Kanton gegen die hohen Gesundheitskosten hat? Die Wetteraussichten, es bleibt mild mit 23 bis 28 Grad. Dazu ist es in der Deutschschweiz ziemlich sonnig. KI weiß auf

0: alles eine Antwort, schreibt selbst Programme und greift ab und an sogar ungewollt Regierungsseiten an. Auf die KI-Euphorie ist längst auch die Sorge gefolgt vor möglichem Missbrauch und unkontrollierbaren Risiken. Neben den Behörden warnen auch die KI-Firmen selbst davor. Nun wollen sich die KI-Firmen stärker selber kontrollieren. Die Chefs führender Tech-Konzerne haben eine entsprechende Absichtserklärung unterzeichnet. Unternehmen wie Amazon, Google, Meta und OpenAI verpflichten sich darin unter anderem zu einem mehrstufigen Kontrollsystem. Die KI-Chefs hatten sich zuvor mit US-Präsident Donald Trump getroffen. Dieser will aber keine neuen gesetzlichen Regeln für KI einführen und setzt auf die freiwillige Selbstkontrolle der Tech-Firmen, wie USA-Korrespondentin Barbara Kolpi erklärt.
1: Ja, kritische Stimmen sagen, gerade eben weil es freiwillig ist, fehlen am Ende gesetzliche verbindliche Sanktionen, wenn sich ein Unternehmen nicht daran hält. Trump betont immer wieder, dass es bereits Regulierungen durch die Justiz gebe. Und er will eben auch dem Kongress, dem Parlament, mit dieser Absichtserklärung zuvorkommen und zeigen, dass es kein neues Regulierungsgesetz braucht. Denn im Kongress ist das Thema eines verbindlichen Gesetzes hochaktuell. Es gibt derzeit mehrere Vorstöße, aber noch keinen politischen Konsens für ein umfassendes KI-Regelwerk. Dabei ist auch interessant, dass es innerhalb von Trumps republikanischer Partei unterschiedliche Positionen gibt und nicht alle überzeugt davon sind, von der Selbstregulierung. Trump setzt nun auf freiwillige Verpflichtungen der Unternehmen,
0: sagt Barbara Kolpe in Washington. Wir bleiben gleich in den USA. Dort dürfen Migrantinnen und Migranten vorerst wieder ohne vorherige Anhörung in Drittstaaten ausgeschafft werden, also in Länder, zu denen sie keinen Bezug haben. Der oberste Gerichtshof hat einem entsprechenden Antrag der Regierung Trump stattgegeben und damit einen gegenteiligen Entscheid eines anderen Richters vorläufig aufgehoben. Die umstrittene Praxis ist Teil von Trumps Maßnahmen gegen illegale Einwanderung. Ein definitiver Entscheid des obersten Gerichts fällt nun voraussichtlich im neuen Jahr. Die deutsche Polizei macht seit dem frühen Morgen Razzien gegen ein internationales Netzwerk von Geldwäschern sowie gegen eine kriminelle Vereinigung. Mehrere Medien melden, dass auch Liegenschaften der Hells Angels durchsucht werden. Über 1000 Polizeikräfte stehen in Deutschland und anderen europäischen Ländern im Einsatz. Es gab an über 140 Orten Hausdurchsuchungen. Dabei seien Vermögenswerte in der Höhe von über 48 Millionen Euro beschlagnahmt worden. In die Schweiz erneut steigen die Prämien für die Krankenkassen nächstes Jahr im Schnitt um 5%. Besonders hoch sind die Prämien im Tessin. Dort liegt die Durchschnittsprämie bei über 500 Franken im Monat. Entsprechend versucht der Kanton gegenzusteuern und auch auf Druck der Bevölkerung, denn sie hat vor einem Jahr an der Urne zwei Initiativen angenommen. Prämien sollen neu ganz von den Steuern abgezogen werden können und kein Haushalt soll mehr als 10% des Einkommens für Prämien zahlen müssen. Zum Stand dieser Initiativen sagt Tessin-Korrespondent Ivan Santoro.
2: Beide Vorhaben werden jetzt schrittweise umgesetzt. Bereits im nächsten Jahr sollen rund 8000 zusätzliche Personen entlastet werden. Sobald dann diese Maßnahmen vollständig eingeführt sind, dürften es über 200.000 Menschen sein, also weit über die Hälfte der Tessiner Bevölkerung. Und das kostet natürlich den Kanton. Schon nächstes Jahr entstehen Mehrkosten von mehreren Dutzend Millionen Franken.
0: An den steigenden Gesundheitskosten ändern die Initiativen allerdings nichts. Deshalb hatte der Kanton zuvor schon Maßnahmen beschlossen, etwa dass die Zahl der Ärztinnen und Ärzte nicht weiter steigt. Das könnte sich jetzt erstmals auswirken, denn mit einem Plus von 3,7% fällt der Anstieg im Tessin bei den Prämien erstmals seit Jahren tiefer aus als im gesamtschweizerischen Durchschnitt. Die Börsendaten von SIX. Der Euro wird zu 94,56 Rappen gehandelt und ein Dollar kostet 83,28 Rappen. Und dann noch die Wetteraussichten. Heute ist es in der Deutschschweiz ziemlich sonnig. Im Süden und vor allem im Westen hat es zeitweise dichtere Wolken. Es wird 23 bis 28 Grad warm. Das waren die Nachrichten von Radio SRF. Verantwortlich Karin Britsch.
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4: Und heute geht es Richtung Osten, um Literatur von dort, genauer aus jenem Land, das so berühmte Romane hervorgebracht hat, wie die Abenteuer des braven Soldaten Schweig oder die unerträgliche Leichtigkeit des Seins. Ja, Sie haben es vielleicht schon erraten, es geht um Tschechien. Tschechien und seine Literatur sind das Gastland an der diesjährigen Frankfurter Buchmesse, die in genau einer Woche losgeht, am 7. Oktober. Es präsentiert seine Literatur in Lesungen, Diskussionen und Buchpräsentationen. Nicht weniger als 75 tschechische Autorinnen und Autoren haben sich angekündigt, wollen anreisen. Michael Lüsje, was ist das für ein literarischer Schatz, den es mit der tschechischen Literatur zu entdecken gibt?
5: Ja, das ist wirklich ein riesiger Schatz, kann man sagen. Eine lebendige, höchst lebendige Gegenwartsliteratur gibt es da, die übrigens heute sehr von Frauen geprägt ist, im Gegensatz zur 68er Zeit. Das ist eine europäische Literatur, die sich auch teilweise als Teil dieser europäischen Literatur empfindet. Das ist eine Literatur, die viele Einflüsse aus ganz Europa vereinigt. Und das ist eine Literatur mit großer Vergangenheit und Geschichte. Die Satire spielt eine große Rolle, die Melancholie und die Mystik. Denken Sie nur an Prag im Herbst oder das Bewusstsein, in mehrer Hinsicht eine Minderheit zu sein. Das sind alles Sachen, die da eine Rolle spielen. Und ich freue mich sehr, dass genauer anzuschauen.
4: Michael Lüsje ist SRF Literaturredaktor und ich freue mich sehr, dass er heute unser Gast ist. Michael, sehr herzlich willkommen. Schön, bist du da.
5: Danke, ich freue mich, hier zu sein.
4: Also ich persönlich, Michael, kann mich noch erinnern, wie ich mit der tschechischen Literatur zum ersten Mal in Berührung kam. Das ist wirklich schon länger her, irgendwie in den 80er muss das gewesen sein. Der Roman «Die unerträgliche Leichtigkeit des Seins» des tschechischen Autors Milan Kundera. Viele meiner Kolleginnen und Kollegen haben das damals gelesen. Das Buch erzählt vor dem Hintergrund des Prager Frühlings 1968, also des Aufstands gegen die kommunistische Diktatur. Von Liebe, von Freiheit und es stellt auch die Frage nach dem Sinn des Lebens ganz universell. Wann bist du selbst der tschechischen Literatur erstmals begegnet?
5: Ja, vielleicht ganz wenige Jahre vorher, das ist so Mitte 80er Jahre gewesen. Das ging dann vor allem über mein politisches Interesse. Ich habe mich wahnsinnig für den Prager Frühling und so für reformkommunistische Ideen interessiert und habe da einen Politologen kennengelernt, ein Buch von dem, Zdeněk Mlynář heißt der. Und der war einer der großen Berater und wichtige Berater von Alexander Dubček, musste diesen Moskauer Vertrag mit aushandeln. Und über ihn kam ich dann auf Schriftsteller, die damals auch dabei waren. Und einer davon ist Pavel Kohut, der hat auch einen starken Schweizbezug. Und von ihm stammt das bekannte Buch, Tagebuch eines Konterrevolutionärs, wo es um diesen Prager Frühling geht und dann der Nachfolger, wo der Hund begraben wird, die Zeit der Normalisierung. Und diese beiden Bücher haben mich so geflasht, dass ich dann doch gedacht habe, ich werde vielleicht doch noch Geschichte studieren. Habe ich dann aber nicht getan.
4: Du bist Schauspieler geworden. Und dann zum Radio gekommen, auch gut, Dubček noch kurz. Das war also der Anführer des Prager Frühlings, des Aufstands für die Jüngeren, die uns zuhören und das vielleicht nicht mehr wissen. Ja, die tschechische Literatur ist enorm reichhaltig und sie geht zurück bis ins Mittelalter zur altkirchenslawischen Literatur, also der Sprache des geistlichen Lebens. Die Anfänge der tschechischen Literatur im engeren Sinne waren dann im 13., 14. Jahrhundert und eben seither ist eine riesige, ja man kann sagen gigantische Literatur entstanden. Du hast jetzt, Michael, drei Bücher dabei, anhand derer du uns heute von der tschechischen Literatur erzählen möchtest. Mal ganz kurz, warum gerade diese drei? Das sind die besten aller Zeiten?
5: Nein, das sind drei aktuelle Bücher. Und die wiederum haben dann einen Bezug zu Büchern, die es schon gibt. Ich kann es vielleicht kurz sagen, was es ist. Das ist Milan Kundera nochmals, Prag, ein Gedicht verklingt und 89 Wörter. Das sind zwei Essays, die aus den 80er Jahren stammen, die auf Französisch geschrieben worden sind von ihm, die jetzt aber zum ersten Mal im Kamper Verlag auf Deutsch erschienen. Und da wiederum nimmt der Bezug auf Kafka, auf Hašek und auf Čapek, auf die großen Schriftsteller, sagen wir mal, des frühen 20. Jahrhunderts. Da haben wir Radka Denemarkova, Schokoladenblut. Sie ist wahrscheinlich die führende Schriftstellerin heute und sie bezieht sich in ihrem Buch auf eine Schriftstellerin aus dem 19. Jahrhundert, die als erste tschechische Schriftstellerin gilt. Und das ist die Božena Nemtsova. Und als drittes haben wir den Jaroslav Rudisch, wo die Toten sprechen. Und er ist wiederum ein typischer Vertreter der Idee der mitteleuropäischen Erzähltradition. Und er bezieht sich in seinem Buch oder spricht in seinem Buch von den ganz vielen großen böhmischen, tschechischen Schriftstellerinnen und Schriftstellern, die heute alle beerdigt sind, an irgendwelchen Gräbern liegen und dort geht er sie besuchen.
6: Also dann sage ich Adable, es ist angerichtet, die drei Bücher erzählen uns viel von der tschechischen Literatur offenbar, da wollen wir eintauchen. Starten wir mit Milan Kundera. Bei tschechischer Literatur denken viele Hörerinnen und Hörer vielleicht zuerst an ihn und vielleicht auch an einen weiteren großen Namen, Milan Kundera, vor 3 Jahren verstorben und eben Autor von meinem ersten tschechischen Roman, Die unerträgliche Leichtigkeit des Seins. Und der andere Big Name ist sicher Václav Havel, verstorben 2011, berühmter Dramatiker, Essayist, führender Regimekritiker und auch Verfolgter zur Zeit des Kommunismus. Und dann, ja, eine unglaubliche Geschichte, nach der Wende 1989 wurde der Schriftsteller zum Staatspräsidenten der Tschechoslowakei, die dann unabhängig war. Was macht die beiden, also Havel und Kundera, du erlaubst, dass ich den gleich dazu nehme, ja, als Literaten so groß?
5: Ja, also der Kundera ist natürlich einer wahrscheinlich der ganz, ganz Großen der zweiten Hälfte 20. Jahrhunderts. Er hat einen eher philosophischen Ansatz, ist wirklich ein Großschriftsteller. Bei ihm ist interessant, er hat 1975 die GSSR damals verlassen können, ist nach Paris gezogen, nach Frankreich und verstand sich dann irgendwann auch als französischer Schriftsteller. Er hat so seine tschechischen Wurzeln vielleicht nicht abgelegt, aber er hat angefangen, Französisch zu schreiben, vor allem Essays oder Artikel. Romane nicht, da hat er das Leben lang tschechisch weitergeschrieben.
6: Hatte auch die französische Staatsbürgerschaft.
5: Hatte auch die französische Staatsbürgerschaft, ja genau. Man hat ihn auch immer als Kandidat für einen Nobelpreis gehandelt. Und wie du gesagt hast, sein großes Werk ist die unerträgliche Leichtigkeit des Seins. Es ist nicht sein einziges Werk. Er hat dann in Frankreich noch weitere Werke geschrieben, die wahrscheinlich genauso bedeutend sind. Die Unsterblichkeit zum Beispiel ist ein Werk, das ich wahnsinnig gerne gelesen habe. Aber sagen wir mal so, für die tschechische Literatur ist das ganz, ganz große Buch.
6: Und er hat ja dann auch eben in die unerträgliche Leichtigkeit des Seins auch die tschechische Geschichte zum Thema gemacht. Also den Prager Frühling, richtig, 1968, wo dann auch viele Tschechinnen, Tschechen in die Schweiz gekommen sind.
5: Ja, genau. Und es gibt ja auch dieses zentrale Paar, dieser Tomasz und diese Teresa, die zusammen sind, ein Chirurg und eine Fotografin, ein Stück jünger, die kommen ja dann in die Schweiz, ich glaube im Genfersee, in Genf leben die. Jedenfalls, sie hält es hier nicht aus. Sie hält diese unerträgliche Leichtigkeit des Seins nicht aus, wo doch zu Hause in Prag, wo sie herkommen, oder in der Tschechoslowakei, wo sie herkommen, jetzt diese Diktatur sich nochmals verschärft und dieser Einmarsch gewesen ist. Und so verstehe ich dann auch diesen Titel.
6: Und der Prager Frühling, also der spielt ja dann doch schon eine wichtige Rolle.
5: Der spielt eine wichtige Rolle. Ich werde dann hinterher noch, wenn es um Havel auch geht, noch was dazu sagen. Er spielt eine Rolle, ist jetzt zentrale Element in dieser, oder zentrale Moment in diesem Roman. Und mir kommen jetzt weniger die Bilder in den Sinn, die ich beim Lesen hatte. Mir kommen die Bilder in den Sinn, die ich bei der Verfilmung, die haben sich ganz tief eingeprägt. Es gibt eine Verfilmung von diesem Film mit der ganz, ganz jungen Julie Binoche. Und da gibt es ganz, ganz lange Szenen während dieses Einmarschs. Sie wird da zur Fotografin. Sie fotografiert diese russischen Tanks, diese russischen Panzer, die Soldaten, die ganz jungen Leute, die da oben drauf sind und keine Ahnung haben, wo die sind. Die dachten ja, sie machen irgendwo eine Übung. Ne? Aber das hat dann mit diesen Fahnen auch, die man immer sieht, fast eine Art kitschige Wirkung. Und die ist gewollt.
6: Und du hast ja gesagt, ja, also das kann man jetzt spiegeln mit Havel. Also Havel war auch Mitglied der sogenannten Charta 77, also diese Bürgerrechtsbewegung, die sich eben dann auch in Opposition zum kommunistischen Regime gestellt hat. Und er war auch 68 dabei. Das ist nur ein Kontrast.
5: Also es gibt einen Streit, kurz zu Havel selbst. Er ist, seine Sonderposition ist innerhalb dieser ganzen 68er-Szene die, dass er der Einzige war, der nicht, also Kundera auch nicht, aber einer von wenigen war, die nicht eine linke Sozialisation hinter sich haben, die nicht aus dem Kommunismus selbst kamen, wie Pavel Kohut zum Beispiel. Er kommt aus einer wohlhabenden Familie und war darum schon einfach mal persona non grata in dieser ganzen stalinistischen Ära vorher. Und er war, wie du sagst, Theaterautor, und was das Spezielle ist, es gab einen intellektuellen Streit zwischen ihm und Kundera, und die Haltung von Kundera war, und das war schon zu einer Zeit, dass Kundera in Frankreich war, der Prager Frühling, der war kein Fehlschlag. Und er warnte die Leute, die in der Tschechoslowakei geblieben sind oder da bleiben musste, vor blindem Radikalismus. Er verurteilt den heroischen, aber wirkungslosen Protest als Kitsch. Und das wiederum ist eben diese, das sind diese Phasen in unerträglicher Leichtigkeit des Seins, wo das auch ein bisschen kitschig dargestellt wird. Jedenfalls ist das Thema in der unerträglichen Leichtigkeit des Seins. Kundera entgegnet, das ist Resignation, was du da sagst. Du legitimierst damit das Sowjetsystem, indem du sagst, ja, wir haben doch ein bisschen was erreicht. Nein, wir haben nicht erreicht. Und seine Konsequenz daraus ist dann...
6: Also Havel.
5: Havels Konsequenz daraus ist dann, ja, entschuldige, das Leben in Wahrheit, er nannte das so. Und das war für ihn jetzt auch eingedenk seiner Herkunft ein ganz großer Schritt. Er hat Jahre im Gefängnis verbracht, er hat das wirklich auf sich genommen, er hhatte keine Unterstützung, und er gründet dann die Charta 77, wird da zu einem ganz wichtigen Exponenten.
6: Also eine Radikalisierung, kann man sagen, auch der Kritik jetzt im Vergleich zu Kundera. Aber wenn man Kundera und Havel nebeneinander hält, kann man schon sagen, beide machen unter anderem einschneidende historische Vorgänge zum Thema. Und wenn wir jetzt kurz, ja, noch einen Schritt zurücktreten und in die große Geschichte schauen. Tschechien war ab dem 17. Jahrhundert unter österreichischer Vorherrschaft. Nach dem Ersten Weltkrieg bis 1989 bestand dann in der Union zwischen Tschechien und der Slowakei der eigenständige Staat Tschechoslowakei. Der wurde von den Nazis besetzt, das war sicher einschneidend, und dann ab 1945 stand er unter sowjetischer Hegemonie. Es gab eben diesen Aufstand des Prager Frühlings 1968 bis zur Wende 1989 und 1993, und jetzt höre ich auf mit den Zahlen, aber um ein bisschen den Überblick zu zeigen, da fällt dann die Tschechoslowakei, oder teilt sich die Tschechoslowakei in die beiden unabhängigen Staaten, Tschechien und Slowakei, die sie heute sind. Ganz generell, Michael, welche Bedeutung hat die Literatur für die tschechische Geschichte?
5: Er hat schon eine große Bedeutung. Es ist wie in vielen Nationen Europas oder auch sonst, also mal kleineren Nationen, ist es eine entscheidend wichtige Sache, die Literatur. Das kommt so vor allem im 19. Jahrhundert auf, als überhaupt der Nationalismus allmählich aufkam. Und in Irland beispielsweise hat sich auch sehr viel über die Literatur dann manifestiert, über die Sprache auch manifestiert, die man wiederentdeckt hat. In Tschechien war es so, es ging da vor allem im 19. Jahrhundert um die Rettung und um die Modernisierung der Sprache. Es ging auch darum, die Weltliteratur, die ja überall stattfand, ins Tschechische zu übersetzen, damit diese Sprache nicht verloren geht und dadurch auch diese nationale Identität nicht verloren ging. Es geht darum, auch einen Gegenmythos zu schaffen. Man darf nicht vergessen, die Habsburg, das, was da hineingekommen ist, ist eine katholische Tradition, und die Hussiten, Tschechien war an sich eigentlich eine protestantische Gegend damals noch, also vor dem 30-jährigen Krieg, meine ich. Und es gab den sogenannten Hussitenstreit im 19. Jahrhundert, wo viele Autorinnen und Autoren die Hussitenkriege verklärt haben als goldenes Zeitalter der tschechischen Freiheit und als demokratischer Widerstand gegen Fremde, sprich gegen deutsche Unterdrückung. Mhm. Und das sind alles Dinge, die sich in der Literatur natürlich niedergeschlagen haben.
6: Also, es geht auch um die Bewahrung, Ausprägung, Entdeckung der tschechischen Identität. Mhm. Jetzt frage ich mich natürlich seit der Teilung dann Tschechoslowakei in Tschechien und Slowakei, inwiefern war denn diese tschechischsprachige Literatur eine Literatur für die gesamte Tschechoslowakei, also auch für den slowakisch sprechenden Teil?
5: Ja, das ist... Ich glaube, das ist so ein bisschen ein Sündenfall. Also ich glaube, der tschechische Teil, der hatte schon hegemoniale Ansprüche, jetzt nicht militärisch, meine ich, aber das war schon der Bezugspunkt. Mhm. Und man sieht das heute noch. Also in einer slowakischen Bücherei, in einem Bücherladen in Bratislava beispielsweise, ist es ganz selbstverständlich, dass tschechische Bücher und slowakische Bücher beide einfach da sind und greifbar sind. Umgekehrt ist das nicht so. Mhm. Und man kann vielleicht auch sagen, dass slowakische Autoren, mir fällt jetzt gerade Michael Forecki ein, das ist ein slowakischer Autor, den ich kenne, den ich in einer Interviewreise mal kennengelernt habe, der ist ein bisschen jünger als ich, der vermisst Prag. Der vermisst Prag, der, wenn er in Bratislava sitzt, vermisst Prag und sagt, das war halt trotzdem unsere Hauptstadt. Also es gibt auch eine Antisymmetrie, wie ich vorhin schon gesagt habe.
6: Wir sind immer noch bei Kundera, beim ersten der drei Bücher, die du auf deinem Stapel hast, der Essayband Prag, ein Gedicht verklingt. Wunderschöner Titel. Ja. Gibt er eine Antwort, was typisch sei an der tschechischen Literatur in diesem Essay?
5: Ja, er gibt Antworten. Also er denkt darüber nach. Er sagt nicht, so und so ist es. Er denkt darüber nach. Er sagt mal beispielsweise, es gibt natürlich Merkmale. Eines ist, was ihm auffällt, ist, dass sehr vieles im Surrealen stattfindet, dass vieles im Mystischen stattfindet. Er nennt da Rabbi Löw beispielsweise, der Mystiker aus dem Mittelalter. Er nennt sogar Franz Kafka auch mit seinen Traumvorstellungen, mit diesen Sachen. Prager Surrealismus nennt er. Und er nennt das Merkmale, dass es eine kleine Literatur ist, dänisch wie polnisch wie katalonisch, dass es aber eine Literatur ist, die nicht versucht, die Großen nachzumachen, sondern aufs eigene zu bewahren. Und er nennt es auch eine Minderheitliteratur. Man muss sagen, er nimmt immer noch die jüdische und die ehemals deutschsprachige mit dazu in seiner Vorstellung von tschechischer Literatur. Und die jüdische Minderheit, so schreibt er, die ist umgeben von Nationalitäten, innerhalb derer sie eine Art angstvolle Einsamkeit haben, und nennt als Beispiel dafür Kafka. Die tschechische Minderheit, die ist eingeschlossen ins große deutschsprachige oder österreichische Europa und nennt sie auch eine Minderheit. Und die führen Kriege und so, auch mit den Tschechen zusammen im Ersten Weltkrieg. Aber das interessiert die Tschechen eigentlich gar nicht. Die wollen nicht diesen Kampf führen. Und dann, in dem Moment, wo dieser neue Staat entsteht, ist Tschechien eigentlich eines der wenigen, also die Erste Republik entsteht, ist Tschechien eigentlich
6: 1918,
5: genau, eine der wenigen Literaturen, die nicht aufspringt auf die großen Träume der Zeit. Kommunismus, Faschismus, Gipfel den Nationalsozialismus, die großen Strategien des frühen 20. Jahrhunderts. Da sagen sie, lass uns da wegbleiben, da kommen wir als Erste unter die Räder.
6: Also das visionär, kann man sagen. Ja. Du hast noch Kafka erwähnt, Franz Kafka. Ja. Ich meine, das ist ein deutschsprachiger Autor. Er schrieb auf Deutsch.
5: Ja.
6: Und er kommt in allen deutschsprachigen Literaturgeschichten sehr prominent vor. Jetzt Kundera sagt, ja, nein, das ist ein tschechischer Autor. Der war jüdisch, muss man sagen, ja. Kafka. Lebt in einer jüdischen Kaufmannsfamilie in Prag. Das ist natürlich wieder Tschechien.
5: Genau.
6: Ja, also was ist der jetzt, Kafka? Tscheche oder Deutsch? Also deutschsprachig oder tschechischsprachig?
5: Also mir liegt das... Also ich darf das ja nicht beurteilen und ich möchte das auch nicht beurteilen. Also. Ich würde mal sagen, Kafka war, wie Hašek auch, also der den Schwäg geschrieben hat, ein Prager. Mhm. Sie sind zeitgleich, und zwar absolut zeitgleich, wenige Jahre auseinander nur, und sie haben beide ganz entscheidende Literatur in Prag geschrieben und Prag damit auch gemeint. So kann man das vielleicht mal sagen.
6: Und das lassen wir jetzt genau so stehen, so wie das SRF-Literaturredaktor Michael Lüse gesagt hat, live hier im Kulturplatz-Talk auf SRF 2 Kultur. Ja, wir sind auf den Spuren der Literatur aus Tschechien, das dieses Jahr Ehrengast ist an der Frankfurter Buchmesse. Und jetzt schreiten wir zum zweiten Buch auf dem Stapel. Das ist von Radka Denemarkova, zeitgenössische Autorin. Michael, du hast ganz am Anfang gesagt, das sei die wohl erfolgreichste Gegenwartsautorin. Wie verbreitet ist denn in Tschechien heute die oft schmerzhafte Geschichte und die Auswirkungen auf heute, es eben in der Literatur zum Thema zu machen? Also zum Beispiel bei Frau Denemarkova.
5: Also Ja, sie ist eine politische Schriftstellerin. Sie ist eine Schriftstellerin, die sich in der Historie auch auskennt. Sie wird übrigens auch die Eröffnungsrede halten in Frankfurt. Das ist eine ganz besondere Ehre. Sie ist wahrscheinlich wirklich die entscheidende Schriftstellerin. Sie ist so Mitte 60, schätze ich sie. Zu deiner Frage. Sie hat sich ganz lange mit dem 20. Jahrhundert befasst, mit den Katastrophen des 20. Jahrhunderts, hat einen dreibändigen oder eine Trilogie darüber geschrieben. Im Deutschen kommt die jetzt gerade, der letzte Band davon, Kobold heißt der, jetzt eben raus. Allerdings ist er in Tschechien schon 2011 erschienen. Und das Buch, das jetzt das jüngste ist, das aber im deutschsprachigen Raum jetzt ein paar Monate vorher erschienen ist, bei Hoffmann und Campe, Schokoladenblut, da geht es ums 19. Jahrhundert, weil bei der Auseinandersetzung mit dem 20. Jahrhundert hat sie herausgefunden, dass natürlich alles, was im 20. Jahrhundert eine Rolle spielt, im 19. Jahrhundert angefangen hat und dass nichts davon bis heute gelöst ist.
6: Mhm. Also da sind wir ja da, wo wir vorhin schon kurz waren. Das 19. Jahrhundert, das ist das Jahrhundert der Ausprägung des Nationalgedankens. Und wenn sie jetzt über das 19. Jahrhundert schreibt und so geschichtsinteressiert ist, wie man es an der Trilogie über das 20. Jahrhundert sieht, wie kommt denn das jetzt vor in diesem Roman Schokoladenblut?
5: Jetzt muss ich dich ein bisschen enttäuschen.
6: Gar nicht.
5: Nein, weil der Nationalgedanke deutet sie anders. Mhm. Also konkret ist es so, sie nimmt drei große Persönlichkeiten aus dem 20. Jahrhundert. Das ist die Božena Nemcová, das ist die große Dichterin, die große Autorin, Romanautorin und auch Märchensammlerin aus dem 19. Jahrhundert. Und auf sie nennt man die erste tschechische Schriftstellerin, die wirklich eine große gewesen ist.
6: Also diese Božena Nemcová.
5: Ganz genau. Sie sagt aber, sie wurde von den Nationalisten missbraucht. Sie wurde später von den Kommunisten missbraucht, also das sagt die Denemarkova. Sie beschreibt sie als, und was sie wahrscheinlich tatsächlich war, das war eine arme Frau, ein uneheliches Kind, ein Mädchen aus Wien, die Deutsch gesprochen hat, die Deutsch geschrieben hat, die hat dann aber einen Mann geheiratet, der war ein tschechischer Nationalist des 19. Jahrhunderts, deutlich älter, und er hat sie im Prinzip gezwungen, Tschechisch zu schreiben, was auch okay ist. Und tatsächlich daraus entstanden ist ein erster großer tschechischer Roman, Babička, das Großmutter. Es gibt in Tschechien heute ein Großmuttertal mit einem Denkmal extra für dieses Buch. Und das ist ganz wichtig und das trägt auch zur tschechischen Identität bei. Sie hat Märchen gesammelt im ganzen tschechischen Sprachraum, auch im slowakischen Sprachraum. Sie ist die erste, die Slowakisch als eigenständige Sprache anerkannt hat. Und darunter gibt es, und das ist hochinteressant,
6: Aschenputtel.
5: Und zwar ein Kunstmärchen, das sie geschrieben hat, über Aschenputtel. Und das ist die Vorlage für Drei Nüsse für Aschenputtel.
6: Das ja eben in Tschechien verfilmt wurde und genau. Immer an Weihnachten gespielt wird.
5: Ich weiß nicht, wie es dir geht, aber ich habe jetzt eine Gänsehaut. Weil ich diese Musik im Kopf habe.
6: Naja, ich habe es ein bisschen zu oft, glaube ich, gesehen. Aber egal. Wir wollen, lassen wir mal die Radka Denemarkova und ihr Schokoladenblut mal für den Moment stehen. Božena Nemcová, sie hat ihr ein Denkmal literarisch gestaltet, könnte man sagen. Und diese Radka Denemarkova ist so erfolgreich, dass sie die große Ehre hat, eben die Eröffnungsrede an der Frankfurter Buchmesse zu halten. Und da muss ich schon noch nachfragen. Also ich habe gesehen, das Motto ist der Buchmesse. Tschechien liegt an der Küste. Und ich nehme an, das kommt von Shakespeares Schauspiel Das Wintermärchen. Das heißt Bohemia, a desert country near the sea. Also ja, genau. Böhmen, ein Land in der Nähe des Meeres, aber meines Wissens gibt es da kein Meer. Also was wollen die VeranstalterInnen da mit diesem Motto sagen?
5: Also es ist schon mal die Bezugnahme auf Shakespeare, da geht es um den Größten der Großen, große Literatur. Das Meer wird auch hervorgehoben als etwas, was alle Völker verbindet, also die an der Küste liegen, die im Inland natürlich auch. Die Wellen werden zitiert, das ist vielleicht ein bisschen kitschiges Bild, aber die Wellen der Inspiration werden da zitiert. Und dazu kommt, das muss man vielleicht auch noch sagen, die Tschechen haben vielleicht ähnlich wie wir Schweiz, aber wir haben ja dann die Berge, haben eine eine große Sehnsucht nach dem Meer. Ich glaube, ich war mal in den 80er Jahren in Jugoslawien, irgendwo an einer Küste in Kroatien, und da gab es ein paar wenige Europäer, also Westeuropäer, ein paar wenige Jugoslawen, der Rest war Tschechen. Also ich glaube, das ist wirklich eine große Sehnsucht dort. Und das wird da humorvoll angespielt.
6: Und wird sicher ein Thema sein, denn in der Eröffnung. Gehen wir zum dritten Buch auf dem Stapel. Das ist vom Erfolgsautor aus Tschechien, Jaroslav Rudiš. Mhm. Er ist vielfach preisgekrönt. Er hat auch Ehrungen bekommen für sein Engagement für die Verständigung zwischen Deutschland und Tschechien, die eben lange belastet war, diese Beziehung aufgrund der leidvollen Geschichte, Besetzung, Vertreibungen und so weiter. Jetzt der Roman «Wo die Toten sprechen». Das ist sein neuestes Werk. Was ist das für ein Buch?
5: Ja, es ist ein verrücktes Buch. Es ist so fast ein bisschen so ein Popbuch, kann man sagen. Es geht um drei junge Leute, die alle ein bisschen komisch drauf sind. Sie sind nicht definiert im Alter, sie sind nicht definiert in der Herkunft und so, aber die interessieren sich sehr für die Literatur. Und die reisen in einem weißen Sarg, wie man lesen kann. Es ist dann ein weißer Saab, ein Auto, von Friedhof zu Friedhof in Mitteleuropa und schlafen an den Gräbern verstorbener großer Dichter. Und sie können mit diesen Dichtern reden in der Nacht.
6: Und das zeigt ja, da sucht er offensichtlich die Beziehung zu Gesamteuropa. Also ja. Er will offenbar jetzt Tschechien, das hast du am Anfang angetönt, eben herausholen aus dieser osteuropäischen Ecke, sage ich jetzt mal.
5: Also für ihn ist das zentral und es gibt ganz viele Leute, die das so sehen, und ich gehöre auch zu denen. Also Tschechien, natürlich gibt es die nationale Bewegung, aber es ist auch Teil einer gesamteuropäischen Literatur. Und das führt vielleicht zurück, oder das führt ganz sicher zurück, auf das Verständnis der Literaten innerhalb der K&K-Monarchie. Und das ist der Kulturraum, den Rudiš aufnimmt und den er jetzt bereisen lässt von seinen drei Leuten, den er auch schon im Winterbergs letzte Reise, der letzte Roman, per Eisenbahn erschlossen hat mit einer Figur. Und da wiederum sieht er sich selbst und die tschechische Literatur eben auch in der Tradition eines Josef Roth, der die Zersplitterung dieses Reiches als Unglück angesehen hat, weil es der Nationalismus gewesen ist, der im 20. Jahrhundert Europa in den Abgrund getrieben hat und eben nicht das vereinte, auch wenn es unter dem Kaiser war, vereinte Europa der K&K-Monarchie.
6: Also Jaroslav Rudiš, ein überzeugter Europäer, ja. Einer, der eben Tschechien als Teil Europas sehen will. Michael Lüsje, danke sehr für das Gespräch.
5: Gerne. Schon soweit?
6: Schon soweit. Ja, wir könnten noch lange weitermachen. Gell? Ja, mein Gast im Kulturplatz-Talk war SRF-Literaturredaktor Michael Lüsje. 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Dort finden Sie übrigens auch die genauen Angaben zu den drei Büchern, die Michael Lüsje mitgebracht hat. Die Frankfurter Buchmesse startet in einer Woche am 7. Oktober. Und nach der Buchmesse am Montag, dem 12. Oktober, ist dann Michael Lüsje erneut zu Gast im Kulturplatz Talk und erzählt uns von seinen Eindrücken in Frankfurt und natürlich auch vom Pavillon des Ehrengasts Tschechien. Mein Name ist Felix Münger. 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

Musik von Antonín Dvořák, Sinfonie Nummer 8, der dritte Satz daraus, klingt irgendwie auch ziemlich typisch nach Dvořák. Allegretto Grazioso hier mit dem Budapest Festival Orchestra, Leitung Ivan Fischer.

Itzhak Perlman und das Boston Pops Orchestra, dirigiert von John Williams, aber nicht eigene Filmmusik hat er dirigiert, sondern welche von William Walton. Filmmusik zu Heinrich dem V. Und jetzt wird's dramatisch hier. Maximilian Hornung, Cello, und Smilana Czerniawska, Klavier, mit einem Cis-Moll-Stück von Nadia Boulanger.

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Eine der Gitarrenetüden von Fernando Sor, Opus 29, und zwar die erste war das in B-Dur, gespielt von Frank Bungarten. Und wir gehen in die Schlussrunde oder die Schlussgerade sozusagen, eher eine Ouvertüre aus einer Orchestersuite in S-Dur von Georg Philipp Telemann. Und es spielt das Ensemble mit dem schönen Namen B-Rock.

Die Nachrichten von SRF um 10 mit Lukas Siegfried. Im Ständerat geht heute die mehrtägige Monsterdebatte zum Vertragspaket mit der EU weiter. Der Ständerat hat bereits einen Entscheid gefällt. Er stellt sich hinter den Kompromiss der Sozialpartner zum Lohnschutz im Inland. Konkret sollen Personalvertreterinnen und Vertreter besser vor Kündigungen geschützt werden. Auf diese und 13 weitere Massnahmen hatten sich Arbeitgeber- und Arbeitnehmervertreter nach langen Verhandlungen geeinigt. Der Gewerbeverband und einige bürgerliche Politikerinnen und Politiker wollten diesen Kündigungsschutz nicht mehr. Sie sagten, er habe nichts mit dem EU-Vertragspaket zu tun. Andere Stimmen im Ständerat haben nun aber gewarnt, dass ohne diese Massnahme das gesamte Paket auf dem Spiel stehen könnte, da Gewerkschaften und Linke ihre Unterstützung davon abhängig machen könnten. Die ukrainische Hauptstadt Kiew ist erneut von russischen Raketen und Kampfdrohnen getroffen worden. Die Stadtverwaltung meldet mehrere Todesopfer und Verletzte. Stadtpräsident Vitali Klitschko schreibt, dass es Schäden an mehreren Wohnhäusern, einem Laden und einer Lagerhalle gibt. Und ein ukrainischer Energieversorger meldet ein

0: einen russischen Angriff auf die Energieinfrastruktur in Kiew. Offenbar gab es auch Drohnenangriffe in der russischen Region Bryansk an der Grenze zur Ukraine. Auch hier gab es ein Todesopfer und eine verletzte Person. Noch zwei weitere Themen des Morgens kurz zusammengefasst. Die führenden US-Technologiekonzerne wollen die Sicherheit bei künstlicher Intelligenz verstärken. Unternehmen wie Amazon, Google, Meta und OpenAI haben eine Vereinbarung für strengere Kontrollen bei der Entwicklung und dem Einsatz von KI unterzeichnet. Und in den USA dürfen Migrantinnen und Migranten vorläufig wieder ohne vorherige Anhörung in Drittstaaten ausgeschafft werden, also in Länder, zu denen sie keinen Bezug haben. Das oberste Gericht hat einem entsprechenden Antrag der Regierung Trump stattgegeben. Ein definitiver Entscheid fällt voraussichtlich erst im nächsten Jahr. Die Börsendaten von SIX, der Swiss Market Index, liegt im Moment bei 14.010 Punkten. Das ist ein Plus von 0,7%. Der Euro wird zu 94,57 Rappen gehandelt und der Dollar zu 83,33 Rappen. Das Wetter in der Deutschschweiz ist es heute ziemlich sonnig. Im Westen und Süden hat es zeitweise dichtere Wolken, dies bei Höchstwerten zwischen 23 und 28 Grad. Das waren Nachrichten von Radio SRF, verantwortlich Karin Britsch.
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2: Am Mikrofon ab jetzt für Sie Bodo Frick und der Vormittag, der wird hoffentlich gleich noch etwas schöner dank dieser Liebkosung hier. Genau, mit dem Kuss von Bedřich Smetana.

Die BBC Philharmonic hat die Ouvertüre gespielt aus dieser Oper des tschechischen Komponisten Bedřich Smetana mit dem Titel Der Kuss. So harmonisch dieser Titel vielleicht klingen mag, bis kurz vor Schluss verläuft die Handlung nicht ganz so harmonisch. Lukas will nach dem Tod seiner Frau eine andere heiraten, in sie war er aber schon verliebt, als seine Frau noch gelebt hat. Doch die Angebetete verweigert ihm den titelgebenden Kuss vor der Hochzeit und es kommt so zum Zerwürfnis. Ob es am Ende dann doch noch zum Happy End und zum Kuss kommt, das lasse ich an dieser Stelle jetzt offen. Schließlich wollen wir hier ja nicht spoilern. Hingegen kein Spoiler ist es, wenn ich Ihnen das nächste Werk verrate, das hier auf Sie wartet. Es ist nämlich ein Klaviertrio von Rubin Goldmark.

Das war das deutsche Hyperion-Trio, das hier dieses Klaviertrio gespielt hat, des US-amerikanischen Komponisten Rubin Goldmark. Ein jüdischer Immigrant aus Österreich hat die Musik in seiner US-amerikanischen Wahlheimat mitgeprägt. Als Schüler von Antonín Dvořák wurde er später ein einflussreicher Musiker und hat Erfolge gefeiert. Sein bekanntestes Werk ist ein Orchesterwerk mit dem Titel A Negro Rhapsody und stammt aus dem Jahr 1922. Ja, trotz der Erfolge sollte er Jahrzehnte später selbst ausgewiesenen Musikexperten kein Begriff mehr gewesen sein. Zum Glück aber gibt es immer wieder findige Interpretinnen und Interpreten, die uns solche vergessenen Komponistinnen und Komponisten wieder in Erinnerung zurückrufen, wie eben das Hyperion-Trio. Von vergessenen Komponisten nun zu denjenigen, die dieses Schicksal nicht ereilt hat.

0: Sergei Rachmaninoffs letztes aus den 14 Liedern Opus 34, eine Bearbeitung für Trompete und Orchester, gespielt von den Göteborger Sinfonikern mit Alison Balsam an der Solotrompete um jetzt 20 nach 10.
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0: Und jetzt gibt es einen kleinen Blick hinter die Kulissen. Ich brauche wahnsinnig viele Gedankenstriche, wenn ich eine Moderation schreibe. Alleine für die kurze Moderation vorhin zum Stück von Rachmaninoff habe ich 3 Gedankenstriche verbraucht. Ja, und jetzt gibt es eben ein paar Gedanken zu diesen Gedankenstrichen von Stefan Gubser. Und keine Angst, dauert nur 100 Sekunden.
2: Der Gedankenstrich hat 3 Fähigkeiten. Er kann etwas nachschieben, etwas dazwischenwerfen oder einen Gedanken ganz plötzlich in eine andere Richtung kippen lassen. Der Gedankenstrich, das ist die Seitentüre im Satz, durch die eilends noch ein Einfall hereinspazieren darf. Neu ist das nicht. Nachweisen lässt sich der Gedankenstrich bereits in antiken und mittelalterlichen Handschriften. Zum festen Interpunktionsinventar der deutschen Schriftsprache gehört er seit der Zeit des Buchdrucks. Lange war er eher eine seltene Pflanze. Heute aber scheint ausgerechnet der Gedankenstrich immer gedankenloser verwendet zu werden. Er verbindet Dinge, die zusammengehören und irgendwie doch nicht. Warum aber macht sich der schmale Strich gerade so breit? Ich vermute, die gegenwärtige Gedankenstrichflut haben wir, wie so vieles, dem Smartphone zu verdanken. Kleines Kurznachrichtenfenster, großes Bedürfnis nach Luftigkeit und Lesbarkeit. Gleichzeitig wird der Satzzeichen-Klassiker heute zunehmend als verräterischer digitaler Fingerabdruck gedeutet. Tauchen auffällig viele davon auf, könnte der Text von einer künstlichen Intelligenz stammen. Die KI meines Vertrauens ist in der Sache sofort geständig. Sie sagt, KIs verwenden den Gedankenstrich tatsächlich überdurchschnittlich gern, besonders in längeren, journalistisch oder essayistisch klingenden Texten. Sollte uns das nicht nachdenklich machen? KIs können nicht denken, es sieht nur so aus. Und dabei hilft ausgerechnet der Gedankenstrich.

0: Zwei Sätze aus Alceste, einer Orchestersuite aus der gleichnamigen Tragödie von Jean-Baptiste Lully, gespielt hat das Ensemble Le Concert des Nations unter der Leitung von Jordi Savall, der jetzt, wenn ich ihn fragen würde, ob er gerne einen Kaffee hätte, dankend ablehnen würde.
1: Ich habe in ein Familienfest in dem kleinen Torte in dem Kaffeetassen habe ich das sehr gern gehabt. Und dann haben wir eine Straße, die sehr viel Kurven, und war ich zum ersten Mal krank. Und das war assoziiert zum Kaffee.
0: Es wurde ihm also schlecht auf den kurvigen Straßen, und weil er davor Kaffee getrunken hat, ist diese Übelkeit bis heute mit Kaffee verbunden. Falls Sie Jordi Savall also mal begegnen sollten, dann können Sie ihm gerne eine Tasse Tee anbieten statt eines Kaffees.

La de Mai aus dem troisième livre de pièces de clavecin des französischen Komponisten Jacques Dufly, gespielt von einem französisch-italienischen Duo, dem Geiger Johannes Pramsola und Philippe Grisoire am Cembalo.

Dieses Stück hat sich zwar ein bisschen in der Jahreszeit geirrt, aber macht doch nichts. Man darf auch jetzt schon wieder ein bisschen vom Frühling träumen, wo dann wieder alles zum Leben erwacht und blüht. Der Chor Der Frühling, komm, holder Lenz von Josef Haydn aus dem Oratorium Die Jahreszeiten, gesungen vom Rias Kammerchor, der hier begleitet wurde vom Freiburger Barockorchester.

Und dann noch ein Mozartsches Adagio für Geige und Orchester in E-Dur, gespielt vom Orchester Brabant aus Eindhoven mit dem französischen Geiger Philippe Graffin. Und heute Abend gibt es klassische Balladen, sowas wie das hier. Chopins vierte Ballade in F-Moll, gespielt vom Schweizer Pianisten Simon Bürki. Er zelebriert die Ballade und er spielt auf seinem neuen Album die vier Balladen von Frédéric Chopin. Wir hören die von hier gerade in voller Länge heute Abend in der Sendung klassik.ch und stellen hier drei Balladen von Schweizer Komponisten zur Seite ab 8:30 Uhr auf SRF 2 Kultur.

Das war nochmal seine Ballade, genauer gesagt die zweite der drei Balladen des türkischen Pianisten und Komponisten Fazıl Say. Und diese hier hat den Titel Kumru, was so viel bedeutet wie Turteltaube, aber nicht nur. Kumru ist auch der Name der Tochter von Fazıl Say, der sein Werk hier übrigens gleich selbst gespielt hat. Und wie versprochen, noch mehr Balladen hören Sie heute Abend hier bei uns, klassik.ch, nach 20.30 Uhr.

Transmission heißt dieses Stück, also Übertragung, und übertragen wurde uns dieses Stück von der französischen Geigerin Esther Abrami, die es auch komponiert hat. Zudem haben wir das ORF Radiosinfonieorchester Wien gehört. Und jetzt übertragen wir die musikalische Verantwortung bis zur vollen Stunde an einen Komponisten, den wir vorhin kurz angespielt haben, Frédéric Chopin, beziehungsweise hat nun die Verantwortung, dass seine Musik gut rüberkommt, das polnische Festivalorchester.

Das polnische Festivalorchester hat uns nun Richtung volle Stunde begleitet mit diesem ersten Klavierkonzert in E-Moll von Frédéric Chopin. Den Soloteil in diesem dritten Satz gespielt hat der polnische Pianist Christian Zimmermann hier auf SRF 2 Kultur.

Die Nachrichten von SRF um 11 mit Lukas Siegfried. Studierende aus der EU sollen in der Schweiz wieder gleich viel Studiengebühren bezahlen wie Schweizer Studierende. Das hat der Ständerat entschieden in der Beratung des neuen Vertragspakets mit der EU. Mehrere Schweizer Hochschulen hatten ihre Gebühren für ausländische Studierende vor kurzem erhöht. Die ETH zum Beispiel hatte sie verdreifacht. Dies unter anderem, weil der Bund seine Beiträge an die Hochschulen kürzt. Diesen Entscheid will der Ständerat nun wieder rückgängig machen, denn bei den Verhandlungen des neuen Vertragspakets bestand die EU darauf, dass alle Studierenden gleich behandelt werden müssen. Ausländische Studierende aus Nicht-EU-Ländern sollen aber weiterhin höhere Gebühren bezahlen müssen. Die Schweizer Wirtschaft wächst dieses Jahr wahrscheinlich deutlich stärker als ursprünglich gedacht. Das sagt die KOF, die Konjunkturforschungsstelle der ETH Zürich. In konkreten Zahlen ausgedrückt sagt die KOF, das Bruttoinlandprodukt dürfte dieses Jahr ohne internationale Sportereignisse um 1,9% wachsen. Im Sommer gingen die Fachleute der KOF noch von einem kleineren Wachstum aus, nämlich von 0,8%. Die Schweizer Wirtschaft habe sich widerstandsfähig gezeigt, trotz der Belastungen durch die US-Zollpolitik und die hohen Energiepreise. Auch das Staatssekretariat für Wirtschaft hatte vor rund zwei Wochen ein ähnliches Wachstum prognostiziert. Noch eine Meldung aus dem Ausland. Das US-Militär hat seine Truppen vollständig aus dem Irak abgezogen. Die letzten Soldaten hätten das Land verlassen, schreibt das US-Verteidigungsministerium. Die Terrormiliz IS als organisierte militärische Bedrohung sei in der gesamten Region besiegt. Jetzt sei der Irak selbst dafür verantwortlich, seine sicherheitspolitischen Herausforderungen zu bewältigen. Darunter verbliebene Ableger des IS sowie Milizen, die mit dem Iran verbündet sind.

0: In den letzten Jahren waren laut Angaben aus Washington noch 2.500 US-Soldaten im Irak stationiert, zuletzt vor allem in beratender Funktion. Der Kampfeinsatz ist bereits seit rund 5 Jahren beendet. Die Wetteraussichten: In der Deutschschweiz ist es heute ziemlich sonnig, im Westen und Süden hat es zeitweise dichtere Wolken bei 23 bis 28 Grad. Das waren Nachrichten von Radio SRF, verantwortlich Sandro Peter.
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2: Mit Bodo Frick und die Auftaktmusik nach den Nachrichten entführt uns nun in eine bekannte italienische Lagunenstadt. Wir reisen sozusagen gemeinsam mit König Theodor nach Venedig und ich wünsche Ihnen weiterhin einen schönen Vormittag.

das Ensemble Arcangelo hat die Ouvertüre gespielt aus der Oper Il Re Teodoro in Venezia des italienischen Komponisten Giovanni Paisiello. Das Stück wurde 2 Jahre vor Mozarts Publikumshit Die Zauberflöte uraufgeführt, und zwar am Burgtheater in Wien. 1784 war das. Danach war die Oper sehr beliebt. Später ist sie dann zunehmend von den Spielplänen verschwunden. Heute taucht sie aber wieder mehr auf, zum Beispiel auch schon in moderneren Versionen mit VR-Brillen, also Brillen, die einen in eine virtuelle Welt entführen.

0: Mit Flöte, Oboe, zwei Klarinetten, zwei Hörnern, zwei Fagotten und Kontrabass. In dieser Besetzung hat sich die Kammerakademie Oslo an dieses Stück gewagt von Edvard Grieg aus der lyrischen Suite Opus 54, Zug der Zwerge. Und da habe ich gerade ein paar andere singende Zwerge im Kopf.
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0: Ja, das ist ein etwas anderer Zug der Zwerge. Hier der sieben Zwerge aus dem Disney-Klassiker Schneewittchen und die sieben Zwerge. Die sind nach der Arbeit im Berg auch ganz schön in Feierlaune, wie man hier hört. Und auch wir stimmen jetzt zu einem kleinen Fest an mit Fête von Claude Debussy.

Das Cincinnati Symphony Orchestra mit Fête aus Debussys Nocturne. Er hat schon etliche Preise eingeheimst, der botswanisch-südafrikanische Pianist und Sänger Bokani Daya. Und er ist tatsächlich eine innovative, frische Stimme in der jungen afrikanischen Jazzszene. Bereits gestern ist er aufgetreten im Basler Jazzclub Bird's Eye und wer das verpasst hat, muss sich jetzt nicht grämen, denn es gibt eine zweite Chance. Schön, wenn das im Leben einmal passiert. Heute Abend spielt Bokani Daya mit seinem Trio nochmals groß in den Gemäuern des Lohnhofs in Basel, früher das Gefängnis, aber da müssen Sie keine Angst haben, unterdessen ein freier, stimmungsvoller Ort, aus dem man auch jederzeit wieder rauskommt, wenn man will. Hingegen, die Musik von Bokani Daya, die lässt einen nur noch schwer wieder los. Hören Sie selbst.

Der botswanische südafrikanische Jazzmusiker Bokani Daya hat hier eines seiner eigenen Lieder gespielt und gesungen, Spirit People, und begleitet wurde er vom Sänger Amichi Ikechi. Und jetzt wissen Sie vielleicht auch, warum sich das Konzert von Bokani Daya heute Abend lohnt im Birdside Jazz Club in Basel. Da bringt der südafrikanische Jazzer seine facettenreiche Musik auf die Bühne, gemeinsam mit dem New Yorker Bassisten Tim Norton und dem Zürcher Schlagzeuger und Perkussionisten Dominik Egli. Heute Abend ab 20.30 Uhr im Birdside Jazz Club in Basel das Bokani Daya Trio. Reservieren können Sie auf der Webseite des Jazzclubs Birdside.

Forö ist eine Insel nördlich von der größten Insel Schwedens, Gotland. Die schwedische Tourismusorganisation wirbt mit der Insel, dass sich ihre Natur von der vom schwedischen Festland unterscheidet. Der Sand sei feiner und die Landschaft karger. Kein Wunder hat sich der schwedische Filmemacher Ingmar Bergman besonders wohlgefühlt auf dieser Insel. Ihre Liebe zu dieser Insel hat auch die schwedische Autorin und Komponistin Elisabeth Hermodsson kundgetan. In ihrem Lied an Forö, das A-cappella-Stück gesungen hat hier das Ensemble Singer Pure.

Die Serenade aus den Chansons Gaillard für Singstimme und Klavier von Francis Poulenc, das Duo aus dem Cellisten Jean-Guyen Keras und dem Pianisten Alexandre Tarot hat eine Bearbeitung gespielt für eben diese beiden Instrumente.

0: Zwei Sätze aus der tschechischen Suite in D-Dur von Antonín Dvořák, gespielt vom NDR Sinfonieorchester Hamburg um 19 Minuten vor 11.
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0: 19 Minuten vor 12 natürlich. Und jetzt geht es um einen, der hat die soziale Schweiz geprägt und gilt als Vater der modernen AHV, Hans-Peter Tschudi. In seiner Zeit als Bundesrat baut er die Sozialwerke in einem zügigen Tempo aus und er fördert die Hochschulpolitik. Der Basler Politiker ist heute vor 24 Jahren gestorben. Auf sein Leben schauen zurück Fabien Wüttrich und Ronja Bollinger.
2: In Basel wird 1913 Hans-Peter Tschudi als erster von zwei Söhnen geboren. Nach dem Gymnasium studiert er Rechtswissenschaften, danach arbeitet er im kantonalen Arbeitsamt. An seine erste Stelle erinnert sich Tschudi noch sehr gut, denn seine Tätigkeit fällt in den Bereich der großen Weltwirtschaftskrise in den 1930er Jahren mit mehr als 7000 Arbeitslosen in Basel. Die Zeit prägt Tschudi, wie er im SRF-Regionaljournal Basel-Basel-Land sagt.
3: Ich weiß also, wie die Arbeitslosigkeit der Einzelnen, wie sie vor allem Familie trifft und wie man darum alles und das Möglichste machen, die Arbeitslosigkeit, wenn irgend möglich, bekämpfen.
2: Später wird Tschudi etwa Gewerbeinspektor und außerordentlicher Professor für Arbeits- und Sozialversicherungsrecht an der Universität Basel. Mit Mitte 20 tritt er der SP bei. Einige Jahre später wird er in den Grossen Rat gewählt, später kommt er in den Regierungsrat und dann in den Ständerat. Im Dezember 1959 wird Tschudi zum Bundesrat gewählt. Er ist aber nicht der Favorit der SP. Diese möchte Walter Bringolf in die Landesregierung bringen. Durchsetzen kann er sich jedoch nicht. Wegen seiner kommunistischen Vergangenheit ist er für die bürgerliche Mehrheit des Parlaments nicht wählbar. Bringolf zieht sich nach dem zweiten Wahlgang zurück. Der Weg ist frei für Tschudi.
4: Est élu par 129 voix Monsieur Tschudi.
2: Die Wahl Tschudis hat auch eine historische Komponente. Es ist die Geburt der Zauberformel, also FDP, die damalige CVP und SP sind mit je zwei Sitzen in der Landesregierung vertreten, die SVP mit einem Sitz. Dass auch für Tschudi die Wahl in den Bundesrat eine kleine Sensation ist, macht er bei seiner Rede klar.
5: Ich habe das verantwortungsreiche Amt eines Bundesrates nicht angestrebt. Nachdem Sie mir aber Ihr Vertrauen ausgesprochen haben, werde ich mich bemühen, mein Bestes zu tun.
2: Er übernimmt das Departement des Innern. In dieser Zeit baut er Sozialwerke in einem zügigen Tempo aus. Dazu gehört auch die AHV. Deshalb trägt Tschudi oft den Titel «Vater der AHV». Ganz korrekt sei das aber nicht, sagt er rückblickend im SRF-Regionaljournal Basel-Basel-Land.
3: Ich bin in dem Sinne nicht der Vater von der AHV, sie ist eben älter als das. Das Volk hat sie 1947 angenommen, da bin ich noch bescheiden, der Grossrat hier in Basel gewesen.
2: Die AHV sei anfänglich nur eine Basisversicherung gewesen, mit einer Mindestrente von 40 Franken im Monat. Der Ausbau zu einer einigermaßen existenzsichernden Rente sei zu seiner Zeit erfolgt, sagt Tschudi. In seiner Amtszeit führt er zudem die Ergänzungsleistungen ein und setzt das Drei-Säulen-Prinzip der Altersvorsorge durch. Doch es gibt noch andere Errungenschaften aus seiner Zeit als Bundesrat. Ebenso wichtig für ihn ist die Hochschulpolitik, wie er im SRF-Regionaljournal erklärt. So etwa die Gründung der Eidgenössischen Technischen Hochschule in Lausanne. Und?
3: Die ganze Förderung von der Forschung, von der Ausbildung, die ist natürlich für die Zukunft, vor allem für unsere Jugend, sehr wichtig.
2: 14 Jahre steht er dem Departement des Innern vor. 1973 tritt er schließlich zurück. Das Soziale begleitet ihn weiter nach seiner politischen Karriere. So ist er etwa Präsident von Pro Senectute. Und er kehrt zurück an die Universität, wo er in Basel und Bern tätig ist als Rechtsprofessor. In der Nacht auf den 30. September 2002 stirbt Hans-Peter Tschudi kurz vor seinem 89. Geburtstag.

Eine Sonate in H-Moll von Domenico Scarlatti, gespielt von der kanadischen Pianistin Angela Hewitt. Sie hat sich vor allem auf Bach spezialisiert. Sie hat sein Gesamtwerk für Klavierinstrumente auf Tonträger gebannt. Johann Sebastian Bach hören wir dann etwas später wieder im Klassiktelefon auf SRF 2 Kultur. Die Sendung mit Ihren Musikwünschen nach 13 Uhr. Und Ihre Wünsche, die dürfen Sie uns auch immer gerne durchgeben auf unserer Klassiktelefon-Hotline 0848 365 364. So, jetzt geht es aber weiter mit Geige.

Das Violinkonzert in F-Dur von Giovanni Battista Somis, gespielt hat das Concerto Köln mit Jewgeni Sviridow an der Geige, der das Orchester auch dirigiert hat. Und vor dem Mittag entfachen wir jetzt noch ein Feuer. Die Royal Northern Sinfonia spielt einen Satz aus Haydns Feuersinfonie.

Das war ein Satz aus Haydns 59. Sinfonie in A-Dur, genannt die Feuersinfonie. Und dieses Feuer entfacht hat die Royal Northern Sinfonia unter der Leitung von Rebecca Miller. Und falls Sie das Feuer ebenfalls entfacht haben, und zwar in Ihrem Herz, und das Mittagessen jetzt pünktlich um 12 bereitsteht, ja, der wünsche ich eine gute.

Die Nachrichten von SRF um 12 mit Lukas Siegfried. Wer zahlt nach einem schweren Erdbeben in der Schweiz den Wiederaufbau? Mit dieser Frage hat sich der Nationalrat befasst. Stand jetzt ist in der Schweiz nur ein kleiner Teil der Gebäude gegen Erdbebenschäden versichert, rund 15%. Der Bundesrat hat deshalb vorgeschlagen, dass nach einem schweren Erdbeben alle Gebäudebesitzerinnen und Besitzer in der Schweiz einen gewissen Betrag in einen Topf einzahlen müssen, je nach Wert ihres Gebäudes. Das Geld sollte dann denen zugutekommen, die beim Erdbeben schwere Schäden erlitten haben. Das Parlament lehnt diesen Vorschlag aber ab. Nach dem Ständerat hat jetzt auch der Nationalrat Nein gesagt. Damit bleibt die Erdbebenversicherung Sache der Gebäudebesitzerinnen und Besitzer. Im Ständerat geht heute die mehrtägige Debatte zum Vertragspaket mit der EU weiter. Der Ständerat stellt sich hinter den Kompromiss der Sozialpartner zum Lohnschutz im Inland. Konkret sollen Personalvertreterinnen und Vertreter besser vor Kündigungen geschützt werden. Stimmen im Ständerat haben gewarnt, dass ohne diese Massnahme das gesamte Paket auf dem Spiel stehen könnte. Und Studierende aus der EU sollen in der Schweiz wieder gleich viel Studiengebühren bezahlen wie Schweizer Studierende. Das hat der Ständerat entschieden. Mehrere Schweizer Hochschulen hatten ihre Gebühren für ausländische Studierende vor kurzem erhöht. Bei den Verhandlungen des neuen Vertragspakets bestand die EU aber darauf, dass alle Studierenden gleich behandelt werden. Das US-Militär hat seine Truppen vollständig aus dem Irak abgezogen. Die letzten Soldaten hätten das Land verlassen, schreibt das US-Verteidigungsministerium. Die Terrormiliz IS als organisierte militärische Bedrohung sei in der gesamten Region besiegt. Jetzt sei der Irak selbst dafür verantwortlich, seine sicherheitspolitischen Herausforderungen zu bewältigen, darunter verbliebene Ableger des IS sowie Milizen, die mit dem Iran verbündet sind. In den letzten Jahren waren laut Angaben aus Washington noch rund 2.500 US-Soldaten im Irak stationiert gewesen, zuletzt vor allem in beratender Funktion. Der Kampfeinsatz ist bereits seit rund 5 Jahren beendet. Die Börsendaten von SIX, der Swiss Market Index, liegt im Moment bei 13.919 Punkten und damit im Vergleich zum Vortag unverändert. Der Euro wird zu 94,67 Rappen gehandelt, der Dollar zu 83,33 Rappen. Die Wetteraussichten: In der Deutschschweiz ist es heute ziemlich sonnig, im Westen und Süden hat es zeitweise dichtere Wolken bei 23 bis 28 Grad. Morgen hat es dann in der ganzen Schweiz mehr Wolken bei 22 Grad.

0: Das waren Nachrichten von Radio SRF. Verantwortlich Sandro Peter.
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2: Ich bin Enora Maurer und heute begleite ich Sie durch folgende Themen. Orte ohne besondere Lagequalitäten. So heißt eine Ausstellung, die der Frage nachgeht, woher das negative Image der Aglo kommt. Dann die Frage, wohin fließen die öffentlichen Gelder in der Musikförderung? Das Komitee der Musikvielfaltsinitiative präsentiert Zahlen. Wir ordnen ein. Zuerst aber geht's um die Rückkehr der Hoffnung. So heißt ein hoffnungsvolles neues Buch des niederländischen Historikers und Bestsellerautors Rutger Brechmann. Es beinhaltet 4 Vorträge, die er letztes Jahr in Großbritannien gehalten hat. Plädoyers für Menschenrechte und Menschlichkeit. Raphael Zehnder hat die Rückkehr der Hoffnung gelesen.
3: Bevor er auf die Hoffnung zu sprechen kommt, umreißt Rutger Brechmann die aktuelle Notlage der Menschheit.
4: Wir leben in einer Zeit, in der Milliardäre keine Steuern zahlen, Politiker sich selbst inszenieren, anstatt zu regieren, und Medienzare Geld mit Lügen verdienen.
3: Die Hauptmerkmale der heutigen politischen Führer in den USA seien moralische Verkommenheit und mangelnde Ernsthaftigkeit.
4: Heute steigen nicht die Fähigsten auf, sondern die Skrupellosesten, nicht die Tugendhaftesten, sondern die Unverfrorensten.
3: Was man heute sehe, sei das Überleben der Schamlosesten. Die Rechte sei schamlos korrupt und die Linke lähmend feige. Europa kommt nicht besser weg.
4: Zu den prägenden Merkmalen der europäischen Eliten kommt neben Immoralität und mangelnder Ernsthaftigkeit ein weiteres: Bedeutungslosigkeit.
3: Der Kontinent verwandle sich in ein Freiluftmuseum für chinesische und amerikanische Touristen.
4: Wir sind nicht der Kontinent der Hardware, sondern der Handtaschen.
3: Die besten Köpfe Europas würden nichts Neues aufbauen und keine Probleme lösen.
4: Sondern sie schreiben Berichte. Eine massive Verschwendung von Talent.
3: Deshalb schreibt der Sozialdemokrat Brechmann:
4: Wir brauchen eine moralische Revolution.
3: Mit einer neuen Art von Ambition.
4: Die nicht nach Status, Reichtum oder Ruhm strebt, sondern nach Integrität, Mut und Dienst an der Gemeinschaft.
3: Hier, nach einem Viertel des Buches, beginnt der hoffnungsvolle Teil von Brechmanns Überlegungen. Er greift auch auf sein Wissen als Historiker zurück, genauer auf seine Beschäftigung mit Menschen, die eine solche moralische Ambition leben.
4: Kleine Gruppen fürsorglicher, engagierter Bürger können die Welt verändern.
3: Als ein Beispiel nennt Brechmann die Abolitionisten in Großbritannien im späten 18. Jahrhundert. Männer, die aus ethischen Gründen die Sklaverei abschaffen wollten. Nur 12 waren es zuerst, Kaufleute und Geschäftsmänner. Sie nutzten ihre privilegierte Stellung, um den Lauf der Geschichte zu ändern. Heute brauchen wir eine neue Elite, schreibt Brechmann.
4: Eine Elite, die eine massive, positive Wirkung entfaltet. Menschen, die das, was sie besitzen, ihr menschliches, finanzielles oder kulturelles Kapital, einsetzen, um wirklich etwas zu bewegen.
3: Im Sinn eines radikalen Humanismus, für die Menschenrechte, für die offene Gesellschaft.
4: Hier geht es nicht um links oder rechts, es geht um Engagement oder Faulheit, Entschlossenheit oder Apathie, gut oder böse. Wir müssen beweisen, dass die freiheitliche Demokratie leistungsfähig ist und dass wir bereit sind, für sie zu kämpfen.
3: Also nicht Konzepte schreiben, sondern Lösungen skizzieren und anpacken. Für eine faire Steuerpolitik, für einen verantwortungsvollen Umgang mit KI, gegen die Wohnungsnot, den Klimawandel, gegen Armut, gegen Autoritarismus. Rutger Brechmanns Buch ist eine Warnung vor Apathie und Zynismus. Diese spielen Antidemokraten in die Hände. Und es ist eine Handlungsanweisung, dass Menschen die Welt formen und formen können, auch im Guten. Die Rückkehr der Hoffnung gibt Anlass zur Hoffnung. Ein handfester Aufruf, die Zukunft menschlich zu gestalten. Nicht durch Worte, durch Taten.
2: Die Rückkehr der Hoffnung. 4 Lektionen über die Kraft der Moral. So heißt das Buch von Rutger Brechmann. Erschienen ist es im Rowohlt Verlag und aus dem Englischen übersetzt hat es Stefan Gebauer. Idyllische Dörfer und pittoreske Städte. So stellen sich viele ein Idealbild der Schweiz vor. Doch die Lebensrealität der meisten Menschen hierzulande sieht anders aus. Der überwiegende Teil der Bevölkerung in der Schweiz lebt in Agglomerationen, Vorstädten. Die gelten als hässlich und ungemütlich. Woher kommt dieses Negativ-Image der Agglo? Das zeigt eine Ausstellung im Museum im Bellpark in Kriens. Sie lädt dazu ein, die Agglo neu zu bewerten. Katharina Brierley.
5: Architekt Gerold Kunz ist einer der beiden Kuratoren der Ausstellung und wohnt selbst in einer Agglo-Gemeinde. Er weiß, dass für viele Leute Agglomerationen vor allem eines sind: hässlich.
6: Ich bin immer wieder mit dieser negativen Bewertung konfrontiert in meinem Berufsalltag. Und das Interesse gilt eigentlich, dieser Frage nachzugeben, wieso sich dieser Blick auf die Agglo eigentlich nicht verändert.
5: Die kleine Ausstellung im Museum im Bellpark zeigt vor allem, woher dieser negative Blick eigentlich kommt. Das Negativ-Image der Agglo sei maßgeblich in den 70er und Anfang der 80er Jahre geprägt worden, sagt Kunz. Damals inventarisiert eine Kommission 6000 Städte und Gemeinden in der Schweiz. Sie sucht nach architektonisch besonders wertvollen Orten, die gepflegt und geschützt werden sollen, für das ISOS, das Inventar der schützenswerten Ortsbilder in der Schweiz. Die Untersuchung adelt 1200 Orte als Ortsbilder von nationaler Bedeutung. Agglo-Gemeinden dagegen bekommen überwiegend negative Bewertungen. Sie werden als Orte ohne besondere Lagequalitäten bezeichnet. Die Schau zeigt anhand von 4 Agglo-Gemeinden rund um Luzern, wie man sich die Berichte der ISOS-Kommission damals vorstellen muss.
3: Kriens ist ein ehemaliges Bauerndorf, das sich zu einem größeren Industrie- und Wohnort der Region Luzern entwickelt hat und heute allseitig verbaut ist. Es bestehen keine besonderen Lagequalitäten.
5: Über das benachbarte Horf heißt es:
3: Durch den Einfluss der Stadt Luzern besteht die Tendenz, die ganze Ebene sowie die angrenzenden Hänge mit Bauten aufzufüllen.
5: Die Agglomeration gilt also quasi als unbedeutender Füllstoff, als beliebig und zu betoniert. Auch Manuel Medina González hat die Ausstellung kuratiert. Über die Berichte von damals sagt er:
7: Aus der heutigen Perspektive, es ist so wie nicht nachvollziehbar, diese Ortschaften als Orte ohne besondere Lagequalität zu bezeichnen, weil 3/4 der Gesellschaft der Schweiz wohnen in Agglomerationen sozusagen. Das heißt, wohnen 3/4 der Gesellschaft der Schweiz in Orten ohne besondere Lagequalitäten?
5: Historische Fotos machen deutlich, was die ISOS-Kommission gestört hat an den Agglo-Gemeinden. Da sieht man traditionelle Bauernhäuser neben Hochhäusern. Ein Mischmasch aus Alt und Neu. Orte im Umbruch. Die Bewertung im Rahmen des ISOS müsse man im historischen Kontext sehen, sagt Kurator Gerold Kunz.
6: Man muss sich vergegenwärtigen, was die Zeit in den 1970er Jahren war. Oder die Welt hat sich sehr stark verändert und diese Veränderung war nicht einfach einzuordnen. Und die Flucht in diese historischen Ortsbilder, das ist wie eine Gegenwelt. Oder man wollte auch diese Welt bewahren vor der Veränderung, die man überall zu sehen bekam.
5: Das Inventar der schützenswerten Ortsbilder orientierte sich an einem idyllischen Bild der Schweiz, einer Schweiz von früher. Orte, in denen sich sehr viel verändert hatte, wurden nicht gutiert. Neben aufschlussreichen historischen Dokumenten und Fotos zeigt die Schau herausragende Agglobauprojekte von heute und als visuellen Höhepunkt eine ganze Wand voller unterschiedlicher Agglo-Fotos aus den 60er bis 80er Jahren. Auf den Bildern sieht man spielende Kinder vor Hochhäusern und das Nebeneinander sehr unterschiedlicher Architekturen. Die Agglo ist zwar vielleicht nicht immer schön, aber auf jeden Fall spannend und sehr lebendig.
2: Die Ausstellung «Orte ohne besondere Lagequalitäten» ist noch bis Anfang November zu sehen im Museum im Bellpark in Kriens. Nun zur Frage: Wohin fließen die öffentlichen Gelder in der Musikförderung? Dazu sind gestern Zahlen erschienen, und zwar vom Komitee der Musikvielfaltsinitiative. Hinter der Initiative steht ein Gremium aus der Schweizer Pop-, Rock- und Jazzszene. 2022 haben Sie eine Initiative lanciert, die Gelder für Musikförderung im Kanton Basel-Stadt anders organisieren wollte. Diese Initiative wurde abgelehnt. Nun sind die Initiantinnen und Initianten zurück mit jeder Menge Zahlen. Jodok Hess hat gestern Musikredaktor Oliver Ruetz im Studio empfangen für eine Einordnung.
8: Oliver, du hast die Zahlen studiert. Was zeigen die denn auf?
9: Im Grunde nicht sehr viel Neues. Also, dass die Oper mehr Geld erhält und auch mehr Geld braucht als der Rockclub, das ist keine Neuigkeit. Auch der Befund, dass in der Romandie großzügiger mit Pop und Jazz umgegangen wird, das gehört zum Branchenwissen. Wirklich neu an der vorliegenden Recherche ist die Aufbereitung, wie viele Franken pro Kopf für die Musikförderung ausgegeben wird in 6 großen Schweizer Städten.
8: Und was ist da das Ergebnis?
9: Zwischen 76 und 95% des gesamten Musikbudgets wird in die Gruppe Klassik investiert. In Zürich sind das beispielsweise 223 Franken pro Kopf, im Gegensatz zu nur 10 Franken für den gesamten Bereich Musik aktuell. Also das ist Pop, Rock, Jazz und Hip-Hop. Mhm. Und die Romandie gibt insgesamt sehr viel mehr Geld pro Kopf aus. Eine Einordnung, warum das so ist, gibt es aber nicht in der Recherche.
8: Gut, was will denn die Musikvielfaltinitiative mit dieser Recherche jetzt?
9: Das Ziel dieser Recherche sei, eine Datengrundlage zu schaffen, mit der man diskutieren kann, sagt Janina Neustupni von der Geschäftsstelle der Musikvielfaltsinitiative.
10: Wir sind nicht an eine politische Partei gebunden, sondern wir sind eigentlich eine eigene Initiative, die sich für die Interessen von allen Musikschaffenden einsetzt.
9: Das Komitee ist also an keine politische Partei gebunden. Ich finde aber, die Analyse hat durchaus trotzdem politische Hintergedanken. Denn mit den Zahlen macht das Komitee gezielt Druck auf die Kulturpolitik in den Städten und Kantonen.
8: Was ja auch verständlich ist, schließlich bekommt an vielen Orten die klassische Musik auch mehr Geld.
9: Schon, nur Zahlen müssen halt immer in einem Kontext betrachtet werden. Und kulturpolitische Kontexte sind immer hochkomplex. Zum Beispiel, die Recherche schlüsselt zwar auf zwischen ungebundenen und gebundenen Geldern. Über 80% der Gelder werden als gebundene Mittel vergeben, das heisst, sie fließen über mehrere Jahre an dieselben Institutionen. Was diese Zahlen aber nicht zeigen, dass diese Gelder nicht einfach in den Institutionen versacken. Also von den Institutionen werden auch freischaffende Musikerinnen und Musiker projektweise angestellt.
8: Ein Komplex also.
9: Ja, oder ein weiteres Beispiel von einem Fazit aus der Recherche, das tendenziös wirken kann. Ich zitiere, die Romandie investiert deutlich mehr in die Gruppe Musik aktuell als die Deutschschweiz.
8: Also eben Pop, Rock, Jazz.
9: Genau, und Zitat weiter, zum Beispiel gibt Genf pro Kopf doppelt so viel aus wie Basel und Bern. Und das stimmt, was Frankenbeträge pro Kopf angeht. Aber es ist halt auch im Zusammenhang zu sehen, dass Genf allgemein pro Kopf deutlich mehr investiert. So gibt man in Genf auch doppelt so viel Geld für Klassik aus als in Bern und sogar 2,5-mal so viel für Klassik als in Basel. Es werden kaum Kontextualisierungen gemacht, beziehungsweise führen spezifische Formulierungen bei dieser Recherche stellenweise zu Schlussfolgerungen, die verzerrt wirken. Dazu kommt, dass nur Städte angeschaut werden. Das Bild wäre vielleicht ein anderes, würde man alle 26 Kantone vergleichen.
8: Ja, und haben denn diese Kantone schon reagiert jetzt?
9: Von sich aus bisher noch nicht, aber SRF hat bei Franziska Burkhardt nachgefragt. Sie leitet das Stadtberner Kulturamt und ist Präsidentin der Städtekonferenz Kultur. Sie sagt, dass natürlich ein Spannungsfeld entstehen kann, wenn Schwerpunkte dadurch gesetzt werden, dass längerfristige Förderungen entstehen, wenn eben nur eine Institution oder wenige Institutionen unterstützt werden. Sie betont aber auch, dass sich die Kulturszene in einem Strukturwandel befindet und dass es am Ende nur miteinander geht.
8: Gut, Oliver Roetz, du hast diese Studie gelesen, du kennst beide Seiten. Was ist dein Fazit?
9: Ja, trotz der Vorbehalte, die ich jetzt angebracht habe, spricht das Komitee für Musikvielfalt wichtige kulturpolitische Fragen an. Also ist es noch zeitgemäß, dass klassische Musik den Großteil der Gelder bekommt, dass, obwohl diese Musik einen eher kleinen Teil der Bevölkerung anspricht? Und wie viel Spielraum soll es denn geben für freie Projekte? Es sind Fragen, die gestellt werden müssen, wenn es um eine zukunftsfähige öffentliche Förderung geht. Und die nehmen mit dieser Recherche wieder an Fahrt auf.
2: Musikredaktor Oliver Ruetz war das mit Einschätzungen zu den Recherchen des Komitees der Musikvielfaltsinitiative.
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2: So wirklich verabschieden will sich der Sommer immer noch nicht. Der Sonnenschein sorgt weiterhin für ungewöhnlich warme Temperaturen. Der Permafrost taut und die Gletscher schmelzen, in diesem Jahr besonders schnell. Gleichzeitig lockt das Wetter unzählige Touristinnen und Touristen in die Schweizer Alpen, auch nach Wengen im Berner Oberland. Das Dorf mit dem weltbekannten Skirennen ist für die allermeisten ein Ferienort. Für Janika Irina Matscha ist Zwengen der Ort ihrer Kindheit. Bis zu ihrem 18. Lebensjahr hat sie dort gelebt. Später ist sie nach Bern gezogen und hat Kunst- und Kulturpublizistik studiert. Nun kehrt sie literarisch nach Wengen zurück. Mit ihrem Debütroman »Den Berg auf der Zunge« schaut sie hinter Wengens Postkartenidylle. Tim Felchlin hat den Roman gelesen.
11: Vom Lauterbrunnental führt eine gelbe Zahnradbahn auf eine Terrasse zwischen Tal- und Berggipfeln. Dort, auf rund 1270 Metern, liegt Wengen. Ein Bergdorf, das man sich ohne Touristinnen und Touristen kaum vorstellen kann – auch nicht die Autorin Janika Irina Matscha.
12: Jedes Mal, wenn man da zurückgeht oder dahin geht, man muss sich mit dem Tourismus auseinandersetzen, weil du steigst in Interlaken in den Zug und dann ist es klar, dass hier ganz viele Leute hinkommen, dass das was mit dem Ort macht. Und es ist eine sehr spezielle Mischung zwischen Frustration und gleichzeitig dieser Überwältigung von diesem Ort. Und jetzt im Nachhinein fange ich das erst wieder richtig an zu sehen.
11: Die Leserinnen und Leser von Janika Irina Matschas Roman sehen Wengen durch die Augen einer namenlosen Ich-Erzählerin. Für ein paar Wochen kehrt sie von der Stadt zurück ins Dorf ihrer Kindheit, weil ihre Mutter in Namibia auf Safari ist und jemand nach Haus und Garten sehen muss. Begleitet von ihrem Hund streift die junge Frau durch den Ort, an dem Zürcher Investoren ein neues Grand Hotel planen und bald eine mit Blattgold überzogene Gondelbahn eingeweiht wird.
12: Wengen ist darauf vorbereitet, in einem Film gezeigt zu werden. Tannenzweige sind fein geglättet und der Gemeindepräsident wurde vor 3 Jahren vor seiner eigenen Frau ermordet.
11: Trockener Humor und Sarkasmus prägen den Roman, der jedoch keine Abrechnung mit Wengen ist. Vielmehr fragt sich die Ich-Erzählerin, welche Beziehung sie mittlerweile zu ihrem Herkunftsort hat. Zwei Figuren, die ihr neue Perspektiven auf Wengen eröffnen, sind Margrit, die aus der Stadt hierher gezogen ist und in den Alpen nach Bergkristallen sucht, und der frühere Schulkollege Luc, der in Wengen geblieben ist. Was ihn und die Ich-Erzählerin verbindet, ist der Verlust der Väter. Im Bergdorf überlagern sich Trauer, Fremdheitsgefühle, Übertourismus und die Klimakrise.
12: Der Sommer ist chlorgebleicht, wie die Gletscher, die verzweifelt in ihm schmelzen. Nach dem Eindunkeln bin ich auf dem Liegestuhl aufgeschreckt und konnte nicht wieder einschlafen. Die Sternschnuppen sind zu hell und das Wasser ist zu laut. Es kommt mir verschwendet vor, all diese Wasser nächtelang laufen zu lassen.
11: Das Paradies in den Berner Alpen wird immer wieder ins Gegenteil verkehrt. So leuchtet der Nachthimmel dort wegen der Sterne so hell, dass nur sogenannte Sternenbrillen vor der schädlichen Strahlung schützen. Eine von vielen Übertreibungen und Verfremdungen. Zwar habe Janika Irina Matscha den Roman von Beginn an autofiktional gedacht,
12: aber ich habe schon enorm viel Spaß daran bekommen, zu lügen zu beginnen und mir Sachen auszudenken und vielleicht auch die Leserin dahingehend herauszufordern, dass sie sich bei allem dann plötzlich überlegt, ist das jetzt wirklich so passiert?
11: Spielerisch ist auch die Sprache. Naturprosa, Erinnerungsnebel und rotzige Kommentare. Die sprachliche Vielfalt ist die größte Stärke des Romans. Gewicht verleiht ihm der reale Handlungsort. Wengen kennen viele von Tagesausflügen oder Skiferien. Mit Janika Irina Matschas Roman lässt sich der Ferienort auf neue Weise entdecken. Und vielleicht macht er Lust darauf, bei der nächsten Fahrt mit der gelben Zahnradbahn nicht nur die Aussicht zu genießen, sondern auch jenen Menschen zuzuhören, die dort leben.
2: Janika Irina Matschas Romandebüt »Den Berg auf der Zunge« ist im Limmat Verlag erschienen. Und das waren unsere Themen aus Kultur und Gesellschaft. Mein Name Enora Maurer.

0: 12.30 Uhr, Rendezvous. Das sind die Mittagsinformationen von Radio SRF. Das Ringen um das Vertragspaket zwischen der Schweiz und der EU im Ständerat geht weiter. Umstritten ist die dynamische Rechtsübernahme und auch der Lohnschutz sorgt für Diskussionen. Kostenlose Rechtshilfe in Georgien. Die Organisation Junge Juristen erhält den alternativen Nobelpreis. Wofür stehen sie? Züge, Schulen, Spitäler, die russischen Angriffe gegen die Ukraine und deren Zivilbevölkerung erreichen eine neue Intensität. Korrespondentin Judith Huber ist Gast im Tagesgespräch um 1. Verantwortlich heute für das Rendezvous ist Jonas Liniger. Im Studio begrüßt sie Radka Laubacher. Der Ständerat hat in den letzten Tagen über das Vertragspaket zwischen der Schweiz und der EU beraten. Umstrittener Punkt ist die dynamische Rechtsübernahme, also die Pflicht der Schweiz, EU-Recht sinngemäß in Schweizer Recht zu gießen. Im Grundsatz muss sich die Schweiz dazu verpflichten. Zentral für das Parlament ist dabei das Anliegen, künftig bei solchen Rechtsanpassungen besser und früher eingebunden zu werden. Inlandredaktor Sandro Della Torre.
1: Für die Gegnerinnen und Gegner des Vertragspakets war die dynamische Rechtsübernahme von EU-Gesetzen in den letzten Tagen der Hauptkritikpunkt. Die Schweiz verpflichte sich, europäisches Recht zu übernehmen. Das sei ein Souveränitätsverlust, sagte etwa SVP-Ständerat Hannes Germann im Rat.
2: Das, meine Damen und Herren, führt doch einfach zu weit. Welches souveräne Land delegiert wichtige Teile seiner Gesetzgebung an fremde Vertragspartner?
1: Doch ein Automatismus besteht nicht. Die Schweiz kann EU-Recht auch bewusst nicht übernehmen, müsste aber mit Ausgleichsmaßnahmen rechnen. Ein Schiedsgericht würde entscheiden, welchen Preis die Schweiz dabei zu bezahlen hätte. Darauf verweisen die Befürworterinnen und Befürworter des Pakets, etwa Tiana Moser von der GLP.
3: Eine Abweichung hat dann vielleicht einen Preis, der aber durch das Gebot der Verhältnismäßigkeit begrenzt wird, anders als heute. Auch das gibt uns mehr demokratischen Handlungsspielraum.
1: Der Ständerat hat heute auch zusätzliche Massnahmen beschlossen. Das Parlament soll besser informiert werden bei der dynamischen Rechtsübernahme. Konkret sollen die Parlamentsdienste eine eigene Beobachtungsstelle in der Schweizer Vertretung in Brüssel erhalten. Mitte-Ständerat Pirmin Bischoff warb für diesen Vorschlag.
4: Wir müssen in diesem Hause hier dafür sorgen, dass das Parlament in dieser neuen Welt der dynamischen Rechtsübernahme genügend Möglichkeiten hat, erstens Informationen direkt aus Brüssel schnell zu bekommen und zweitens direkt ohne Bundesrat den entsprechenden Einfluss zu nehmen.
1: Das Parlament soll mit der Dienststelle also dort präsent sein, wo neues EU-Recht debattiert und beschlossen wird. Und idealerweise soll es frühzeitig ihre Position bei der EU zu geplanten Rechtsanpassungen deponieren können. «Was bringt das?», fragte SVP-Ständerat Hannes Germann, stellvertretend für die Gegnerinnen und Gegner.
2: «Bei der Kadenz, die Brüssel vorlegt, sind wir als Milizparlament ohnehin hoffnungslos überfordert. Auch unsere Verwaltung wird hoffnungslos überfordert sein.»
1: Hier mache sich das Parlament etwas vor, argumentierte der Schaffhauser Ständerat. Die Kantone sind heute schon in Brüssel präsent, sollen aber ebenfalls mehr Mitwirkungsrechte erhalten im Vergleich zu heute. Außenminister Ignacio Cassis konstatierte, in beiden Fällen verfolge der Bundesrat die gleichen Ziele.
5: Größtmögliche Transparenz und Inklusivität sicherzustellen, klare und vorhersehbare Prozesse zu definieren sowie Vertrauen zu schaffen.
1: Die Mehrheit im Ständerat ließ sich überzeugen. Mit 28 zu 15 sprach sich der Rat für die erweiterte Mitsprache für Parlament und Kantone aus, um die dynamische Rechtsübernahme enger zu begleiten.
0: Inlandredaktor Sandro Della Torre. Zu den weiteren Nachrichten des Tages mit Lukas Siegfried.
6: Studierende aus der EU sollen in der Schweiz wieder gleich viel Studiengebühren bezahlen wie Schweizer Studierende. Das hat der Ständerat entschieden in der Beratung des neuen Vertragspakets mit der EU. Mehrere Schweizer Hochschulen hatten ihre Gebühren für ausländische Studierende vor kurzem erhöht. Die ETH etwa hatte sie verdreifacht. Dies unter anderem, weil der Bund seine Beiträge an die Hochschulen kürzt. Der Ständerat will das nun wieder rückgängig machen, denn bei den Verhandlungen des neuen Vertragspakets bestand die EU darauf, dass alle Studierenden gleich behandelt werden. Ausländische Studierende aus Nicht-EU-Ländern sollen in der Schweiz aber weiterhin höhere Gebühren bezahlen müssen. Wer in der Schweiz ein Haus besitzt, ist weiterhin selbst für die Versicherung gegen Erdbeben verantwortlich. Nach dem Ständerat ist auch der Nationalrat dieser Meinung und hat einen Vorschlag des Bundesrats abgelehnt. Dieser wollte, dass nach einem schweren Erdbeben alle Gebäudebesitzerinnen und Besitzer in der Schweiz einen gewissen Betrag in einen Topf einzahlen müssen, je nach Wert ihres Gebäudes. Das Geld sollte dann denen zugutekommen, die beim Erdbeben schwere Schäden erlitten haben. Hintergrund ist, dass nur rund 15% der Gebäude in der Schweiz gegen Erdbeben versichert sind. Die Schweizer Wirtschaft wächst dieses Jahr wahrscheinlich deutlich stärker als ursprünglich gedacht. Das sagt die KOF, die Konjunkturforschungsstelle der ETH Zürich. Konkret sagt die KOF, das Bruttoinlandprodukt dürfte dieses Jahr ohne internationale Sportereignisse um 1,9% wachsen. Im Sommer gingen die Fachleute der KOF noch von einem kleineren Wachstum aus, nämlich von 0,8%. Die Schweizer Wirtschaft habe sich widerstandsfähig gezeigt, trotz der Belastungen durch die US-Zollpolitik und die hohen Energiepreise. Auch das Staatssekretariat für Wirtschaft hatte vor rund zwei Wochen ein ähnliches Wachstum prognostiziert. Das US-Militär hat seine Truppen vollständig aus dem Irak abgezogen. Die letzten Soldaten hätten das Land verlassen, schreibt das US-Verteidigungsministerium. Die Terrormiliz IS als organisierte militärische Bedrohung sei in der gesamten Region besiegt. Jetzt sei der Irak selbst dafür verantwortlich, seine sicherheitspolitischen Herausforderungen zu bewältigen. In den letzten Jahren waren laut Angaben aus Washington noch rund 2.500 US-Soldaten im Irak stationiert, zuletzt vor allem in beratender Funktion. Ein Flugzeug auf dem Weg von Dubai nach Tel Aviv ist außerplanmäßig in Saudi-Arabien zwischengelandet. Warum, ist noch nicht ganz geklärt. Die Fluggesellschaft Fly Dubai bestätigt nur, dass es einen Vorfall gegeben habe. Israelische Medien berichten, es habe eine tätliche Auseinandersetzung im Cockpit gegeben. Einer der Piloten solle den anderen mit einem Messer verletzt haben. Es werde geprüft, ob einer der Piloten versuchte, das Flugzeug zum Absturz zu bringen. Offizielle Bestätigungen dafür gibt es bisher nicht. An Bord der Maschine befanden sich laut den Angaben 180 Passagiere aus Israel. Die Wetteraussichten: Am Nachmittag ist es in der Deutschschweiz ziemlich sonnig, im Süden und vor allem im Westen hat es zeitweise dichtere Wolken. Die Höchstwerte erreichen heute Nachmittag 23 bis 28 Grad. Morgen hat es mehr Wolken und im Westen fällt auch erster Regen bei rund 22 Grad.
0: Es ist Tag 3 der großen Debatte im Ständerat um die bilateralen 3, das Vertragspaket zwischen der Schweiz und der EU. Auch heute wurde um weitere Entscheide gerungen, nicht nur bei der dynamischen Rechtsübernahme. Ich fragte kurz vor der Sendung Bundeshausreaktorin Christine Wanner, wie denn derzeit die Atmosphäre in der Kleinen Kammer ist.
7: Ja, die Debatte liefert das ganze Politprogramm, von emotionalen bis sachlichen Voten, zum Teil juristische Exkurse. Dass es komplexe Entscheide sind mit wirtschaftlichen, rechtlichen und politischen Folgen, macht es spannend, aber auch verlockend für die Ständerätinnen und Ständeräte, sich ausführlich zu äußern, ob kritisch ablehnend, zähneknirschend oder überzeugend zustimmend oder noch unentschlossen. Zum Auftakt haben sich 2/3 des ganzen Rats geäußert. Also es ist ein Schaufenster mit Botschaften in die Kantone und an die Wählerschaft.
0: Gestern ging es um Stellensuchende aus der EU und ob sie in der Schweiz einen Strafregisterauszug zeigen müssen. Ein Thema, das noch für viele Diskussionen sorgen dürfte, richtig?
7: Ja, denn der Ständerat verlangt von allen, die aus der EU in die Schweiz ziehen wollen, weil sie hier eine Stelle haben, einen Strafregisterauszug. Das verstößt gegen das Freizügigkeitsabkommen, mahnte Bundesrat Jans, doch vergeblich. Das bedeutet, hier setzt der Ständerat ein erstes Ausrufezeichen gegen den Bundesratsvorschlag. Unter dem Argument der Sicherheit hat sich das EU-kritische Lager hier eine Mehrheit beschaffen können und nimmt wissentlich einen ersten Konflikt mit der EU in Kauf. In weiteren Punkten weicht der Ständerat ab vom Vorschlag des Bundesrats. Wenn es um die Zuwanderung geht, zum Beispiel will er strengere Vorgaben für den Bundesrat bei der Schutzklausel. Sie soll bei möglichen negativen Folgen der Zuwanderung einen Handlungsspielraum geben, innen politisch. Zudem verlangt der Ständerat für zugewanderte und bestimmte Familienmitglieder eine Abgabe, sobald die Schutzklausel angerufen wird.
0: Erneut stand der Lohnschutz im Fokus. Was wurde da entschieden?
7: Die Entscheide beim Lohnschutz haben mich überrascht, denn die vorberatende Kommission wollte in wichtigen Punkten abweichen vom Vorschlag des Bundesrats, wenn es etwa um die Kaution von Unternehmen geht oder bei der Haftung für sogenannte Subunternehmen. So, und das thematisierte der Rat auch, hätten EU-kritische Kräfte im Rat die Gewerkschaften ausboten wollen und so quasi in die Opposition zu den bilateralen drei zwingen. Doch es kam anders. Engagierte Voten von den Sozialpartnern für diesen Kompromiss brachten die Ständeräte zurück auf Bundesratslinie.
0: Ein weiterer Teil der Debatte ist der Kündigungsschutz für Leute, die die Gewerkschaften vertreten.
7: Genau, das war auch ein umstrittener Punkt, denn nicht alle Sozialpartner standen dahinter. Es ist Teil der innenpolitischen Massnahmen und nicht Teil des Vertragspakets. Deshalb gab es Kräfte, die darauf verzichten wollten, aber auch hier mit dem Risiko, dass die Gewerkschaften nicht erfreut wären. Arbeitgeber stellten sich nun aber dahinter und Bundespräsident Guy Parmelin votierte dafür, weil es auch im Sinne der internationalen Richtlinien sei. Der Ständerat folgte ihm auch in diesem Punkt. Das heißt also abschließend, bei der Frage der Zuwanderung haben sich die rechtsbürgerlichen EU-skeptischen Kreise durchgesetzt. Beim Lohnschutz hingegen ist der Ständerat Bundesrat und befürwortenden Kreisen gefolgt. Insofern sind die Kräfte ausgeglichen.
0: Informationen von Bundeshausredaktorin Christine Wanner. Immer in der Woche, bevor die Nobelpreise vergeben werden, vergibt auch der Right Livelihood Award seine Preise. Diese gelten als alternativer Nobelpreis. Preisträgerin dieses Jahr ist unter anderem die Organisation der jungen georgischen Juristen, die sich für Demokratie und Menschenrechte einsetzen. Das in einem Land, das zunehmend in autokratische Strukturen abgleitet. Ich fragte Callum McKenzie, Korrespondent für Russland und den Kaukasus, was macht die Organisation genau?
8: Der Verband selbst hat Tradition, es gibt ihn schon seit über 30 Jahren und die Mitglieder sind genau das, junge Juristinnen und Juristen, die sich für einen demokratischen Rechtsstaat einsetzen. Konkret bedeutet das, dass sie kostenlose Rechtshilfe leisten und sie dokumentieren auch akribisch, wie die georgische Regierung den Rechtsstaat umbaut bzw. abbaut.
0: Georgien ist nicht Russland, nicht Belarus und setzt nicht auf volle staatliche Repression. Wie baut der Staat dennoch Druck auf Oppositionelle auf?
8: Es ist einfach eine andere Art von Repression im Moment noch. Die Regierung schafft aber laufend neue Gesetze, die Widerstand schwierig bis unmöglich machen. Ein Beispiel sind Demonstrationen. Offiziell gilt in Georgien immer noch die Versammlungs- und Demonstrationsfreiheit. Aber Demonstrierende erhalten oft Bußen wegen Verkehrsbehinderung und die Bußen dafür hat die Regierung auf das Vierfache des Medianlohns angehoben. Das heißt, eine solche Geldstrafe kann ruinös sein und gewisse Leute erhalten mehrere solche Strafen. Und hier zum Beispiel helfen die jungen Juristinnen, die Strafen anzufechten. Und das funktioniert auch manchmal, weil die Behörden meist nicht überzeugend darlegen können, wann eine friedliche Demo, die von der Versammlungsfreiheit gedeckt ist, zur Verkehrsbehinderung durch eine Einzelperson wird. Dazu ist es meist auch die Polizei, die die Straße anfänglich sperrt, nicht die Protestteilnehmer. Und die Polizei gibt auch keine Vorwarnung, dass die Demo den Verkehr behindere. Die Bußen kommen im Nachhinein, nachdem Demonstrierende per Überwachungskamera identifiziert worden sind.
0: Wie muss man sich das vorstellen? Wie baut die Regierung die Justiz um?
8: Ja, Georgien ist eine hybride Autokratie. Es gab hier bis vor kurzem noch einen einigermaßen funktionierenden Rechtsstaat und es existiert auch noch kein riesiger Sicherheitsapparat wie eben in Russland oder Belarus. Die Regierung muss erst noch die gesetzliche Grundlage schaffen, um die Institutionen zu ihren Zwecken missbrauchen zu können. Aber dieser Prozess schreitet voran. Es sind nur 2 Jahre seit der mutmaßlich manipulierten Parlamentswahl, bei der die Regierungspartei Georgischer Traum eine Mehrheit geholt hat. Und seither hat sie hunderte Gesetze im Schnellverfahren verabschiedet, die eben Proteste indirekt kriminalisieren, die die Meinungsfreiheit einschränken, LGBT-Rechte sind eingeschränkt worden. Und die Arbeit und die Finanzierung von Organisationen der Zivilgesellschaft oder von freien Medien wurden auch beschnitten. Die Regierung kann etwa inzwischen die Bankkonten von NGOs ziemlich willkürlich einfrieren lassen. Und all das dokumentieren die jungen Juristinnen und Juristen.
0: Die Vergabe des alternativen Nobelpreis an die jungen georgischen Juristen. Hilft das der Organisation oder schadet es ihr, weil man stärker in den Fokus gerät?
8: Das ist schwer zu sagen. Man könnte meinen, dass dieser Preis und die internationale Aufmerksamkeit helfen würden, die Juristinnen und Juristen vor staatlicher Repression zu schützen. Aber in Georgien hat der Druck auf die Zivilgesellschaft ein Ausmaß erreicht, dass auch ausländische Organisationen oft nicht mehr weiterarbeiten können. Erst gestern wurde bekannt, dass die Friedrich-Naumann-Stiftung, die der deutschen FDP nahesteht, nach 30 Jahren in Georgien schließen wird. Und das Gerücht geht um, bald würden auch alle anderen parteinahen deutschen Stiftungen hier zumachen. Also ich denke, eine georgische Organisation, auch wenn sie preisgekrönt ist, ist da nicht sicher.
0: Callum McKenzie. Der alternative Nobelpreis geht weiter auch an mehrere Frauen und von Frauen geführte Organisationen, die sich für Menschenrechte und eine gerechtere Verteilung von Macht stark machen. In Pakistan, in den USA und in Afrika. Über Kunstsammlungen wird nicht nur gestaunt, sondern auch gestritten. So etwa sorgte die Sammlung Bührle für Gesprächsstoff. Debattiert wird über die Herkunft der Bilder und wie die Sammlung zustande kam. Die Frage ist, ob einzelne Werke von Nazis geraubt und zumindest unter Zwang verkauft werden mussten, ob die Bilder also rechtmäßig im Besitz der Bührle-Stiftung sind oder nicht. Diese Diskussionen führten indirekt dazu, dass der Bund eine Kommission ins Leben rief, die solchen Fragen nachgehen soll. Vor einem halben Jahr wurde sie gegründet, heute trat sie erstmals vor die Öffentlichkeit. Stefan Eiholzer.
9: Für Schlagzeilen sorgte dieses Frühjahr ein Aquarell des französischen Malers Paul Cézanne. Das Werk war in einer Ausstellung der Fondation Bayerler als Leihgabe zu sehen. Das Bild ist in US-amerikanischem Privatbesitz. Es ist aber bis heute nicht restlos geklärt, ob das Werk, das im Laufe der Zeit mehrmals den Besitzer wechselte, einem jüdischen Sammler unrechtmäßig weggenommen wurde oder ob es unter Zwang verkauft worden ist. Eine Frage, mit der sich die neu geschaffene Kommission für historisch belastetes Kulturerbe beschäftigen sollte. Eigentlich. Im konkreten Fall gab sie aber keine Empfehlung ab, da die Kommission die Arbeit zum Zeitpunkt der Diskussion noch nicht aufgenommen hatte. Der Fall sei allerdings etwas speziell, sagt der Vizepräsident der Kommission, der Basler Rechtswissenschaftler Felix Uhlmann.
10: Ich würde nicht sagen, dass das der typische Fall ist, mit dem die Kommission beschäftigt sein wird. Aber wenn ein vergleichbarer Fall kommt, selbstverständlich wird die Kommission hier ansehen, ob sie für einen solchen Fall zuständig ist.
9: Aber was könnte denn ein typischer Fall sein? Die Kommission wird sich mit 2 Themen beschäftigen. Einerseits mit Kulturgütern, deren Herkunft oder Eigentumsverhältnisse im Kontext des Nationalsozialismus strittig sind. Hier habe die Schweiz eine besondere Verantwortung, sagt die Präsidentin der Kommission, die Altbundesrätin Simonetta Sommaruga.
11: Die Schweiz war gerade im Nationalsozialismus ein sehr wichtiger Handelsplatz für Kunst- und Kulturgüter. Deshalb suchen wir den Kontakt. Wir möchten das zusammen mit den Museen machen und dann auch vielleicht Standards, Sorgfaltspflichten erarbeiten, die den Museen auch dienlich sind.
9: Andererseits beschäftigt sich die Kommission mit Kulturgütern, die im Kontext des Kolonialismus stehen. Hier hat die Kommission auch ein erstes konkretes Projekt gestartet, bei dem es um menschliche Überreste wie Schädel oder Skelette geht, die zum Teil auf fragwürdige Weise in Schweizer Sammlungen gekommen sind. Laut Sommaruga ist das Doppelmandat einzigartig in Europa.
12: Die Schweiz hat damit einen mutigen und weitsichtigen Entscheid getroffen. Mutig ist dieser Entscheid, weil für kolonial belastetes Kulturerbe viele Fragen noch offen sind. Weitsichtig ist der Entscheid, weil Fragen zu kolonialen Kontexten zunehmend an Bedeutung gewinnen und damit die zukünftigen Diskussionen über den Umgang mit historisch belastetem Kulturerbe prägen werden.
9: Eine wichtige Aufgabe der Kommission wird die Beratung von Bundesrat und Verwaltung sein. Denn historisch belastetes Kulturerbe ist nicht nur im Besitz von Museen. Solche Exponate sind auch in Sammlungen des Bundes zu finden. Ein Wermutstropfen mag sein, dass die Kommission nur empfehlen, aber nicht im Sinne eines Gerichtes entscheiden kann. SRF-Kunstexperte Stefan Zucker glaubt aber, dass das Gremium trotzdem Gewicht haben wird.
13: Also hier hat die Kommission schon eine entscheidende Rolle zu erfüllen, denn wenn sie eine Empfehlung abgibt, dann ist der öffentliche Druck dann relativ groß, um eine Lösung zu finden.
9: Die Kommission soll zudem eine vermittelnde Rolle einnehmen und damit dazu beitragen, dass in der Schweiz das Bewusstsein für Kulturgüter steigt, die möglicherweise unrechtmäßig erworben wurden.
0: Inlandredaktor Stefan Eiholzer. Auf dem Gebiet der Schweiz wurden bisher 11 Meteoriten gefunden. Das größte und bekannteste Fundort, der liegt oberhalb des Bielersees, gelegen auf dem Twanberg und dem Mont Suger. Über 2200 Bruchstücke eines Eisenmeteoriten wurden dort bisher gefunden. Inzwischen ist etwas klarer geworden, wie der Meteorit niedergegangen ist. Katharina Schwab.
14: An einem klaren Tag sieht man vom Mont Suger auf die halbe Schweiz. Auch an diesem. Der Geologe Beda Hoffmann vom Naturhistorischen Museum Bern kennt den Ausblick bestens. Er kehrt seit 11 Jahren immer wieder hierhin zurück, um nach Bruchstücken des Meteoriten zu suchen. Das macht er mit einem Metalldetektor.
15: Das ist, natürlich jetzt auch schon ziemlich gut abgesucht, das Gebiet. Das ist ein Meteorit, das...
14: Wieso gehört ihr jetzt das?
15: Das gibt dann die Information über das Art von Metall. Das ist jetzt kein Eisen gewesen, also vermutlich könnte ein Stück Alufolien oder Querpatronen oder irgend so etwas sein.
14: Er sucht weiter. Der Eisenmeteorit ist vor ungefähr 175 Jahren beim Eintritt in die Erdatmosphäre in viele Teile explodiert. Über 2200 dieser Bruchstücke wurden gefunden, unter anderem vom Geologen Beda Hoffmann.
15: Ja, es ist immer ein Glücksgefühl, kann man sagen. Also das ist auch sicher die Motivation vom Ganzen, dass wenn man so etwas findet, dann, vor allem eben, wenn man dann nicht mehrere pro Tag findet, sondern nur mal 5 Tage einen, ist es natürlich schon eine Bestätigung, dass man nicht völlig das Falsche macht. Sonst, wenn man zu lang sucht und nichts findet, dann fängt man an sich selber zu zweifeln.
14: Es ist aber nicht nur ein Glücksgefühl, das die Bruchstücke auslösen. Sie liefern auch neue Erkenntnisse. Beispielsweise, wie das Mittelland während der vorletzten Eiszeit ausgesehen haben mag, erklärt Beda Hoffmann, während er weitersucht.
15: Also dieses Jahr haben wir ein paar Meteoriten gefunden, die eindeutig Gletscher transportiert sind. Das haben wir also vorne gefunden. Aber die sind jetzt höher oben als die bisherigen Gletscher transportierten Funde.
14: Das bedeutet?
15: Das Eisvolumen bei der vorletzten Eiszeit muss recht gigantisch gewesen sein und wesentlich grösser als bei der letzten Eiszeit. Und da ist schon sehr viel Eis vorhanden gewesen. Wenn man annimmt, dass Eis hier auf 1300 Meter war, unten haben wir ausgeschürft zum Teil. Also es muss etwa einen Kilometer Eis haben, Region Biel.
14: Je nachdem, auf welcher Höhe die Meteoritenteile niedergingen, wurden sie vom Gletscher verschoben.
15: Das ist jetzt... Ja, das klingt auch nicht gut, aber so zur Gewissensberuhigung. Vermutlich ist es auch nur ein kleiner Nagel, aber jetzt mal vorsichtshalber schauen.
14: Also jetzt packt ihr das Werkzeug aus?
15: Ja, genau. Eben also die eigentliche Feinarbeit ist dann natürlich das Ausgraben von den Sachen, wo man hört, dass da etwas ist. Da gibt es auch verschiedene Methoden, wie die Leute das machen. Ich arbeite gerne mit einem Messer.
16: Hast du gesehen, aus wie ein normales Küchenmesser?
17: Küchenmesser von der Backe. Da kann man einfach ein Stück Boden rausschneiden. Und dann kann da noch mit so einem... Das ist ein Handdetektor, da ist eigentlich nichts anderes als ein Metalldetektor. Aber da kann man so Feinsuche machen. Oder wo jetzt das ist. Ja. Kleines Nägeli.
16: Die Suche auf dem Mont Suger nach einem weiteren Bruchstück des Meteoriten geht weiter.
0: Katharina Schwab. Übrigens, Privatpersonen dürfen ohne Bewilligung nicht mit Metalldetektoren nach Meteoritenteilen suchen. Die russischen Truppen rücken in der Ukraine kaum mehr vor. Trotzdem müssen jeden Tag Menschen ihr Zuhause verlassen oder werden evakuiert, denn das Leben in frontnahen Gebieten ist lebensgefährlich. Regelmäßig kommen deshalb im Westen der Ukraine neue Geflüchtete an. Dort Fuß zu fassen, das kann sehr schwer sein, wie die Reportage von Judith Huber zeigt.
18: Sascha erwartet uns vor einem mehrstöckigen Wohnhaus am Rand der westukrainischen Kleinstadt Solochiw. Der 12-Jährige ist gewachsen, schlaksig geworden seit unserem letzten Treffen im Februar am Bahnhof der westukrainischen Metropole Lviv. Damals traf er dort mit einem Evakuationszug aus der Ostukraine ein, zusammen mit der Mutter und der Großmutter. Im grauen Wohnblock wohnten früher Schüler und Schülerinnen. Jetzt dient das Haus als Unterkunft für Vertriebene aus dem Osten. Saschas Familie ist im vierten Stock untergebracht. Im Gang riecht es nach Kohl. Zwei alte Frauen schälen Kartoffeln. Mutter Vitalina zeigt uns das Zimmer, das sie mit Sascha, der bettlägerigen Großmutter, und einer fremden Frau teilen muss. Es ist überfüllt und stickig. Sie seien zu viert, sagt Vitalina. Eine Wahl hätten sie nicht gehabt. Das hier sei kein Leben, sondern nur ein Überleben. Die Küche ist im ersten Stock, der Kühlschrank zu klein, die Dusche im Keller. Ein unüberwindbares Hindernis für die Großmutter. Sascha hat keinen ruhigen Ort zum Lernen. Die Schulstunden verfolgt er auf seinem Handy im Zimmer. Alles läuft online. Saschas Lehrerin und seine ehemaligen Schulkameraden schalten sich zu. In die hiesige Schule will er nicht. Er habe Angst, sagt die Mutter. Angst, diese Verbindung zur Heimat auch noch zu verlieren. Zwingen will sie ihn nicht. Sie befürchtet, ihn damit noch mehr zu traumatisieren. Sie schaut auf ihr Handy. Im Telegram-Chat ihrer Heimatstadt Mykolaivka ploppen neue Fotos auf. Sie zeigen ein brennendes Wohnhaus und die völlig zerstörte Schule von Sascha. Das ist ganz nah von unserem Haus, sagt Vitalina. Unser ganzes Mykolaivka steht in Flammen. Ein Video zeigt die Bergung von Verletzten. Vitalina kennt sie, es sind Nachbarn. Ein unerträglicher Anblick. Mykolaivka liegt 8 Kilometer östlich der Stadt Slawiansk im Gebiet Donetsk, nahe der Front. Auch wenn es den Russen nach wie vor nicht gelingt, die Stadt zu erobern, wird sie nach und nach von Drohnen und Gleitbomben zerstört. Die meisten

0: mache sie apathisch und hilflos. So wie Vitalina, die nicht die Kraft hat, neu anzufangen. Sascha hingegen hat etwas, das ihm Freude macht und ihn an glückliche Zeiten erinnert, das Fischen. Wir begleiten ihn an den nahen See. Er zeigt mir den Köder, den er benutzt, ein Lächeln huscht über sein Gesicht, er taut etwas auf. Er wirkt weniger nervös und verstört als damals bei seiner Ankunft im Februar. Das Fischen lenke ihn ab, sagt er. Es ist ruhig hier, es gibt Vögel, Wasser und niemand will etwas von dir. Freunde habe er hier noch keine gefunden, meint er, denn seine Freunde, die seien alle zu Hause. In einem Zuhause, das es eigentlich nicht mehr gibt.
1: Die Reportage von Korrespondentin Judith Huber. Sie erzählt gleich vertieft von ihren Reisen und Eindrücken aus der Ukraine im Tagesgespräch. Dieses Gespräch wird auch live im Fernsehen auf SRF 1 übertragen. Das war das Rendezvous. Verantwortlich für die Nachrichten heute Sandro Peter. Mein Name Radka Laubacher. Die Schlagzeilen des Tages hat Lukas Siegfried.
2: Im Ständerat geht heute die mehrtägige Debatte zum Vertragspaket mit der EU weiter. Dabei hat er erste Entscheide gefällt, unter anderem zum Lohnschutz in der Schweiz und zur dynamischen Rechtsübernahme. Wer in der Schweiz ein Haus besitzt, ist weiterhin selbst dafür verantwortlich, das Gebäude gegen Erdbeben zu versichern. Das hat das Parlament entschieden und sich gegen einen Vorschlag des Bundesrats gestellt. Dieser wollte, dass im Fall eines Erdbebens alle Hausbesitzerinnen und Besitzer in einen Topf einzahlen müssen, um Betroffenen zu helfen. Das US-Militär hat seine Truppen vollständig aus dem Irak abgezogen. Die letzten Soldaten hätten das Land verlassen, schreibt das US-Verteidigungsministerium. Damit endet eine Zeit von mehr als 20 Jahren mit teils stark umstrittenen Einsätzen der US-Armee im Irak.
3: Es ist eine Minute nach eins und das ist die Zeit, wenn Ihre Musik spielt.
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3: Herzlich willkommen zum letzten Klassiktelefon im Monat September. Da sind wieder Wünsche eingetrudelt, entweder über die Hotline 0848 365 364 oder per E-Mail an klassiktelefon@srf.ch. Und all diese Wünsche, die haben wir zu einem bunten Strauß zusammengebunden und passenderweise dazu beginnen wir jetzt mit einem Strauß Rosen.
5: Liebes Klassiktelefon, ich wünsche mir für den Herr Bernhard Menzi vom Ola Gielio das wunderbare Chorwerk «The Rose». Wir haben das eingestudiert, das Jahr in der Singwoche Brunnwald, wo er auch manches Jahr mitgesungen hat. Und wir wünschen ihm mit dem Stück alles Gute fürs neue Lebensjahr, der Bruno und Therese Bär von Wangen.

Therese und Bruno Bär aus Wangen wünschen Bernhard Menzi alles Gute für das neue Lebensjahr mit The Rose von Ola Yalo, gesungen vom Choir of Royal Holloway unter der Leitung von Rupert Goff. Wunsch Nummer 2 ist per E-Mail reingekommen. Judith Marghetti und ihre Geschwister schicken ihrer Mutter Hanna Steiner in Seen einen musikalischen Gruß mit dem berühmten Air von Bach. Wünschen sie ihr von Herzen einen schönen Nachmittag. Und es sind doch einige Namen, die da unterzeichnet haben. 6 Kinder grüßen Frau Steiner, neben Judith auch Jona, Uschi, Martin, Daniel und Susanne.

Judith Marchetti und ihre vielen Geschwister haben mit einem musikalischen Gruß an Mutter Hanna Steiner zum Geburtstag gratuliert. Das er aus Bachs dritter Orchestersuite in D-Dur, gespielt vom Bach-Kollegium Japan. Der nächste Wunsch, der ist auch wieder per E-Mail reingekommen und kommt von Richard Wagner. Ja, Sie haben richtig gehört, Richard Wagner in Hinterkappelen hat uns geschrieben und er wünscht sich nicht etwa Wagner, sondern Händel. Herr Wagner schreibt dazu, für alle Händel-Begeisterten wünsche ich die Arie Gual Leon aus der Oper Arianna in Kreta, gesungen von Emeke Borat. Ihre Stimme ist einfach fantastisch.

0: Für Herrn Wagner. Händel, Richard Wagners Hinterkappeln, hat sich diese Arie gewünscht aus Händels Oper Arianna in Kreta, gesungen von Emeke Borat und begleitet wurde sie vom Ensemble Artaserse. Mit Wunsch Nummer 4 kommen wir nun zur nächsten Nachricht am Telefon.
1: In Neisna in Südafrika, vierter Mittwoch, unsere Claudia. Ein Halbjahrhundert Lebensweg. Bleib glücklich, zufrieden und auch zweg. Du heißest Clark, Weltkomponisten. Was kommt aus der klassischen Zauberkiste? Dass die 50. liebe Claudia viel Freude entfalte, wünsche dir herzlich aus Riechen das Ernis, Margit und Walti. Für Interessierte, Jeremia Clark hat von 1674 bis 1703 gelebt und Rebecca Clark von 1886 bis 1979.
0: Und passend zum Geburtstag ihrer Tochter geben wir jetzt der Dame den Vorzug, lieber Herr Ernie, Musik also von Rebecca Clark für Claudia Clark.

Mit lieben Gruß an Tochter Claudia Clark in Südafrika von ihren Eltern zum 50. Geburtstag. Eine Komponistin mit demselben Nachnamen, Rebecca Clark. Aus ihrer Bratschensonate haben Bratschistin Tabea Zimmermann und Pianist Kirill Gerstein gespielt. Und natürlich auch noch alles Gute von unserer Seite. Heidi Christen hat an klassiktelefon@srf.ch geschrieben: Ich bitte Sie, für mich am Mittwoch, 30. September, von Franz Schubert aus der Deutschen Messe den Choral «Wohin soll ich mich wenden?» zu spielen. Vielen Dank.

0: Für Heidi Christen durften wir ein Choral spielen aus Schuberts Deutscher Messe. Wohin soll ich mich wenden? Gesungen hat der Rias Kammerchor und an den Instrumenten zu hören war das Radiosymphonieorchester Berlin. Weiter geht es mit einem Wunsch am Telefon 0848 365 364.
1: Da ist der Ernst Hofer aus Emmerbrock. Grüezi miteinander. Ich habe gerade ganz eine interessante Sendung gehört über die Möhrichenlieder von Hugo Wolf. Und hat die Freude, den Feuerreiter nochmal zu hören. Besten Dank, einen schönen Tag und auf Wiederhören.
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Ernst Hofer hat den Feuerreiter in einer Sendung gehört und wollte ihn nochmals hören. Deshalb hier aus Hugo Wolfs Gedichten von Eduard Mörike. Gesungen hat der deutsche Bariton Dietrich Fischer-Dieskau, der begleitet wurde von Daniel Barenboim am Klavier. Wieder ein E-Mail-Wunsch. Andreas Vogel schreibt: Liebes Klassik-Telefon, heute feiern meine wunderbare Frau Miriam und ich unseren 30. Hochzeitstag. Zu diesem Anlass wünsche ich für uns etwas aus Bernsteins Operette Candide. Das Stück passt deshalb sehr gut, weil es uns schon lange begleitet und wir diese Form von Humor sehr mögen. Herzlichen Dank und freundliche Grüße.

Alles Gute zum 30. Hochzeitstag dem Ehepaar Vogel. Gratuliert mit dem Stück I'm Easily Assimilated aus Leonard Bernsteins Operette Candide, gesungen von der schwedischen Mezzosopranistin Ann-Sophie von Otta, begleitet vom London Symphony Chorus and Orchestra. Und dann kommen wir gleich zum letzten Wunsch. Petra Losli hat bei SRF 2 Kultur einen Komponistennamen entdeckt, den sie noch nicht kannte, Stanisław Moniuszko. Die Ouvertüre mit dem Titel «Verbum nobile» hat mir sehr gut gefallen, schreibt Frau Losli. Und ich würde mich freuen, sie im Klassiktelefon nochmals zu hören. Also, hier bitte.

0: Für Petra Losli war er eine Neuentdeckung, der polnische Komponist Stanisław Moniuszko, und für sie ja vielleicht auch. Wir haben die Ouvertüre gehört aus seiner komischen Oper Verbum Nobile, gespielt haben die Warschauer Philharmoniker. Und was möchten Sie gerne gespielt haben bei uns? Die Leitungen sind offen für Ihre Wünsche. 0848 365 364 oder schreiben Sie an klassiktelefon@srf.ch. Morgen dann zum Auftakt des Monats Oktober das Klassiktelefon wieder kurz nach 1.
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0: Ja, und willkommen zu Concerto. Mein Name Bodo Frick und das Programm zusammengestellt hat Fabian Christmann. Heute in Concerto begleiten wir den Komponisten Franz Danzi auf seinem Weg in die Romantik. Was das genau bedeutet, das erfahren Sie in wenigen Minuten. Zunächst wollen wir aber noch die Frage beantworten, wo Danzi denn überhaupt auf seine Reise in die Romantik aufgebrochen ist. In welcher Epoche ist er gestartet? Welcher musikalische Stil war sein Ausgangspunkt? Das war die frühe Klassik, wie sich in Mannheim herausgebildet hat. Und eine kleine Kostprobe dieses frühklassischen Stils aus Mannheim gibt es jetzt.

Die Kölner Akademie hat unter Michael Willens das Presto gespielt aus der G-Dur-Sinfonie von Karl Stamitz. Stamitz war eine wichtige Figur im Musikleben am Hof von Mannheim. Dort residierte in den Jahren um 1750 nicht nur ein Kurfürst, der Musik liebt, sondern auch eines der besten Orchester Europas, Komponisten und Musiker, unter ihnen eben auch Karl Stamitz. Sie kommen von weit her extra nach Mannheim, um mit diesem Orchester zu arbeiten und prägen so einen eigenen frühklassischen Musikstil, die sogenannte Mannheimer Schule. Mit dieser Mannheimer Schule kommt der Komponist Franz Danzi schon früh in Berührung. Danzi wird 1763 in der Nähe von Mannheim geboren. Sein Vater spielt Cello in der Mannheimer Hofkapelle und bringt die Hofmusik sozusagen mit nach Hause. Dies, indem er dem jungen Franz den ersten Musikunterricht erteilt. Als der Kurfürst samt Orchester und Vater nach München umzieht, bleibt Franz Danzi vorerst in Mannheim. Einige Jahre später reist er dann ebenfalls nach München und sein weiterer Weg führt ihn über verschiedene Stationen schließlich nach Karlsruhe. Dort lernt er eine neue Art von Musikleben kennen. Dieses ist nicht mehr höfisch-adlig geprägt wie noch in Mannheim, sondern wird getragen von einem bürgerlichen Publikum. Und mit der Gesellschaft verändert sich auch der Musikgeschmack. Die romantische Tonsprache ist gerade dabei, den klassischen Stil abzulösen. Für das Karlsruher Publikum wirkt Danzi dann bis zu seinem Tod, organisiert Kammermusikabende und er komponiert natürlich auch. Das Ardinghello Ensemble aus Freiburg im Breisgau hat das Opus 50 von Franz Danzi nun auf seiner neuen CD eingespielt und wir stellen daraus nun das erste dieser drei Quintette vor. Es ist ein Beispiel dafür, dass Danzi mit seinem Opus 50 noch nicht in der Romantik angekommen ist, sondern eben erst auf dem Weg dorthin. Das Quintett Nummer 1 ist daher noch einer eher klassischen Tonsprache verhaftet.

Franz Danzis S-Dur Flötenquintett Opus 50 Nummer 1, gespielt vom Ardinghello Ensemble. Danzi schreibt nicht nur viel Kammermusik, er ist auch ein fleißiger Opernkomponist. Um die 15 Opern gibt es von ihm. Und von Danzis Erfahrung im Schreiben von Opern profitiert dann auch Karl Maria von Weber. Die beiden Komponisten lernen sich in Stuttgart kennen und ihre gemeinsame Begeisterung für die Opern von Mozart legt den Grundstein für eine enge Freundschaft. Aber Mozart, Begeisterung hin oder her, Danzi und Weber diskutieren doch lieber über ihre Vorstellungen, wie man die Oper weiterentwickeln könnte, weg von der klassischen Form und hin zu einem neuen Musikdrama. In den anregenden und angeregten Diskussionen der beiden Komponisten kann Weber von Danzi vor allem aber lernen, wie man eine Oper dramaturgisch geschickt und wirkungsvoll aufbaut. Weber nutzt dieses Gelernte später auch ausführlich, als er seine romantische Oper «Der Freischütz» komponiert. Aber wie Danzi, so komponiert auch Weber zunächst noch in der Tradition der Klassiker. Dabei orientiert er sich vor allem an Beethoven. Das zeigt sich unter anderem in seiner ersten Sinfonie in C-Dur, die wir jetzt hören in einer Aufnahme mit der Tapiola Sinfonietta unter der Leitung von Jean-Jacques Gondoroff.

Die Tapiola Sinfonietta mit der ersten C-Dur-Sinfonie Opus 19 von Karl Maria von Weber. Jetzt aber zurück zu Webers Freund und Vorbild Franz Danzi. Der wächst auf im Umfeld der frühklassischen Musikszene in Mannheim und damit in einer noch adlig-höfischen Musiktradition. In der letzten Phase seines Lebens und Schaffens lernt Danzi das bürgerlich-städtische Musikleben von Karlsruhe kennen. So führt Danzis Weg von der Frühklassik bis in die Anfänge der musikalischen Romantik. In seinen drei Quintetten Opus 50 kann man diesen Weg nachhören. Früher in der Sendung haben wir ja bereits das erste dieser Quintette gehört. Es steht der klassischen Tonsprache noch sehr nahe. Zum Ausklang von Concerto erleben wir nun noch, wie Danzi tatsächlich immer romantischer wird. Diesen seinem Bläserquintett in A-Dur. Ein bisschen Franz Schubert klingt da bereits an. Die Musik vermittelt schon fast eine ländliche Szenerie nahe der Natur und gibt damit einen Vorgeschmack auf die Romantik. Franz Danzis Quintett in A-Dur, gespielt vom Bläserensemble, das Reinachsche Quintett. Das Reichasche Quintett, Entschuldigung.

0: das Reichhardsche Quintett mit dem Bläserquintett in A-Dur von Franz Danzi, dessen musikalischen Weg wir heute im Concerto verfolgt haben, in die Romantik. Mit dabei war auch Musik von Karl Stamitz und Karl Maria von Weber. Das war eine Sendung, die Sie jederzeit nachhören können auf srf.ch/concerto. Und die Sendung von morgen läuft ab 14:45 unter dem Motto «Vier Hände und ein Klavier für Rachmaninoff».
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0: gut 1000 Personen, die das Forschungsinstitut GFS Bern für den sogenannten Monitor Ernährung und Bewegung befragt hat. Vor allem Maßnahmen wie Präventionsprogramme für Risikogruppen und mehr Ernährungskunde im Schulunterricht sind dabei auf breite Zustimmung gestoßen. Steuern auf Produkte, die Zucker oder Fett enthalten, lehnt hingegen eine Mehrheit ab. Die Befragten würden die Eigenverantwortung bevorzugen, schreibt GFS Bern. Das Institut hat die Umfrage im Auftrag der Informationsgruppe Erfrischungsgetränke durchgeführt. Sie ist repräsentativ. Die Initiantinnen und Initianten der Familienzeit-Initiative haben die Unterschriften für ihr Anliegen bei der Bundeskanzlei eingereicht. Insgesamt seien mehr als 112.000 Unterschriften zusammengekommen, teilt die überparteiliche Allianz mit. Die Vorlage verlangt, dass beide Elternteile nach der Geburt ihres Kindes je 18 Wochen bezahlte Elternzeit bekommen. Höchstens ein Viertel davon soll gemeinsam bezogen werden können. Hinter der Initiative stehen unter anderem die Grünen und die Grünliberalen. Heute haben erwerbstätige Mütter nach der Geburt ihres Kindes ein Anrecht auf Mutterschaftsentschädigung während 14 Wochen. Väter erhalten 2 Wochen Vaterschaftsurlaub. Unbegrenzt mit Bus und Tram fahren für nur 1 Franken pro Tag. Vor einem Jahr haben die Stadtzürcher Stimmberechtigten einer Volksinitiative zugestimmt, die ein solches, deutlich günstigeres ÖV-Abo forderte. Doch jetzt zeigt sich, die Umsetzung wird schwierig. Vera Derakisch.
1: Noch 365 Franken pro Jahr sollen Erwachsene, die in Zürich wohnen, fürs ÖV-Abonnement auf Stadtgebiet bezahlen. 63% der Stimmberechtigten haben die Volksinitiative der SP damals gut geheißen. Heute hat die Stadt mitgeteilt, wie sie das Anliegen umsetzen will. Vorgesehen ist ein Rabatt auf bereits bestehenden Jahresabonnementen, der mit einem Gutscheincode eingelöst werden kann. Das Günstig-Abo dürfte sich jedoch verzögern. Weil die Stadt mit deutlich höheren Kosten rechnet als geplant, kommt die Umsetzungsvorlage nicht nur ins Parlament, es braucht auch noch eine neue Volksabstimmung. Eine weitere Hürde sind die städtischen Finanzen. Schließt die Rechnung der Stadt mit einem Minus von über 100 Millionen Franken, soll es nur halb so viel Rabatt geben. Kein unwahrscheinliches Szenario angesichts der finanziellen Aussichten der Stadt. Die Stadtregierung geht davon aus, dass der ÖV-Rabatt frühestens 2028 eingeführt wird. Ob es dann den vollen Rabatt gibt, ist noch offen.
0: Das Wetter, heute ist es oft sonnig. Im Westen und Süden hat es mehr Wolken bei 23 bis 28 Grad. Morgen ist es dann wechselnd bewölkt bei 22 Grad. Das waren Nachrichten von Radio SRF. Verantwortlich Tobias Meyer.
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3: Und nach wie vor mit Ihnen unterwegs, Bodo Frick, mein Name, und der Pianist, den wir jetzt hören, der überzeugt durch eine ruhige und sichere Hand, der Genfer Fabrizio Chiovetta.

Der Genfer Pianist Fabrizio Chiovetta mit einer Klaviersonate in E-Moll von Joseph Haydn. Und wie das bei vielen Geschwistern so ist, wollte auch Fabrizio Chiovetta seinem älteren Bruder nacheifern. Der hat nämlich schon Klavier gespielt, als der junge Fabrizio seine Leidenschaft für das Tasteninstrument entdeckt hat. Der Rest, der ist Geschichte. Schon in jungen Jahren hat Fabrizio Chiovetta etliche Preise gewonnen und dann folgten auch gefeierte Aufnahmen wie diese, die wir eben gehört haben, aus dem Jahr 2013.

Drei Sätze waren das aus Johann Sebastian Bachs erster Orchestersuite in C-Dur. Gespielt hat das Ensemble Café Zimmermann. Und es kommt nicht von ungefähr, dass sich dieses Ensemble nach einer berühmten Leipziger Kaffeestube benannt hat. Das Ensemble ist auf die Musik von Bach spezialisiert. Das haben wir vorhin ganz schön gehört hier. Und wo hat man den öfters mal angetroffen? Also Bach? Genau, im Café Zimmermann.

Wenn Julius Caesar nach Ägypten reist, ja, da ist natürlich auch Kleopatra nicht weit. Eine der wohl bekanntesten Liebesgeschichten und auch die Handlung dieser Oper von Georg Friedrich Händel, Giulio Cesare in Egitto. Aus Händels Opernhit haben wir «Va tacito e nascosto» gehört. Gesungen hat der deutsche Countertenor Andreas Scholl. Unterstützt wurde er von der Akademie für Alte Musik Berlin und Christian Friedrich Dallmann am Naturhorn. Und nach dem römischen Kaiser kommt nun der schwedische Bergkönig.

0: Der Tanz des Hirtenmädchens aus Hugo Alvéns Ballettsuite Der Bergkönig. Dieses schwedische Werk wurde hier gespielt vom Deutschen Sinfonieorchester Berlin. In gut 2 Minuten ist es 3:30.
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Eines der Werke, das wohl viele als eines der schönsten bezeichnen würden, von Camille Saint-Saëns, der Karneval der Tiere, Le Carnaval des Animaux. Vier Sätze daraus gespielt hat ein Oktett rund um den Schweizer Flötisten Emmanuel Bahut und um die Gebrüder Gauthier und Renaud Capuçon an Cello und Geige. Und Renaud Capuçon, der ist morgen in einer Woche in der Tonhalle in Zürich zu hören, im Duo aber nicht mit seinem Bruder, sondern mit der argentinisch-schweizerischen Pianistin Martha Agerich. Gemeinsam spielen sie Sonaten von Schumann, Debussy und Beethoven.

Flinke Finger zupfen hier die Harfe in dieser Hafenmusik von Johann Baptist Krumpholz. Seine Hafensonate in B-Dur wurde gespielt. Sie haben es vielleicht gehört auf zwei Harfen. Und das waren die beiden italienischen Hafenistinnen Mara Galassi und Gabriella Bosio. Und es hatte schon fast was von einer Ballade. Und wenn Sie Balladen mögen, wie diese hier, ja, dann könnte der heutige Abend definitiv was für Sie sein, weil da stellen wir Ihnen diese Aufnahme, die Sie im Hintergrund hören, der vierten Ballade vor von Frédéric Chopin, und zwar gespielt von diesem Schweizer Pianisten, den wir da gehört haben, Simon Burki. Auf seinem neuen Album spielt er Chopins vier Balladen, und heute Abend stellen wir diese vierte seiner Balladen drei anderen Balladen gegenüber von Schweizer Komponisten. Wann? Um 20.30 Uhr in der Sendung klassik.ch hier auf SRF 2 Kultur.

Das Orchester de Chambre de Lausanne mit dem Solopianisten Christian Zacharias, der das Schweizer Orchester auch geleitet hat, in diesem zweiten Satz aus dem 15. Klavierkonzert in B-Dur von Wolfgang Amadeus Mozart. Und unser klassisches Programm an diesem Mittwochnachmittag, das neigt sich langsam dem Ende zu. Aber wie vorhin versprochen, können Sie heute Abend dann aber in klassische Balladen eintauchen. Nach 20.30 Uhr widmen wir unsere Sendung klassik.ch dieser schönen musikalischen Erzählform. Davor aber wechseln wir das Genre. Nach 16 Uhr hören Sie hier jazzigere Klänge und die Stimme, die wechselt ebenfalls. Sie hören danach Barbara Peter, sie begleitet Sie dann in den Mittwochabend. Jetzt lassen wir das klassische Programm aber ausklingen mit dem Concert des Nations und Les Plaisirs Champêtres von Jean-Ferry Rebelle.

Die Nachrichten von SRF um 16 Uhr mit Manuela Burgermeister. Der außergewöhnlich heiße Sommer beschäftigt den Nationalrat. Ob und welche Maßnahmen nun folgen,

0: Maßnahmen, das sagen viele der Parteivertreterinnen und Vertreter im Nationalrat. Da müsse der Bundesrat rascher handeln. Von linker Seite her gibt es diesbezüglich besonders viel Kritik. Umweltminister Albert Rösti habe zu wenig gemacht, sagt etwa SP-Co-Präsidentin Mattea Meyer.
1: Diese jahrelange Verweigerungshaltung hat einen Preis. Und die Menschen und die Natur hat diesen Preis in diesem Sommer bezahlt.
0: Jetzt sei die Zeit zu handeln. Auch SVP-Nationalrat Ernst Wandfluh sprach von einem sehr speziellen Sommer. Viele der Klimamaßnahmen in der Schweiz stellt er aber in Frage.
2: Ist es wirklich eine Debatte, die wir führen, die draußen etwas verändern soll? Oder ist es nur eine Debatte, für das es im Fernsehen kommt?
0: Christian Wasserfallen von der FDP ist der Meinung, die Schweiz sei bei den Massnahmen gegen den CO2-Ausstoß gut unterwegs, betonte aber auch, Massnahmen müssten wirtschaftlich sein.
3: Das bringt nichts der Bevölkerung, schon gar nichts, wenn man das letzte Gramm CO2 zu horrenden Preisen spart in der Schweiz, wenn dann auf der anderen Seite das Geld fehlt, um die Klimaanpassungsmaßnahmen finanzieren zu können.
0: Die Debatte im Nationalrat läuft noch. Es werden Antworten von Umweltminister Albert Rösti erwartet.
4: In den Kurzmeldungen bleiben wir zuerst bei den Auswirkungen von Hitze und Trockenheit. Der Abfluss aus dem Zürichsee wird morgen noch weiter reduziert. So will das Bundesamt für Umwelt erreichen, dass mehr Wasser im See bleibt und der Pegel langsamer sinkt. Damit fließe nun noch weniger Wasser die Limmat hinunter, was sich auch auf das Ökosystem und die Wasserkraftwerke auswirken könne, schreibt der Bund. Ende Oktober werde die Situation neu beurteilt. Die Initiantinnen und Initianten der Familienzeit-Initiative haben mehr als 112.000 Unterschriften für ihr Anliegen bei der Bundeskanzlei eingereicht. Die Vorlage verlangt, dass beide Elternteile nach der Geburt ihres Kindes je 18 Wochen bezahlte Elternzeit bekommen. Hinter der Initiative stehen unter anderem die Grünen und die Grünliberalen. Was tun, damit sich die Menschen in der Schweiz gesünder ernähren? Das wollte das Forschungsinstitut GFS Bern von gut 1'000 stimmberechtigten Personen wissen. Dabei wird deutlich, viele befürworten mehr Information und Aufklärung. Staatliche Eingriffe lehnt eine Mehrheit allerdings ab. Lukas Siegfried.
5: Eigenverantwortung ist für eine Mehrheit weiterhin der bessere Weg als staatliche Regeln. Viele sind deshalb der Ansicht, dass es vor allem mehr Aufklärung und Prävention brauche. Fast 90% der Befragten begrüßen zum Beispiel Präventionsprogramme für Risikogruppen und mehr Ernährungskunde im Schulunterricht. Zusätzlichen Sportunterricht finden mehr als 80% gut. Die allermeisten stimmen auch der Aussage zu, dass gezuckerte Lebensmittel der Gesundheit schaden und zum Beispiel für Übergewicht verantwortlich sind. Wenn es um konkrete staatliche Eingriffe geht, schwindet aber die Zustimmung. So befürworten nur 3 von 10 Befragten eine Steuer auf Produkte, die Zucker, Salz oder fetthaltig sind. Eine Mehrheit findet dagegen, dass neue Steuern die Ernährungsgewohnheiten kaum verändern können. Zudem befürchten viele Nachteile für die Schweizer Industrie und den Handel.
4: Über 6,5 Jahre ist es her, seit Großbritannien die EU verlassen hat. Nun denkt Premierminister Andy Burnham laut über eine Rückkehr nach. In der EU stößt er damit auf offene Ohren und offene Arme, wie es der spanische Regierungschef Pedro Sanchez ausdrückte. Sanchez sagte dies an einer Medienkonferenz mit dem französischen Präsidenten Emmanuel Macron. Auch Macron sagte, sollte sich Großbritannien für eine Rückkehr in die EU entscheiden, wäre das, Zitat, eine sehr gute Neuigkeit. Der britische Premier Andy Burnham sagte in einem Interview mit der BBC, es gebe verschiedene Optionen zur Zusammenarbeit mit der EU bis hin zum Wiedereintritt. Die Börsendaten von SIX. Der Swiss Market Index liegt im Moment bei 13.867 Punkten. Das ist ein Minus von 0,3%. Der Dow Jones Index in New York steigt um 0,1%. Der Euro wird zu 94,82 gehandelt. Der Dollar zu 83,45. Soweit die Meldungen. Das Wetter. Am Nachmittag ist es in der Deutschschweiz ziemlich sonnig. Im Süden und vor allem im Westen hat es zeitweise dichtere Wolken. Es gibt 23 bis 28 Grad. Morgen ist es wechselnd bewölkt. Im Westen fällt erster Regen bei 22 Grad. Das waren Nachrichten.

0: von Radio SRF. Verantwortlich Tobias Meyer.
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2: Sie haben ihn an der Backe, ich habe ihn an der Backe. All diesen Kleinkram, der sich nonstop in den Alltag drängt. Darüber kann man sich aufregen, das nützt aber nichts. Man kann auch ein Lied darüber schreiben, das nützt eigentlich auch nichts, aber die Laune wird besser. Beweisgefällig? Omer Avital, bitte übernehmen Sie.

Der Pianist Thierry Lang zusammen mit Mathieu Michel am Flügelhorn, Harry Kenzig Kontrabass und gleich vier Celli. Joseph Bobes Rêve hat er für diese Formation hier arrangiert. Und Sarah Lanquement steht nun bereit mit einer Eigenkomposition mit dem Bolero Nocturne Numéro 3 zusammen mit dem Quatuor Hanson.

Eine Hommage an die Little White Lies von Saxophonisten Jakob Dinesen. Ein Konzert mit einer Bassgitarre, ein Solokonzert mit einer Bassgitarre, das ist etwas Besonderes. Und genau das steht uns, wenn Sie mögen, bevor. Der Jazz-Bassist Björn Meyer erforscht das Potenzial seines Instruments und er integriert alle Klänge und Nuancen, die dabei entstehen, im akustischen Raum, den er auch sein zweites Bandmitglied nennt. Dieses nächste Konzert, das findet am Freitag statt, am 2. Oktober, und zwar im Moods. Und wir hören jetzt aktuell ein Stück aus seinem neuen Soloalbum Convergence, welches er in diesem Jahr bei ECM veröffentlicht hat, produziert von Manfred Eicher.

0: Who knows, Marlon Black bringt uns zum dem hier.
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0: Es ist 16.30 Uhr und Raphael Zehnder ist hier. Die EG Kultur Ost, ein Interessensverband der Kultur in der Ostschweiz, kritisiert die Sparvorschläge der St. Galler Regierung als substanziellen Abbau kultureller Leistungen.
2: Die vorgeschlagenen Kürzungen würden 80 Kulturinstitutionen im Kanton treffen. Den Entscheid wird der Kantonsrat im Dezember fällen. Es geht um Kürzungen durch ein sogenanntes Entlastungspaket. Der St. Galler Regierungsrat musste sie im Auftrag der bürgerlichen Fraktionen des Kantonsrats ausarbeiten. Und diese Kürzungen würden eben auch die Kulturausgaben betreffen.
0: Und wo will der Kanton St. Gallen kürzen?
2: Die IG Kultur Ost schreibt in ihrer Medienmitteilung, betroffen seien Museen, Kleintheater, Konzertlokale und Kinos. Bei den Leistungsvereinbarungen schlage der Regierungsrat eine Kürzung um fast 20% vor. Besonders gefährdet seien kleinere Institutionen und Kulturangebote in den Gemeinden.
0: Übersetzerinnen und Übersetzer, die klagen über katastrophale Arbeitsbedingungen.
2: Ja, viele literarische Übersetzerinnen und Übersetzer im deutschsprachigen Raum können kaum noch von ihren Honoraren leben. Am heutigen Internationalen Tag des Übersetzens machen sie auf ihre prekäre Lage aufmerksam.
0: Und wie machen sie das?
2: Mit einer Kampagne auf Social Media fordern rund 200 Übersetzerinnen und Übersetzer bessere Arbeitsbedingungen. Neben fairen Honoraren soll die Politik auch verbindliche Vergütungsregeln und ein Verbandsklagerecht sicherstellen. Auch die Bedrohung des Übersetzerberufs durch künstliche Intelligenz ist ein Thema.
0: Und wie äußert sich die Bedrohung durch die KI im Alltag der Übersetzerinnen und Übersetzer?
2: Die Geschäftsführerin des Schweizer Autorenverbands ADS hat mir diesen Frühling gesagt, Übersetzerinnen bekommen mittlerweile oft Übersetzungen vorgelegt, die von einer KI, also von der Maschine, angefertigt sind. Und statt eines Übersetzungshonorars verdienen sie dann häufig bloß noch ein Redaktionshonorar, wenn sie ausarbeiten, was die Maschine verbockt hat. Und dieses Honorar liegt eben noch tiefer als das Entgelt für eine richtige Übersetzung.
0: Der Liedermacher und Lyriker Wolf Biermann, der steht jetzt auf der Auswahlliste für den Literaturnobelpreis.
2: Vorgeschlagen hat ihn der Berliner Autor und langjährige CDU-Kulturpolitiker Uwe Lehmann-Brauns. Laut der deutschen Presseagentur hat er dem Nobelpreiskomitee vorgeschlagen, Biermann auszuzeichnen. Dieser wird am 15. November 90 Jahre alt. In seinen Liedern und Gedichten hat sich Biermann immer wieder mit politischer Unterdrückung auseinandergesetzt. 1936 in Hamburg geboren, zog der Liedermacher mit 16 Jahren nach Ost-Berlin. 1976 hat ihn die DDR aus politischen Gründen ausgebürgert. Wolf Biermann nimmt bis heute immer wieder klar Stellung zur Weltlage, etwa gegen Antisemitismus und gegen den russischen Krieg in der Ukraine.
0: Du hast uns dein Biermann-Lieblingszitat mitgebracht.
2: Ja, es stammt aus dem Jahr 2024. Mit Blick auf innenpolitische Entwicklungen in Deutschland sagte er da, die, die zu feige waren in der Diktatur, rebellieren jetzt ohne Risiko gegen die Demokratie.
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Samba-Klassiker von Geraldo Pereira. Und besungen wurde die Falsa Baiana von Elian Elias, die auch gerade in die Tasten gegriffen hat. Und in die Tasten greifen, das tun beim nächsten Track zugleich zwei Herren, Eddie Harris beim Elektropiano und Sony Phillips bei der Orgel. 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

0: Eine nostalgische Referenz an den Glockenschlag der Stadtuhr von und mit dem britischen Singer-Songwriter und Gitarristen Nick Drake.
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0: Die Nachrichten von SRF um 17 Uhr mit Lara Christen. Der Nationalrat diskutiert über die Hitze und Trockenheit. Umweltminister Albert Rösti steht Rede und Antwort. Und der Schweizer Bevölkerung ist das Thema Ernährung wichtig. Laut Umfrage will sie zwar keine Vorschriften, aber mehr Prävention. Das Wetter, morgen ist es wechselnd bewölkt. Stellenweise wird es nass bei 20 Grad. Bundesrat und Umweltminister Albert Rösti hat Stellung genommen zum Hitzesommer und zu einer Reihe von Fragen aus dem Nationalrat. Bund, Kantone und Gemeinden würden zusammenarbeiten, um die Folgen der Hitze und Trockenheit möglichst gut abzufedern, sagte Rösti. Dafür brauche es weiterhin die Abkehr von fossilen Brennstoffen, aber nicht nur.
1: Wir werden nebst den Klimaschutzmaßnahmen, das heißt der Dekarbonisierung, werden wir zwingend einen Fokus setzen.

0: In den Kurzmeldungen bleiben wir zuerst bei den Auswirkungen von Hitze und Trockenheit. Der Abfluss aus dem Zürichsee wird morgen noch weiter reduziert. Dadurch soll mehr Wasser im See bleiben und der Pegel langsamer sinken, wie das Bundesamt für Umwelt schreibt. Damit fließe aber noch weniger Wasser die Limmat hinunter, was sich auf das Ökosystem und die Wasserkraftwerke auswirke. Ende Oktober werde die Situation neu beurteilt. Die Initiantinnen und Initianten der Familienzeit-Initiative haben mehr als 112.000 Unterschriften für ihr Anliegen bei der Bundeskanzlei eingereicht. Die Vorlage verlangt, dass beide Elternteile nach der Geburt ihres Kindes je 18 Wochen bezahlte Elternzeit bekommen. Hinter der Initiative stehen unter anderem die Grünen und die Grünliberalen. Was tun, damit sich die Menschen in der Schweiz gesünder ernähren? Das wollte das Forschungsinstitut GFS Bern von gut 1000 stimmberechtigten Personen wissen. Dabei wird deutlich, viele befürworten mehr Information und Aufklärung. Staatliche Eingriffe lehnt eine Mehrheit allerdings ab. Lukas Siegfried.
1: Eigenverantwortung ist für eine Mehrheit weiterhin der bessere Weg als staatliche Regeln. Viele sind deshalb der Ansicht, dass es vor allem mehr Aufklärung und Prävention brauche. Fast 90% der Befragten begrüßen zum Beispiel Präventionsprogramme für Risikogruppen und mehr Ernährungskunde im Schulunterricht. Zusätzlichen Sportunterricht finden mehr als 80% gut. Die allermeisten stimmen auch der Aussage zu, dass gezuckerte Lebensmittel der Gesundheit schaden und zum Beispiel für Übergewicht verantwortlich sind. Wenn es um konkrete staatliche Eingriffe geht, schwindet aber die Zustimmung. So befürworten nur 3 von 10 Befragten eine Steuer auf Produkte, die Zucker-, Salz- oder fetthaltig sind. Eine Mehrheit findet dagegen, dass neue Steuern die Ernährungsgewohnheiten kaum verändern können. Zudem befürchten viele Nachteile für die Schweizer Industrie und den Handel.
0: Der britische Premierminister Andy Burnham denkt laut über eine Rückkehr in die EU nach. Dort stößt er damit auf offene Ohren und offene Arme, wie es der spanische Regierungschef Pedro Sanchez ausdrückte. Sanchez sagte dies an einer Medienkonferenz mit dem französischen Präsidenten Emmanuel Macron. Auch Macron sagte, sollte sich Großbritannien für eine Rückkehr in die EU entscheiden, wäre das, Zitat, eine sehr gute Neuigkeit. Der britische Premier Andy Burnham sagte in einem Interview mit der BBC, es gebe verschiedene Optionen zur Zusammenarbeit mit der EU bis hin zum Wiedereintritt. Anfang Monat war bekannt geworden, dass der deutsche Autokonzern Volkswagen weitere 50.000 Stellen abbauen will. Nun folgt der nächste Schock für die Angestellten. VW hat mehrere Tarifverträge gekündigt. Verschiedene Regelungen in diesen Verträgen müssten mit Blick auf den aktuellen Kostendruck angepasst werden, teilt VW mit. Laut der Gewerkschaft IG Metall wurden 10 der 13 Tarifverträge gekündigt, darunter auch der wichtige Manteltarifvertrag. Mit den Verträgen werden unter anderem Arbeitsbedingungen, Arbeitszeit und Zulagen geregelt. IG Metall kritisiert VW für diesen Schritt. Die Kündigung der Tarifverträge sei ein übles Foul an der Belegschaft. VW und IG Metall wollen sich im Oktober zu weiteren Gesprächen treffen. Die Börsendaten von SIX, der Swiss Market Index, liegt im Moment bei 13.855 Punkten, minus 0,4%. Der Dow Jones Index in New York steigt um 0,1%. Der Euro wird zu 94,78 gehandelt, der Dollar zu 83,45. Und das Wetter? Morgen ist es wechselnd bewölkt. Im Osten bleibt es freundlicher. Stellenweise ziehen Regengüsse von West nach Ost, begleitet von mäßigem Wind im Flachland. Auf der Alpensüdseite bleibt es mehrheitlich trocken. Es gibt 20 Grad. Das waren Nachrichten von Radio SRF. Verantwortlich Tobias Mayer.
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3: Unser Gehirn funktioniert an manchen Stellen noch immer, als müssen wir uns vor Bären oder Säbelzahntigern fürchten. Das haben Sie auch schon gehört. Aber was das für unseren Umgang mit Vorurteilen oder gar mit Widersprüchen bedeutet, da hat die Neuropolitologin und Philosophin Lia Yu Erstaunliches herausgefunden. Was, das beschreibt sie in ihrem Buch «Hirn statt Moral» und dieses stellen wir noch vor 5:30 vor. Es liegt in der Natur. Tour der Thematik. Oft lässt sich erst nach dem Ableben von Autorinnen und Autoren so richtig beurteilen, wie visionär ihr Schreiben tatsächlich war und ist.

Der in dieser Hinsicht noch immer gut dasteht, ist Friedrich Dürrenmatt. Das zeigt jetzt eine neue Ausstellung im Centre Dürrenmatt. Und hier bei uns auf SRF 2 Kultur erfahren Sie in ungefähr 4 Minuten, warum sich ein Abstecher nach Neuenburg lohnen könnte.

0: zeitlos, Astor Piazzollas Liber Tango. Die Zukunft ist immer ungewiss, doch es gibt Zeiten, da blicken besonders viele Menschen besonders besorgt in die Zukunft. Im 20. Jahrhundert gab es viele Entwicklungen, die den Menschen Sorgen bereitet haben. Der Schweizer Autor Friedrich Dürrenmatt war sehr sensibel dafür und er hat diese Besorgnisse in Texten, aber auch in Zeichnungen und Collagen verarbeitet. Eine neue Ausstellung im Centre Dürrenmatt in Neuenburg verbindet jetzt Dürrenmatts düstere Zukunftsvisionen mit denen zeitgenössischer Künstlerinnen. Alice Henkes hat sie gesehen.
1: Eine Tür mit Glaseinsatz. Sie ist verschlossen. Durch das Glas sieht man in einen kleinen Raum, kaum größer als eine Besenkammer. Der Mond wandert als Projektion über die Wände. Blass und ein bisschen traurig sieht er aus, der Mond, als wäre er gefangen in dem kleinen Raum. Die Zürcher Künstlerin Zilla Leutenegger hat den Mond in dieser Installation eingesperrt. Angeregt durch die Erzählung »Das Unternehmen der Vega«, Dürrenmatt fantasiert darin, dass Menschen die Planeten besiedeln.
2: Dass aber die Konflikte, die wir auch aktuell auf der Erde haben, nicht vor diesen Planeten, vor diesen Kolonien Halt machen, sondern sich dorthin ausweiten,
1: sagt Julia Rötinger, die die Ausstellung im Centre Dürrenmatt eingerichtet hat. Ausgangspunkt der Ausstellung sind drei Erzählungen Dürrenmatts, drei Texte aus verschiedenen Jahrzehnten, in denen er sich mit der Zukunft beschäftigt. Sein Nachdenken über die Zukunft hat Dürrenmatt zu Einsichten geführt, die erstaunlich aktuell wirken. So ist an einer Audiostation zu hören:
3: Wir sind in eine Wirklichkeit geraten, die eine Zukunft hervorzubringen vermag, die wir uns nicht gewünscht haben, auch wenn wir richtig zu handeln glaubten.
1: Die Ausstellung unterstreicht die Aktualität solcher Gedanken, indem sie Texte und Collagen des modernen Klassikers Dürrenmatt mit den Arbeiten zeitgenössischer Künstlerinnen aus der Schweiz verbindet. Bewusst hat Kuratorin Julia Rötinger ausschließlich Künstlerinnen eingeladen.
2: Science Fiction ist ein Genre, was überwiegend von Männern geschrieben wird. Gerade auch Technik ist etwas, was sehr männerdominiert ist. Und es ist schon ein Anliegen auch der Ausstellung, eine andere Sichtweise zu präsentieren oder zu sagen, wie könnte die Zukunft fortgeschrieben werden aus einer weiblichen Perspektive und auch diese Sichtweise von weiblichen Künstlerinnen sichtbarer zu machen.
1: Der Blick der beteiligten Künstlerinnen folgt der skeptischen Grundlinie Dürrenmatts und geht dabei manchmal klug und lustvoll um die Ecke. Zilla Leuteneggers Mond in der Kammer lässt sich lesen als Verweis auf aktuelle Diskussionen um Raumfahrt und Machbarkeitstechnologien. Der Mond und mit ihm der Weltraum könnten dabei zum Spielball kapitalistischer Interessen werden. Ernestina Orlowska reagiert auf eine postapokalyptische Erzählung Dürrenmatts mit düsteren Maschinenwesen, die in Performanceveranstaltungen zu unheimlichem Leben erwachen. Esther Hunziker hat sich von einem späten Dürrenmatt-Text zu Video- und Fotoarbeiten anregen lassen. Im Text »Der Versuch« geht es um Menschen, die sich von machthungrigen Maschinen abhängig machen, bis nicht mehr ganz klar ist, wer eigentlich zuerst da war. Julia Rötinger:
2: Es geht um die Frage, hat der Mensch die Maschine erschaffen oder die Maschine den Menschen?
1: In Esther Hunzikers Videos sieht man Personen in Bürokleidung, die sich in bizarrer Weise verdrehen und verrenken. Was zunächst aussieht wie die Darbietung besonders gelenkiger Kontorsionskünstler, erweist sich als KI-generiertes Material, in dem die Menschen ganz buchstäblich zu Marionetten einer künstlichen Intelligenz werden. Und das in einer weitgehend sinnfreien Weise. Die KI lässt gewissermaßen die Puppen tanzen, schlicht und einfach, weil sie es kann. Eine beunruhigende Vision.
0: Die Ausstellung Zukunftsvisionen, Vision du Futur, ist bis Mitte Dezember im Centre Dürrenmatt in Neuenburg zu sehen.

0: Cherish von und mit dem Trompeter Nils Wogram. Es ist 18 Minuten nach 5. Die Philosophin und Politikwissenschaftlerin Lia Yu forscht zur Neuropolitik. Das heißt, sie will verstehen, wie das menschliche Gehirn, Politik und Gesellschaft zusammenhängt und welche Erkenntnisse aus der Hirnforschung der Demokratie nützen können. Denn Neurophilosophin Lia Yu ist überzeugt, unsere Gesellschaft braucht nicht mehr Moral, sondern mehr Verständnis darüber, wie unser Gehirn funktioniert. Anna Jungen.
1: Sofern man kein ausgewachsener Neonazi ist, würde wohl niemand von sich behaupten, ich bin Rassistin. Im Gegenteil, die meisten Menschen weisen diesen Vorwurf weit von sich und liegen damit häufig falsch, argumentiert Politikwissenschaftlerin und Philosophin Lia Yu. Das würden Experimente mit dem Hirnscanner nahelegen.
2: Dass ihr Gehirn, wenn man den Bilder, und das sind eben diese Experimente oder Videos von Menschen einer anderen Hautfarbe zeigt, vor allem sagen wir mal dunkelhäutige Menschen, dass dort zum Beispiel die Amygdala, die mit Angst zu tun hat, aber auch die Insula, die mit Ekel zu tun hat, Hirnareale, genau, dass die aktiv sind.
1: Das Gehirn hinkt also der Überzeugung hinterher. Der Gehirnscan zeigt, wir teilen Menschen in In-Group und Out-Group ein. Also, wer gehört zu uns und wer zu den anderen? Jenen in der In-Group begegnen wir wohlwollender, jenen der Out-Group misstrauen wir, helfen weniger und schreiben ihnen eher negative Eigenschaften zu.
2: Und das hatte evolutionär irgendwann mal Sinn gemacht. Also wir mussten in kleinen Gruppen agieren, kooperieren. Wir mussten sehr schnell zwischen Freund und Feind unterscheiden. Und meine These ist, dass quasi unsere Gehirne diesen rapiden Entwicklungen der Moderne und den Anforderungen der Demokratie hinterherhinken.
1: Autoritäre Politik, wie zum Beispiel Rechtspopulismus, versteht genau diesen alten Instinkt und bedient solche Ängste. Autoritäre Politik schreibt der eigenen In-Group mehr Menschlichkeit und Würde zu, den anderen weniger. Daher plädiert Neurophilosophin Lia Yu dafür, dass wir verstehen müssen, wie unser Gehirn tickt, um die moderne, liberale Gesellschaft zu schützen. Eine Gesellschaft, die auf der Überzeugung beruht, dass wir sehr verschieden sind, aber die gleiche Menschenwürde haben. Wir müssen lernen, umzudenken, aber nicht alleine mit den Methoden der Vernunft, zu argumentieren, an den Verstand zu appellieren, ins Gewissen zu reden. Das werde überschätzt. Statt für moralische Appelle plädiert Lia Yu für mentale Strategien. Sich zum Beispiel bei einem fremden Menschen vorzustellen, ob er wohl lieber Brokkoli mag als Karotten.
2: Das klingt ja erstmal total banal und lapidar. Ja? Also wenn ich mir vorstelle, isst du lieber Brokkoli oder Karotten, das ist ja gar nicht irgendwie moraldiskursbasiert. So, mit dem Hirnscanner konnte man eben zeigen, dass das schon zu einer Humanisierung führen kann.
1: Humanisierung bedeutet auch, dass wir Menschen, die uns unvertraut und fremd sind, die gleiche Tiefe und Komplexität zuschreiben wie uns selbst. Das kann gelingen, wenn wir die Kategorien erweitern, in die wir Menschen einsortieren. Zum Beispiel Hautfarbe, Religion, Geschlecht und ökonomischer Status. Mit erweiterten Kategorien ist ein Obdachloser dann auch der Sohn von jemandem, ein gottesfürchtiger Mann oder ein ehemaliger Marathonläufer. Dieser Trick aus der Hirnforschung zeigt im Gehirnscan gute Resultate. Wie tragfähig dieser Kniff tatsächlich ist, wenn es darum geht, Demokratie zu schützen, das bleibt offen. Und geht diese reduktionistische Sichtweise auf den Menschen und die Gesellschaft tatsächlich über das Aufleuchten von Hirnarealen im Gehirnscan hinaus? Auch Philosophin Lia Yu, die in neurowissenschaftlichen Erkenntnissen großes Potenzial für die Politik sieht, weist auf Entscheidendes hin.
2: Die Gehirndaten sagen uns nicht, wer wir sind als Menschen, aber sie sagen uns, was unser Gehirn macht.
1: Will heißen, was mein Gehirn signalisiert und wie ich handle, dazwischen liegt eine ganze Welt und vielleicht auch mein Charakter.
0: Sagt die Neurophilosophin Lia Yu. Sie war zu Gast im SRF-Podcast Zimmer 42 und Sie finden das ganze erhellende Gespräch unter srf.ch/Zimmer 42 oder überall, wo es Podcasts gibt.

0: Norah Jones besingt die Queen of the Sea.
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0: Im norwegischen Oslo sind gestern die Free Media Awards an Journalisten aus Ost- und Mitteleuropa verliehen worden, Raphael Zehnder.
2: Dieses Jahr haben 5 Journalisten und Medien aus der Ukraine, Georgien, Armenien, Russland und Belarus die Auszeichnung erhalten. Preisträger sind das Nachrichtenportal iFact aus Tiflis in Georgien, der Sender Factor TV aus Jerewan in Armenien und die russische Medienplattform Verstka mit Sitz in Prag. Und der Free Media Award geht außerdem auch an Michailo Tkatsch, einen Investigativjournalisten aus der Ukraine, und an den Journalisten Andrei Alexandrau, der in Belarus inhaftiert ist.
0: Und worum geht es bei diesen Free Media Awards?
2: Sie würdigen kritischen und unabhängigen Journalismus in Osteuropa. Der Preis wird seit dem Jahr 2000 vergeben, und zwar von der Hamburger Zeitstiftung Bucerius und der norwegischen Stiftung Frit Ord, das heißt freies Wort. Dotiert ist der Preis mit je 15.000 Euro.
0: Die Verwertungsgesellschaft Svisa, die die Rechte musikalischer Urheberinnen und Urheber von Musikverlagen in der Schweiz und in Liechtenstein wahrnimmt, die bekommt einen neuen Chef.
2: Ja, ab dem 1. Juli 2027 wird Christian Leuenberger CEO der Gesellschaft. Das hat der Vorstand der Svisa entschieden. Leuenberger folgt auf Andreas Wegelin, der nächsten Sommer nach 17 Jahren an der Spitze der Svisa in den Ruhestand tritt. Der neue Svisa-CEO arbeitet seit 2021 bei der Svisa und leitet heute dort die Abteilung Finanzen und Administration.
0: Und nun noch zu einer Nachricht aus der Linguistik. Sie betrifft die Sprache von jüngeren Menschen.
2: Und zwar ihren Gebrauch des schönen kleinen Wörtchens «bitte».
0: Kannst du mir bitte sagen, wie die jungen Leute dieses Wörtchen brauchen?
2: Offenbar viel seltener als ältere Menschen. Das geht aus einem Forschungsprojekt der Freien Universität Berlin und der Uni Bielefeld hervor.
0: Sind die Jungen also weniger höflich?
2: Sprachwissenschaftlich gesehen nicht, denn statt «bitte» zu sagen, drücken jüngere höfliche Fragen häufig anders aus. Sie sagen zum Beispiel «kannst du mir das vielleicht oder auch eventuell erklären?» Also sie sagen nicht einfach «erklär mir». Und ein weiterer Unterschied ist, dass Jüngere ihr Gegenüber seltener siezen als ältere Menschen.

Michael Kiwanuka, der vom R&B, Soul, Funk und Rock herkommt und dessen warme Stimme auch schon mit der von Marvin Gaye verglichen worden ist. Und hier ist Ahmad Jamal, das Ahmad Jamal Trio mit Rare.

Es gibt nicht wenige Musikerinnen und Musiker, die sagen, sie würden selbst eher wenig Musik hören. Nicht so der Gitarrist Micha Zumsteeg. Jeden Morgen nimmt er sich Zeit, 3 Stunden lang, um Musik zu hören. So lange, bis die Ohren gesättigt sind. Der Gitarrist und Komponist hat vor kurzem sein Debütalbum veröffentlicht, Future Dreams, auf dem er von einem Morgen mit Trost und Dankbarkeit träumt und auf dem er die Einfachheit zelebriert. Hier ist ein Track daraus, Artwork.

0: Und noch mehr Musik aus heimischer Produktion von Simon Spiers Quiet Tree. Grieving was yesterday.
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0: Ein tolles Treffen von Menschen, Giacomo Co., besungen von Baseko Koyate und Ngoni Ba auf SRF 2 Kultur.
1: Die Nachrichten von SRF um 18 Uhr mit Manuela Burgermeister. Keine Unterstützung mehr für Gianni Infantino. Der Schweizerische Fußballverband spricht sich gegen eine weitere Amtszeit von Infantino als FIFA-Präsident aus. Und der außergewöhnlich heiße Sommer beschäftigt die Politik. Umweltminister Albert Rösti musste sich im Nationalrat teils unbequemen Fragen stellen. Das Wetter morgen ist es wechselnd bewölkt. Vor allem im Westen gibt es stellenweise Regengüsse bei 20 Grad. Der Schweizerische Fußballverband SFV zieht seine Unterstützung für eine weitere Amtszeit als FIFA-Präsident Gianni Infantinos zurück. Sportredaktor Yannick Breu.
2: Diesen Juni hatte der Schweizerische Fußballverband sich noch hinter Gianni Infantino gestellt. Nun folgte die Kehrtwende. Der SFV zog seine Unterstützung für eine weitere Amtszeit des Wallisers als FIFA-Präsident zurück, wie es heute in einer Mitteilung heißt. Aus Sicht des Verbands würden verschiedene Vorgänge grundlegende Fragen, unter anderem zu Führung, Transparenz und Entscheidungsprozessen innerhalb der FIFA, aufwerfen. Die Schweiz zieht damit nach. Bereits 11 europäische Nationalverbände haben Infantino offiziell die Unterstützung für seine Wiederwahl verweigert. Dazu gehören unter anderem der französische und englische Verband. Hauptauslöser der Kritik gegen FIFA-Präsident Gianni Infantino waren Pläne, diesen Sommer bis zu 20% der Rechte der Weltmeisterschaften an private Investoren zu verkaufen und damit Milliarden zu verdienen. Die Wahl des neuen FIFA-Präsidiums ist im nächsten März in Marokko.
1: Bundesrat und Umweltminister Albert Rösti hat

0: Es braucht natürlich die Dekarbonisierung, und es war ja eine wichtige Aussage, es braucht ein ausgewogenes Paket mit Dekarbonisierung und Anpassungsmaßnahmen. Das ist unbestritten.
1: Rösti betonte weiter, es seien bereits verschiedene Maßnahmen eingeleitet worden. Neben dem bereits geltenden CO2-Gesetz liege ein Leitfaden für Anpassungen an den Klimawandel vor. Im Herbst wolle der Bundesrat zudem eine überarbeitete Strategie zur Anpassung an den Klimawandel vorlegen. Die Rettungskräfte im Schengen-Raum sollen auch über die Grenzen hinweg jederzeit kommunizieren können. Das möchte die Europäische Kommission. Sie will die Funkgeräte von Feuerwehr, Polizei und anderen Einsatzkräften im ganzen Schengen-Raum durch ein moderneres, einheitliches System ersetzen. Ziel sei eine bessere Zusammenarbeit, zum Beispiel bei Waldbränden, Terroranschlägen oder Drohnenvorfällen. Als Mitglied des Schengen-Raums müsste auch die Schweiz das neue Breitbandsystem übernehmen. Heute sei die Zusammenarbeit der Rettungskräfte zum Teil erschwert, etwa wenn Funksysteme der einzelnen Länder nicht miteinander verbunden seien oder die Signale beim Grenzübertritt verloren gingen. Als nächstes befassen sich die EU-Staaten und das Europaparlament mit dem Vorschlag. Zu zwei Meldungen aus den Regionen in Kürze. Nach einer Explosion in einem Mehrfamilienhaus in der Stadt Neuenburg gestern ist eine Person gestorben. Das hat die Kantonspolizei Neuenburg mitgeteilt. Drei weitere Personen waren verletzt ins Spital gebracht worden. Warum es zur Explosion und dem anschließenden Brand kam, ist noch nicht klar. Es seien Untersuchungen im Gang. Der Abfluss aus dem Zürichsee wird morgen noch weiter reduziert. So will das Bundesamt für Umwelt erreichen, dass mehr Wasser im See bleibt und der Pegel langsamer sinkt. Damit fließe nun noch weniger Wasser die Limmat hinunter, was sich auch auf das Ökosystem und die Wasserkraftwerke auswirken könne, schreibt der Bund. Ende Oktober werde die Situation neu beurteilt. Der deutsche Autokonzern VW hat mehrere Tarifverträge gekündigt, also Verträge, mit denen Arbeitsbedingungen, Arbeitszeit oder Zulagen geregelt werden. Verschiedene Regelungen müssten mit Blick auf den aktuellen Kostendruck angepasst werden, teilte VW mit. Laut der Gewerkschaft IG Metall wurden 10 der 13 Tarifverträge gekündigt, darunter auch der sogenannte Manteltarifvertrag. VW und IG Metall wollen sich im Oktober zu weiteren Gesprächen treffen. Bereits Anfang Monat war bekannt geworden, dass VW weitere 50.000 Stellen abbauen will. Die Börsendaten von SIX, der Swiss Market Index, schließt bei 13.830 Punkten. Das ist ein Minus von 0,6%. Der Dow Jones Index in New York ist im Vergleich zum Vortag unverändert. Der Euro wird zu 94,72 gehandelt, der Dollar zu 83,52. Soweit die Meldungen. Das Wetter morgen ist es wechselnd bewölkt. Im Osten bleibt es freundlicher. Stellenweise ziehen Regengüsse von West nach Ost, begleitet von mäßigem Wind im Flachland. Auf der Alpensüdseite bleibt es mehrheitlich trocken. Es gibt 20 Grad. Das waren Nachrichten von Radio SRF. Verantwortlich Livia Schmid.
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3: Noch dauert es etwas bis Mitternacht, aber Vorbereitung ist alles, sagen sich die drei von The Marlows aus Surabaya und geben schon mal die Midnight Hotline durch. In einer Mischung aus 60s-Musik und verfeinert mit einer indonesischen Note.

0: Wer könnte da Nein sagen? Don't take your love from me. Catherine Russell war das. Eine Reise durch die Literatur von Tschechien, der Gegenwart und der Vergangenheit, das ist heute der Plan für den Kulturplatz-Talk. Das Timing ist natürlich nicht zufällig. Nächste Woche beginnt die Frankfurter Buchmesse und als Gastland ist da, genau, Tschechien dabei. Michael Luisier von der SRF Literaturredaktion wird zu Gast sein bei Felix Münger, der hier schon einmal etwas genauer verrät, was Sie sich für die heutige Sendung vorgenommen haben.
1: Und wir wollen sichtbar machen, welche Bedeutung eben die Literatur gerade auch für das Nationalbewusstsein Tschechiens gespielt hat.
0: Und immer noch spielt. Es gibt ja eine ganze Reihe großer Namen, die einem da einfallen. Milan Kundera etwa, Václav Havel oder dann der dann Staatspräsident geworden ist und eigentlich auch Franz Kafka.
1: Wobei es natürlich auch Leute gibt, die sagen, Kafka sei ein deutscher Autor. Er hat auf Deutsch geschrieben, in Prag gelebt. Das ist sicher eine Frage, die wir dann unbedingt besprechen wollen. Und ja, wir werden dann auch aktuelle, zeitgenössische Autorinnen und Autoren kennenlernen, wie Jaroslav Rudisch, der auch die Frage stellt, wohin gehört eigentlich Tschechien? Inwieweit ist das ein osteuropäisches beziehungsweise eben auch ein westliches Land? Diese Frage wirft er unter anderem auf, oder eine so sehr erfolgreiche Autorin wie Radka Denemarkova, auch über sie wollen wir sprechen, die eben die Frage verhandelt, auch historisch gesehen, was sind die Wurzeln, was macht Tschechien aus?
0: Das Literaturland Tschechien, jetzt dann gleich um 18.30 Uhr hier auf SRF 2 Kultur im Kulturplatz Talk.

0: auch eine Art, eine gute Reise zu wünschen. Leon Bridges mit Fly Baby.
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0: Das ist Wolfgang Mutschpiel zum Schluss dieses heutigen Programms. Und die Words-Tagespässe, die sind vergeben. Sie gehen an Uli Rüttimann.
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2: Und heute geht es Richtung Osten, um Literatur von dort, genauer aus jenem Land, das so berühmte Romane hervorgebracht hat, wie die Abenteuer des braven Soldaten Schweig oder die unerträgliche Leichtigkeit des Seins. Ja, Sie haben es vielleicht schon erraten, es geht um Tschechien. Tschechien und seine Literatur sind das Gastland an der diesjährigen Frankfurter Buchmesse, die in genau einer Woche losgeht, am 7. Oktober. Es präsentiert seine Literatur in Lesungen, Diskussionen und Buchpräsentationen. Nicht weniger als 75 tschechische Autorinnen und Autoren haben sich angekündigt, wollen anreisen. Michael Lüsje, was ist das für ein literarischer Schatz, den es mit der tschechischen Literatur zu entdecken gibt?
3: Ja, das ist wirklich ein riesiger Schatz, kann man sagen. Eine lebendige, höchst lebendige Gegenwartsliteratur gibt es da, die übrigens heute sehr von Frauen geprägt ist, im Gegensatz zur 68er Zeit. Das ist eine europäische Literatur, die sich auch teilweise als Teil dieser europäischen Literatur empfindet. Das ist eine Literatur, die viele Einflüsse aus ganz Europa vereinigt. Und das ist eine Literatur mit großer Vergangenheit und Geschichte. Die Satire spielt eine große Rolle, die Melancholie und die Mystik. Denken Sie nur an Prag im Herbst oder das Bewusstsein, in mehrer Hinsicht eine Minderheit zu sein. Das sind alles Sachen, die da eine Rolle spielen. Und ich freue mich sehr, dass genauer anzuschauen.
2: Michael Lüsje ist SRF Literaturredaktor und ich freue mich sehr, dass er heute unser Gast ist. Michael, sehr herzlich willkommen. Schön, bist du da.
3: Danke, ich freue mich, hier zu sein.
2: Also ich persönlich, Michael, kann mich noch erinnern, wie ich mit der tschechischen Literatur zum ersten Mal in Berührung kam. Das ist wirklich schon länger her, irgendwie Ende 80er muss das gewesen sein. Der Roman «Die unerträgliche Leichtigkeit des Seins» des tschechischen Autors Milan Kundera. Viele meiner Kolleginnen und Kollegen haben das damals gelesen. Das Buch erzählt vor dem Hintergrund des Prager Frühlings 1968, also des Aufstands gegen die kommunistische Diktatur. Von Liebe, von Freiheit und es stellt auch die Frage nach dem Sinn des Lebens ganz universell. Wann bist du selbst der tschechischen Literatur erstmals begegnet?
3: Ja, vielleicht ganz wenige Jahre vorher, das ist so Mitte 80er Jahre gewesen. Das ging dann vor allem über mein politisches Interesse. Ich habe mich wahnsinnig für den Prager Frühling und so für reformkommunistische Ideen interessiert und habe da einen Politologen kennengelernt, ein Buch von dem, Zdeněk Mlynář heißt der. Und der war einer der großen Berater und wichtige Berater von Alexander Dubček, musste diesen Moskauer Vertrag mit aushandeln. Und über ihn kam ich dann auf Schriftsteller, die damals auch dabei waren. Und einer davon ist Pavel Kohut, der hat auch einen starken Schweizbezug. Und von ihm stammt das bekannte Buch, Tagebuch eines Konterrevolutionärs, wo es um diesen Prager Frühling geht und dann der Nachfolger, wo der Hund begraben wird, die Zeit der Normalisierung. Und diese beiden Bücher haben mich so geflasht, dass ich dann doch gedacht habe, ich werde vielleicht doch noch Geschichte studieren. Habe ich dann aber nicht getan.
2: Du bist Schauspieler geworden. Und dann zum Radio gekommen, auch gut, Dubček noch kurz. Das war also der Anführer des Prager Frühlings, des Aufstands für die Jüngeren, die uns zuhören und das vielleicht nicht mehr wissen. Ja, die tschechische Literatur ist enorm reichhaltig und sie geht zurück bis ins Mittelalter zur altkirchenslawischen Literatur, also der Sprache des geistlichen Lebens. Die Anfänge der tschechischen Literatur im engeren Sinne waren dann im 13., 14. Jahrhundert und eben seither ist eine riesige, ja man kann sagen gigantische Literatur entstanden. Du hast jetzt, Michael, drei Bücher dabei, anhand derer du uns heute von der tschechischen Literatur erzählen möchtest. Mal ganz kurz, warum gerade diese drei? Das sind die besten aller Zeiten?
3: Nein, das sind drei aktuelle Bücher. Und die wiederum haben dann einen Bezug zu Büchern, die es schon gibt. Ich kann es vielleicht kurz sagen, was es ist. Das ist Milan Kundera nochmals. Prag, ein Gedicht verklingt und 89 Wörter. Das sind zwei Essays, die aus den 80er Jahren stammen, die auf Französisch geschrieben worden sind von ihm, die jetzt aber zum ersten Mal im Kamper Verlag auf Deutsch erschienen. Und da wiederum nimmt der Bezug auf Kafka, auf Hašek und auf Čapek, auf die großen Schriftsteller, sagen wir mal, des frühen 20. Jahrhunderts. Da haben wir Radka Denemarkova, Schokoladenblut. Sie ist wahrscheinlich die führende Schriftstellerin heute und sie bezieht sich in ihrem Buch auf eine Schriftstellerin aus dem 19. Jahrhundert, die als erste tschechische Schriftstellerin gilt. Und das ist die Božena Nemcová. Und als drittes haben wir den Jaroslav Rudiš, wo die Toten sprechen. Und er ist wiederum ein typischer Vertreter der Idee der mitteleuropäischen Erzähltradition. Und er bezieht sich in seinem Buch oder spricht in seinem Buch von den ganz vielen großen böhmischen, tschechischen Schriftstellerinnen und Schriftstellern, die heute alle beerdigt sind, an irgendwelchen Gräbern liegen und dort geht er sie besuchen.
4: Also dann sage ich adable, es ist angerichtet. Die drei Bücher erzählen uns viel von der tschechischen Literatur offenbar, da wollen wir eintauchen. Starten wir mit Milan Kundera. Bei tschechischer Literatur denken viele Hörerinnen und Hörer vielleicht zuerst an ihn und vielleicht auch an einen weiteren großen Namen, Milan Kundera, vor 3 Jahren verstorben und eben Autor von meinem ersten tschechischen Roman, Die unerträgliche Leichtigkeit des Seins. Und der andere Big Name ist sicher Václav Havel, verstorben 2011, berühmter Dramatiker, Essayist, führender Regimekritiker und auch Verfolgter zur Zeit des Kommunismus. Und dann, ja, eine unglaubliche Geschichte, nach der Wende 1989 wurde der Schriftsteller zum Staatspräsidenten der Tschechoslowakei, die dann unabhängig war. Was macht die beiden, also Havel und Kundera, du erlaubst, dass ich den gleich dazu nehme, als Literaten so groß?
3: Ja, also der Kundera ist natürlich einer wahrscheinlich der ganz, ganz Großen der zweiten Hälfte des 20. Jahrhunderts. Er hat einen eher philosophischen Ansatz, ist wirklich ein Großschriftsteller. Bei ihm ist interessant, er hat 1975 die GSSR damals verlassen können, ist nach Paris gezogen, nach Frankreich und verstand sich dann irgendwann auch als französischer Schriftsteller. Er hat so seine tschechischen Wurzeln vielleicht nicht abgelegt, aber er hat angefangen, Französisch zu schreiben, vor allem Essays oder Artikel, Romane nicht, da hat er das Leben lang tschechisch weitergeschrieben.
4: Hat er auch die französische Staatsbürgerschaft?
3: Hat er auch die französische Staatsbürgerschaft, ja genau. Man hat ihn auch immer als Kandidat für einen Nobelpreis gehandelt. Und wie du gesagt hast, sein großes Werk ist die unerträgliche Leichtigkeit des Seins. Es ist nicht sein einziges Werk, er hat dann in Frankreich noch weitere Werke geschrieben, die wahrscheinlich genauso bedeutend sind. Die Unsterblichkeit zum Beispiel ist ein Werk, das ich wahnsinnig gerne gelesen habe. Aber sagen wir mal so, für die tschechische Literatur ist das ganz, ganz große Buch.
4: Und er hat ja dann auch eben in Die unerträgliche Leichtigkeit des Seins auch die tschechische Geschichte zum Thema gemacht. Also den Prager Frühling, richtig, 1968, wo dann auch viele Tschechinnen und Tschechen in die Schweiz gekommen sind.
3: Ja, genau. Und es gibt ja auch dieses zentrale Paar, dieser Tomáš und diese Teresa, die zusammen sind, ein Chirurg und eine Fotografin, ein Stück jünger, die kommen ja dann in die Schweiz, ich glaube im Genfersee, in Genf leben die. Jedenfalls, sie hält es hier nicht aus. Sie hält diese unerträgliche Leichtigkeit des Seins nicht aus, wo doch zu Hause in Prag, wo sie herkommen, oder in der Tschechoslowakei, wo sie herkommen, jetzt diese Diktatur sich nochmals verschärft und dieser Einmarsch gewesen ist. Und so verstehe ich dann auch diesen Titel.
4: Mhm. Und der Prager Frühling, also der spielt ja dann doch schon eine wichtige Rolle.
3: Der spielt eine wichtige Rolle. Ich werde dann hinterher noch, wenn es um Havel auch geht, noch was dazu sagen. Er spielt eine Rolle, ist jetzt zentrale Element in dieser, oder zentrale Moment in diesem Roman. Und mir kommen jetzt weniger die Bilder in den Sinn, die ich beim Lesen hatte. Mir kommen die Bilder in den Sinn, die ich bei der Verfilmung, die haben sich ganz tief eingeprägt. Es gibt eine Verfilmung von diesem Film mit der ganz, ganz jungen Julie Binoche. Und da gibt es ganz, ganz lange Szenen während dieses Einmarschs. Sie wird da zur Fotografin. Sie fotografiert diese russischen Tanks, diese russischen Panzer, die Soldaten, die ganz jungen Leute, die da oben drauf sind und keine Ahnung haben, wo die sind. Die dachten ja, sie machen irgendwo eine Übung, ne? Aber das hat dann mit diesen Fahnen auch, die man immer sieht, fast eine Art kitschige Wirkung und die ist gewollt.
4: Und du hast ja gesagt, ja, also das kann man jetzt spiegeln mit Havel. Also Havel war auch Mitglied der sogenannten Charta 77, also diese Bürgerrechtsbewegung, die sich eben dann auch in Opposition zum kommunistischen Regime gestellt hat. Und er war auch 68 dabei. Das ist doch ein Kontrast.
3: Also es gibt einen Streit, kurz zu Havel selbst. Er ist, seine Sonderposition ist innerhalb dieser ganzen 68er-Szene die, dass er der Einzige war, der nicht, also Kundera auch nicht, aber einer von wenigen war, die nicht eine linke Sozialisation hinter sich haben, die nicht aus dem Kommunismus selbst kamen, wie Pavel Kohut zum Beispiel. Er kommt aus einer wohlhabenden Familie und war darum schon einfach mal persona non grata in dieser ganzen stalinistischen Ära vorher. Und er war, wie du sagst, Theaterautor, und was das Spezielle ist, es gab einen intellektuellen Streit zwischen ihm und Kundera, und die Haltung von Kundera war, und das war schon zu einer Zeit, dass Kundera in Frankreich war, der Prager Frühling, der war kein Fehlschlag. Und er warnte die Leute, die in der Tschechoslowakei geblieben sind oder da bleiben musste, vor blindem Radikalismus. Er verurteilt den heroischen, aber wirkungslosen Protest als Kitsch. Und das wiederum ist eben diese, das sind diese Phasen in unerträglicher Leichtigkeit des Seins, wo das auch ein bisschen kitschig dargestellt wird. Jedenfalls ist das Thema in der unerträglichen Leichtigkeit des Seins. Kundera entgegnet, das ist Resignation, was du da sagst. Du legitimierst damit das Sowjetsystem, indem du sagst, ja, wir haben doch ein bisschen was erreicht. Nein, wir haben nicht erreicht. Und seine Konsequenz daraus ist dann...
4: Also Havel.
3: Havels Konsequenz daraus ist dann, ja, entschuldige, das Leben in Wahrheit, er nannte das so. Und das war für ihn jetzt auch eingedenk seiner Herkunft ein ganz großer Schritt. Er hat Jahre im Gefängnis verbracht, er hat das wirklich auf sich genommen, er hatte keine Unterstützung, und er gründet dann die Charta 77, wird da zu einem ganz wichtigen Experimenten.
4: Also eine Radikalisierung, kann man sagen, auch der Kritik jetzt im Vergleich zu Kundera. Aber wenn man Kundera und Havel nebeneinander hält, kann man schon sagen, beide machen unter anderem einschneidende historische Vorgänge zum Thema. Und wenn wir jetzt kurz, ja, noch einen Schritt zurücktreten und in die große Geschichte schauen. Tschechien war ab dem 17. Jahrhundert unter österreichischer Vorherrschaft. Nach dem Ersten Weltkrieg bis 1989 bestand dann in der Union zwischen Tschechien und der Slowakei der eigenständige Staat Tschechoslowakei. Der wurde von den Nazis besetzt, das war sicher einschneidend, und dann ab 1945 stand er unter sowjetischer Hegemonie. Es gab eben diesen Aufstand des Prager Frühlings 1968 bis zur Wende 1989 und 1993, und jetzt höre ich auf mit den Zahlen, aber um ein bisschen den Überblick zu zeigen, da fällt dann die teilt sich die Tschechoslowakei in die beiden unabhängigen Staaten Tschechien und Slowakei, die sie heute sind. Ganz generell, Michael, welche Bedeutung hat die Literatur für die tschechische Geschichte?
3: Also hat schon eine große Bedeutung. Es ist wie in vielen Nationen Europas oder auch sonst, also mal kleineren Nationen, ist es eine entscheidend wichtige Sache, die Literatur. Das kommt so vor allem im 19. Jahrhundert auf, als überhaupt der Nationalismus allmählich aufkam. Und in Irland beispielsweise hat sich auch sehr viel über die Literatur dann manifestiert, über die Sprache auch manifestiert, die man wiederentdeckt hat. In Tschechien war es so, es ging da vor allem im 19. Jahrhundert um die Rettung und um die Modernisierung der Sprache. Es ging auch darum, die Weltliteratur, die ja überall stattfand, ins Tschechische zu übersetzen, damit diese Sprache nicht verloren geht und dadurch auch diese nationale Identität nicht verloren ging. Es geht darum, auch einen Gegenmythos zu schaffen. Man darf nicht vergessen, die Habsburg, das, was da hineingekommen ist, ist eine katholische Tradition, und die Hussiten, Tschechien war an sich eigentlich eine protestantische Gegend damals noch, also vor dem 30-jährigen Krieg, meine ich. Und es gab den sogenannten Hussitenstreit im 19. Jahrhundert, wo viele Autorinnen und Autoren die Hussitenkriege verklärt haben als goldenes Zeitalter der tschechischen Freiheit und als demokratischer Widerstand gegen Fremde, sprich gegen deutsche Unterdrückung. Mhm. Und das sind alles Dinge, die sich in der Literatur natürlich niedergeschlagen haben.
4: Also es geht auch um die Bewahrung, Ausprägung, Entdeckung der tschechischen Identität. Mhm. Jetzt frage ich mich natürlich seit der Teilung dann Tschechoslowakei in Tschechien und Slowakei, inwiefern war denn diese tschechischsprachige Literatur eine Literatur für die gesamte Tschechoslowakei, also auch für den slowakisch sprechenden Teil?
3: Ja, das ist ich glaube, das ist so ein bisschen ein Sündenfall. Also ich glaube, der tschechische Teil, der hatte schon hegemoniale Ansprüche, jetzt nicht militärisch, meine ich, aber das war schon der Bezugspunkt. Mhm. Und man sieht das heute noch. Also in einer slowakischen Bücherei, in einem Bücherladen in Bratislava beispielsweise, ist es ganz selbstverständlich, dass tschechische Bücher und slowakische Bücher beide einfach da sind und greifbar sind. Umgekehrt ist das nicht so. Mhm. Und man kann vielleicht auch sagen, dass slowakische Autoren, mir fällt jetzt gerade Michael Forecki ein, das ist ein slowakischer Autor, den ich kenne, den ich in einer Interviewreise mal kennengelernt habe, der ist ein bisschen jünger als ich, der vermisst Prag. Der vermisst Prag, der, wenn er in Bratislava sitzt, vermisst Prag und sagt, das war halt trotzdem unsere Hauptstadt. Also es gibt auch eine Antisymmetrie, wie ich vorhin schon gesagt habe.
4: Wir sind immer noch bei Kundera, beim ersten der drei Bücher, die du auf deinem Stapel hast. Der Essayband Prag, ein Gedicht verklingt. Wunderschöner Titel. Ja. Gibt er eine Antwort, was typisch sei an der tschechischen Literatur in diesem Essay?
3: Ja, er gibt Antworten. Also er denkt darüber nach. Er sagt nicht so und so ist es. Er denkt darüber nach. Er sagt mal beispielsweise, es gibt natürlich Merkmale. Eines ist, was ihm auffällt, ist, dass sehr vieles im Surrealen stattfindet, dass vieles im Mystischen stattfindet. Er nennt da Rabbi Löw beispielsweise, der Mystiker aus dem Mittelalter. Er nennt sogar Franz Kafka auch mit seinen Traumvorstellungen, mit diesen Sachen. Prager Surrealismus nennt er. Und er nennt das Merkmale, dass es eine kleine Literatur ist, dänisch wie polnisch wie katalonisch, dass es aber eine Literatur ist, die nicht versucht, die Großen nachzumachen, sondern aufs eigene zu bewahren. Und er nennt es auch eine Minderheitliteratur. Man muss sagen, er nimmt immer noch die jüdische und die ehemals deutschsprachige mit dazu in seiner Vorstellung von tschechischer Literatur. Und die jüdische Minderheit, so schreibt er, die ist umgeben von Nationalitäten, innerhalb derer sie eine Art angstvolle Einsamkeit haben, und nennt als Beispiel dafür Kafka. Die tschechische Minderheit, die ist eingeschlossen ins große deutschsprachige oder österreichische Europa und nennt sie auch eine Minderheit. Und die führen Kriege und so, auch mit den Tschechen zusammen im Ersten Weltkrieg. Aber das interessiert die Tschechen eigentlich gar nicht. Die wollen nicht diesen Kampf führen. Und dann, in dem Moment, wo dieser neue Staat entsteht, ist Tschechien eigentlich eines der wenigen, also die Erste Republik entsteht, ist Tschechien eigentlich
4: 1918,
3: genau, eine der wenigen Literaturen, die nicht aufspringt auf die großen Träume der Zeit. Kommunismus, Faschismus, Gipfel den Nationalsozialismus, die großen Strategien des frühen 20. Jahrhunderts. Da sagen sie, lass uns da wegbleiben, da kommen wir als Erste unter die Räder.
4: Also das visionär, kann man sagen. Ja. Du hast noch Kafka erwähnt. Franz Kafka, ja. Ich meine, das ist ein deutschsprachiger Autor. Er schrieb auf Deutsch.
3: Ja.
4: Und er kommt in allen deutschsprachigen Literaturgeschichten sehr prominent vor. Jetzt Kundera sagt, ja, nein, das ist ein tschechischer Autor. Der war jüdisch, muss man sagen, ja. Kafka. Lebt in einer jüdischen Kaufmannsfamilie in Prag. Das ist natürlich wieder Tschechien.
3: Genau.
4: Ja, also was ist der jetzt, Kafka? Tscheche oder Deutsch? Also deutschsprachig oder tschechischsprachig?
3: Also mir liegt das... Also ich darf das ja nicht beurteilen und ich möchte das auch nicht beurteilen. Also. Ich würde mal sagen, Kafka war, wie Hašek auch, also der den Schweig geschrieben hat, ein Prager. Mhm. Sie sind zeitgleich, und zwar absolut zeitgleich, wenige Jahre auseinander nur, und sie haben beide ganz entscheidende Literatur in Prag geschrieben und Prag damit auch gemeint. So kann man das vielleicht mal sagen.
4: Und das lassen wir jetzt genau so stehen, so wie das SRF-Literaturredaktor Michael Lüse gesagt hat, live hier im Kulturplatz-Talk auf SRF 2 Kultur. Ja, wir sind auf den Spuren der Literatur aus Tschechien, das dieses Jahr Ehrengast ist an der Frankfurter Buchmesse. Und jetzt schreiten wir zum zweiten Buch auf dem Stapel. Das ist von Radka Denemarkova, zeitgenössische Autorin. Michael, du hast ganz am Anfang gesagt, das sei die wohl erfolgreichste Gegenwartsautorin. Wie verbreitet ist denn in Tschechien heute die oft schmerzhafte Geschichte und die Auswirkungen auf heute, es eben in der Literatur zum Thema zu machen? Also zum Beispiel bei Frau Denemarkova.
3: Also ja, sie ist eine politische Schriftstellerin. Sie ist eine Schriftstellerin, die sich in der Historie auch auskennt. Sie wird übrigens auch die Eröffnungsrede halten in Frankfurt. Das ist eine ganz besondere Ehre. Sie ist wahrscheinlich wirklich die entscheidende Schriftstellerin. Sie ist so Mitte 60, schätze ich sie. Zu deiner Frage. Sie hat sich ganz lange mit dem 20. Jahrhundert befasst, mit den Katastrophen des 20. Jahrhunderts, hat einen dreibändigen oder eine Trilogie darüber geschrieben. Im Deutschen kommt die jetzt gerade, der letzte Band davon, Kobold heißt der, jetzt eben raus. Allerdings ist er in Tschechien schon 2011 erschienen. Und das Buch, das jetzt das jüngste ist, das aber im deutschsprachigen Raum jetzt ein paar Monate vorher erschienen ist, bei Hoffmann und Campe, Schokoladenblut, da geht es ums 19. Jahrhundert. Weil bei der Auseinandersetzung mit dem 20. Jahrhundert hat sie herausgefunden, dass natürlich alles, was im 20. Jahrhundert eine Rolle spielt, im 19. Jahrhundert angefangen hat und dass nichts davon bis heute gelöst ist.
4: Mhm. Also da sind wir ja da, wo wir vorhin schon kurz waren. Das 19. Jahrhundert, das ist das Jahrhundert der Ausprägung des Nationalgedankens. Und wenn sie jetzt über das 19. Jahrhundert schreibt und so geschichtsinteressiert ist, wie man es an der Trilogie über das 20. Jahrhundert sieht, wie kommt denn das jetzt vor in diesem Roman Schokoladenblut?
3: Jetzt muss ich dich ein bisschen enttäuschen.
4: Gar nicht.
3: Nein, weil der Nationalgedanke deutet sie anders. Mhm. Also konkret ist es so, sie nimmt drei große Persönlichkeiten aus dem 20. Jahrhundert. Das ist die Božena Nemcová, das ist die große Dichterin, die große Autorin, Romanautorin und auch Märchensammlerin, mhm, aus dem 19. Jahrhundert. Und auch sie nennt man die erste tschechische Schriftstellerin, mhm, die wirklich eine große gewesen ist.
4: Also diese Božena Nemcová.
3: Ganz genau. Mhm. Sie sagt aber, sie wurde von den Nationalisten missbraucht. Sie wurde später von den Kommunisten missbraucht, also das sagt die Denemarkova. Mhm. Sie beschreibt sie als, und was sie wahrscheinlich tatsächlich war, das war eine arme Frau, ein uneheliches Kind, ein Mädchen aus Wien, die Deutsch gesprochen hat, die Deutsch geschrieben hat. Die hat dann aber einen Mann geheiratet, der war ein tschechischer Nationalist des 19. Jahrhunderts, deutlich älter. Und er hat sie im Prinzip gezwungen, Tschechisch zu schreiben, was auch okay ist. Und tatsächlich daraus entstanden ist ein erster großer tschechischer Roman, Babička, das Großmutter. Es gibt in Tschechien heute ein Großmuttertal mit einem Denkmal extra für dieses Buch. Und das ist ganz wichtig und das trägt auch zur tschechischen Identität bei. Sie hat Märchen gesammelt im ganzen tschechischen Sprachraum, auch im slowakischen Sprachraum. Sie ist die erste, die Slowakisch als eigenständige Sprache anerkannt hat. Und darunter gibt es, und das ist hochinteressant,
4: Aschenputtel.
3: Und zwar ein Kunstmärchen, das sie geschrieben hat, über Aschenputtel. Mhm. Und das ist die Vorlage für Drei Nüsse für Aschenputtel.
4: Das ja eben in Tschechien verfilmt wurde und genau immer an Weihnachten gespielt wird.
3: Ich weiß nicht, wie es dir geht, aber ich habe jetzt eine Gänsehaut. Weil ich diese Musik im Kopf habe.
4: Naja, ich habe es ein bisschen zu oft, glaube ich, gesehen. Aber egal. Wir wollen, lassen wir mal die Radka Denemarkova und ihr Schokoladenblut mal für den Moment stehen. Božena Nemcová, sie hat ihr ein Denkmal literarisch gestaltet, könnte man sagen. Und diese Radka Denemarkova ist so erfolgreich, dass sie die große Ehre hat, eben die Eröffnungsrede an der Frankfurter Buchmesse zu halten. Und da muss ich schon noch nachfragen. Also ich habe gesehen, das Motto ist der Buchmesse: Tschechien liegt an der Küste. Und ich nehme an, das kommt von Shakespeares Schauspiel Das Wintermärchen. Das heißt Bohemia, a desert country near the sea. Also ja, genau. Böhmen, ein Land in der Nähe des Meeres, aber meines Wissens gibt es da kein Meer. Also was wollen die VeranstalterInnen da mit diesem Motto sagen?
3: Also es ist schon mal die Bezugnahme auf Shakespeare, da geht es um den Größten der Großen, große Literatur. Das Meer wird auch hervorgehoben als etwas, was alle Völker verbindet, also die an der Küste liegen, die im Inland natürlich auch. Die Wellen werden zitiert, das ist vielleicht ein bisschen kitschiges Bild, aber die Wellen der Inspiration werden da zitiert. Und dazu kommt, das muss man vielleicht auch noch sagen, die Tschechen haben vielleicht ähnlich wie wir Schweiz, aber wir haben ja dann die Berge, haben eine große Sehnsucht nach dem Meer. Ich glaube, ich war mal in den 80er Jahren in Jugoslawien, irgendwo an einer Küste in Kroatien, und da gab es ein paar wenige Europäer, also Westeuropäer, ein paar wenige Jugoslawen, der Rest war Tschechen. Also ich glaube, das ist wirklich eine große Sehnsucht dort, und das wird da humorvoll angespielt.
4: Und wird sicher ein Thema sein, denn in der Eröffnung. Gehen wir zum dritten Buch auf dem Stapel. Das ist vom Erfolgsautor aus Tschechien, Jaroslav Rudisch. Mhm. Er ist vielfach preisgekrönt. Er hat auch Ehrungen bekommen für sein Engagement für die Verständigung zwischen Deutschland und Tschechien, die eben lange belastet war, diese Beziehung, aufgrund der leidvollen Geschichte, Besetzung, Vertreibungen und so weiter. Jetzt der Roman «Wo die Toten sprechen». Das ist sein neuestes Werk. Was ist das für ein Buch?
3: Ja, es ist ein verrücktes Buch. Es ist so fast ein bisschen so ein Pop-Buch, kann man sagen. Es geht um drei junge Leute, die alle ein bisschen komisch drauf sind. Sie sind nicht definiert im Alter, sie sind nicht definiert in der Herkunft und so, aber die interessieren sich sehr für die Literatur. Und die reisen in einem weißen Sarg, wie man lesen kann. Es ist dann ein weißer Saab, ein Auto, von Friedhof zu Friedhof in Mitteleuropa und schlafen an den Gräbern verstorbener großer Dichter. Und sie können mit diesen Dichtern reden in der Nacht.
4: Und das zeigt ja, da sucht er offensichtlich die Beziehung zu Gesamteuropa. Also ja. Er will offenbar jetzt Tschechien, das hast du am Anfang angetönt, eben herausholen aus dieser osteuropäischen Ecke, sage ich jetzt mal.
3: Also für ihn ist das zentral, und es gibt ganz viele Leute, die das so sehen, und ich gehöre auch zu denen. Also Tschechien, natürlich gibt es die nationale Bewegung, aber es ist auch Teil einer gesamteuropäischen Literatur. Und das führt vielleicht zurück, oder das führt ganz sicher zurück, auf das Verständnis der Literaten innerhalb der K&K-Monarchie. Und das ist der Kulturraum, den Rudisch aufnimmt und den er jetzt bereisen lässt von seinen drei Leuten, den er auch schon im Winterbergs letzte Reise, der letzte Roman, per Eisenbahn erschlossen hat mit einer Figur. Und da wiederum sieht er sich selbst und die tschechische Literatur eben auch in der Tradition eines Josef Roth, der die Zersplitterung dieses Reiches als Unglück angesehen hat, weil es der Nationalismus gewesen ist, der im 20. Jahrhundert Europa in den Abgrund getrieben hat und eben nicht das vereinte, auch wenn es unter dem Kaiser war, vereinte Europa der K&K-Monarchie.
4: Also Jaroslav Rudisch, ein überzeugter Europäer, ja. Einer, der eben Tschechien als Teil Europas sehen will. Michael Lüsje, danke sehr für das Gespräch.
3: Gerne. Schon soweit?
4: Schon soweit. Ja, wir könnten noch lange weitermachen, gell? Ja, mein Gast im Kulturplatz-Talk war SRF Literaturredaktor Michael Lüsje. 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Dort finden Sie übrigens auch die genauen Angaben zu den drei Büchern, die Michael Lüsje mitgebracht hat. Die Frankfurter Buchmesse startet in einer Woche am 7. Oktober, und nach der Buchmesse am Montag, dem 12. Oktober, ist dann Michael Lüsje erneut zu Gast im Kulturplatz Talk und erzählt uns von seinen Eindrücken in Frankfurt und natürlich auch vom Pavillon des Ehrengasts Tschechien. Mein Name ist Felix Münger. 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

0: Radio SRF Echo der Zeit mit Christina Scheidegger. Die Themen vom Mittwoch, dem 30. September. Der Ständerat ringt um das Vertragspaket mit der EU. Jetzt klärt sich das Bild, was nach dieser Diskussion davon Bestand hat. Wir fragen nach, was das heißt für die weitere Debatte in der Schweiz und in der EU. Währenddessen beschäftigt sich der Nationalrat mit der politischen Aufarbeitung des Hitzesommers 2026. Umweltminister Rösti musste sich viel Kritik anhören. Wir hören rein. Was im Parlament allerdings nicht vorkam und auch sonst kaum in den Debatten über die Rekordtemperaturen, sind die hohen Ozonwerte. Die lagen diesen Sommer häufig über dem Grenzwert, zeigen neue Daten. Das schauen wir uns genauer an. Und in Frankreich sieht sich der Chef des rechtsnationalen Rassemblement National mit Antisemitismusvorwürfen konfrontiert. Wir fragen nach in Paris, welche politischen Auswirkungen das hat. Während drei Tagen hat der Ständerat über das Vertragspaket mit der EU diskutiert. Unzählige Voten und Argumente wurden in der Kleinen Kammer ausgetauscht. Die Diskussionen laufen noch, neigen sich aber langsam dem Ende zu. Deshalb jetzt die Frage an Bundeshausredaktorin Ruth Wittwer, die die Debatten für uns verfolgt hat. Was ist nach diesen langen Diskussionen vom EU-Vertragspaket noch übrig?
1: Ja, da ist alles noch da. Fast alles, muss man sagen. Der Ständerat hat schon einige innenpolitische Abweichungen beschlossen, ganz wenige, aber auch vieles unverändert gelassen. Etwa beim Schutz der Schweizer Löhne ist er überraschend deutlich auf der Linie der EU, des Bundesrats und der Sozialpartner geblieben. Er hat die Regelung zur Kaution von Unternehmen und bei der Haftung für Subunternehmen nicht angetastet. Auch der umstrittene Kündigungsschutz für Personalvertretungen, also Gewerkschafter, bleibt wie gehabt. Die bürgerlichen Kritiker der Vorlage im Rat wollten die Gewerkschaften mit ihren gescheiterten Änderungsvorschlägen derart verärgern, dass sie dann womöglich gegen die bilateralen drei opponiert hätten.
0: Das scheint nun aber also nicht aufgegangen zu sein. Wo widersprechen denn die Beschlüsse des Ständerats dem Verhandlungsresultat mit der EU?

0: EU ausgehandelt hatte, abgewichen. Deshalb jetzt die Frage an unseren EU-Korrespondenten Matthias Strasser. Sind diese Änderungen, die der Ständerat möchte, für die EU ein Problem?
1: Noch nicht, würde ich sagen. In Brüssel ist klar, die Beratungen im Schweizer Parlament sind Sache der Schweiz. Da möchte man sich zunächst einmal nicht einmischen. Interessant sind aus Brüsseler Sicht sowieso nur die Vertragsbestandteile, also zum Beispiel Fragen rund um die Personenfreizügigkeit, das Daueraufenthaltsrecht, Schweizer Innenpolitik, etwa die Frage nach dem Kündigungsschutz für Gewerkschafter, die spielen für die EU keine Rolle. Und dann kommt noch dazu, die Beratung ist in der Schweiz ja noch im Gange. Der Nationalrat wird das Paket auch noch debattieren. Und erst wenn dort abweichende Beschlüsse bestätigt würden, wäre das Parlament dann effektiv vom Verhandlungsergebnis abgewichen. Der zuständige Berichterstatter im EU-Parlament, der für das Schweiz-Dossier verantwortlich ist, der hat für diesen Fall aber schon einmal vorsorglich die Stirn in Sorgenfalten gelegt. Etwas unangenehm wäre das, hat er erklärt. Man könne einen Vertrag eben nicht einseitig anpassen. Und auch andere Stimmen im Parlament sagen, ihr könnt das versuchen in der Schweiz, aber das Verhandlungsergebnis, das stelle ein Gleichgewicht dar. Abweichungen würden deshalb kaum akzeptiert werden. Also die Haltung in Brüssel, die ist klar, der Vertrag wurde ausgehandelt, jetzt soll er so in Kraft treten.
0: Aber auch auf EU-Seite wird das Vertragspaket noch beraten. Wo steht denn dieser Prozess?
1: Anders als in der Schweiz sorgt dieses Paket in der EU eben kaum für Kontroversen. Europa hat schlicht andere Prioritäten aktuell. Geopolitik, Verteidigung, Wettbewerbsfähigkeit, um jetzt nur drei zu nennen. Der zuständige Ausschuss des EU-Parlaments hat das Abkommenspaket mit der Schweiz vor wenigen Wochen großmehrheitlich gutgeheißen. Als nächstes ist nun das Plenum am Zug. Bis Ende Jahr soll auch dort darüber abgestimmt werden. Alles andere als eine Zustimmung wäre dort eine große Überraschung. Und zum Schluss werden sich auch die EU-Mitgliedstaaten noch einmal über das Ergebnis beugen. Das gilt als Formsache. Es wäre aber wohl auch ein Moment, in dem auf EU-Seite die Notbremse gezogen werden könnte, wenn die Schweiz eben zu stark vom vereinbarten Verhandlungsergebnis abweichen sollte.
0: Auf EU-Seite schlägt das also nicht ganz so hohe Wellen, ganz anders hierzulande. Noch einmal zurück zu Ruth Wittwer im Bundeshaus. Wie geht es denn nun weiter mit der Debatte in der Schweiz?
2: Das Vertragspaket mit der EU ist gut unterwegs. Der Bundesrat dürfte zufrieden sein. Es gab doch viele Versuche der bürgerlichen Ratsseite, gar nicht auf die Diskussionen zum Vertragswerk einzutreten, was nicht gelungen ist. Aber die EU-Skeptiker wollten trotzdem nicht einfach alles abnicken und haben da und dort ihren Stempel aufgedrückt. Noch sind einige Punkte offen, muss man sagen. Der Ständerat ist zeitlich im Verzug. Er wird morgen das Dossier noch fertig beraten. Dann sollte die Vorlage, wie der Kollege erwähnt hat, in der Wintersession in den Nationalrat kommen. Dort hat die Kommission schon ihre Zustimmung signalisiert für das doppelte Mehr von Volk und Kantonen. Ob das im Plenum eine Mehrheit findet, ist allerdings fraglich. Und hinter den Kulissen geht die Debatte oder besser gesagt der Kampf weiter zum noch weiteren Vorgehen. Die Befürworter der Verträge mit der EU möchten eine allfällige Volksabstimmung möglichst rasch ansetzen im nächsten Frühsommer. Den Kritikern hingegen eilt es hingegen gar nicht.
0: Herzlichen Dank für diese Informationen und Einschätzungen. Das war Bundeshausredaktorin Ruth Wittwer und das war EU-Korrespondent Matthias Strasser. Wir kommen zur Nachrichtenübersicht und bleiben gleich im Bundeshaus. Das Parlament hat einer nationalen Erdbebenversicherung eine Abfuhr erteilt. Lara Christen.
3: Wie zuvor schon der Ständerat, hat heute auch der Nationalrat einen Vorschlag des Bundesrats abgelehnt. Dieser ist damit vom Tisch. Der Bundesrat wollte, dass nach einem schweren Erdbeben alle, die ein Gebäude besitzen, einen gewissen Betrag in einen Topf einzahlen müssen, je nach Wert des Gebäudes. Das Geld sollte dann denen zugutekommen, die beim Erdbeben schwere Schäden erlitten haben. Heute sind in der Schweiz nur etwa 15% der Gebäude gegen Erdbebenschäden versichert. Die Verantwortlichen hinter der Familienzeit-Initiative haben über 112.000 Unterschriften für ihr Anliegen bei der Bundeskanzlei eingereicht. Die Vorlage verlangt, dass beide Elternteile nach der Geburt ihres Kindes je 18 Wochen bezahlte Elternzeit bekommen. Hinter der Initiative stehen unter anderem die Grünen und die Grünliberalen. Heute haben erwerbstätige Mütter nach der Geburt ihres Kindes ein Anrecht auf Mutterschaftsentschädigung während 14 Wochen. Väter erhalten 2 Wochen Vaterschaftsurlaub.
0: Ein Passagierflugzeug musste heute außerplanmäßig

0: mäßig in Saudi-Arabien landen. Was auf dem Flug passiert ist, kann nach wie vor nicht eindeutig beantwortet werden.
1: Der Flug hätte von Dubai nach Tel Aviv führen sollen. Grund für die außerplanmäßige Landung sei eine Auseinandersetzung im Cockpit gewesen, sagt die Fluggesellschaft Fly Dubai. Die Hintergründe würden derzeit erst untersucht. Die israelische Regierung sagte hingegen, es sei ein versuchter Terroranschlag gewesen. Einer der Piloten habe mit einem Messer auf seinen Kollegen eingestochen. Er habe vorgehabt, das Flugzeug zum Absturz zu bringen. Die Mehrheit der Passagiere an Bord seien Israelis gewesen. Der britische Premierminister Andy Burnham denkt laut über eine Rückkehr in die EU nach. Das sei eine von verschiedenen Optionen, sagte er in einem Interview mit der BBC. Bei der EU stößt er damit auf offene Arme, wie es der spanische Regierungschef Pedro Sanchez ausdrückte. Auch der französische Präsident Emmanuel Macron sagte, würde sich Großbritannien für eine Rückkehr entscheiden, wäre das, Zitat, eine sehr gute Neuigkeit. Der deutsche Autokonzern Volkswagen hat mehrere Tarifverträge gekündigt. Verschiedene Regelungen in diesen Verträgen müssten mit Blick auf den aktuellen Kostendruck angepasst werden, teilt VW mit. Die Gewerkschaft IG Metall kritisiert diesen Schritt. 10 der 13 Tarifverträge seien gekündigt worden, darunter auch der wichtige Manteltarifvertrag. Mit den Verträgen werden unter anderem Arbeitsbedingungen, Arbeitszeit und Zulagen geregelt. VW und IG Metall wollen sich im Oktober zu weiteren Gesprächen treffen. Und jetzt noch eine Meldung vom Fußball. Der Schweizerische Fußballverband zieht seine Unterstützung für FIFA-Präsident Gianni Infantino zurück. Der Entscheid erfolge nach einer umfassenden Neubewertung der Entwicklungen der letzten Monate, schreibt der Verband. Verschiedene Vorgänge bei der FIFA würden Fragen aufwerfen zu Transparenz, Entscheidungsprozessen und Führung. Eine Reihe von Verbänden haben ihre Unterstützung für eine dritte Amtszeit Infantinos bereits zurückgezogen, vor allem in Europa und Nordamerika. Die Börsendaten von 18.10 Uhr geliefert von SIX. Der Swiss Market Index schließt bei 13.830 Punkten, minus 0,6%. Der Dow Jones Index in New York fällt um 0,1%. Der Euro wird zu 94,65 gehandelt und der Dollar zu 83,53. Und das Wetter. Morgen ist es wechselnd bewölkt, im Osten bleibt es freundlicher. Stellenweise ziehen Regengüsse von West nach Ost, begleitet von mäßigem Wind im Flachland. Auf der Alpensüdseite bleibt es mehrheitlich trocken. Es gibt 20 Grad.
0: Der rekordheiße und rekordtrockene Sommer hat vielen zugesetzt. Den Menschen, der Landwirtschaft, der Biodiversität. Umweltminister Albert Rösti gerät in die Kritik. Er tue zu wenig für den Schutz des Klimas und der Bevölkerung. Heute nun musste er sich im Nationalrat kritischen Fragen aus allen Fraktionen stellen. Inlandredaktorin Livia Mittendorp.
2: Es geht in der heutigen Hitzedebatte nicht darum, Entscheide zu treffen. Die linken Parteien und die Mitte verlangen vom Umweltminister Antworten und richten ihre Kritik direkt an ihn. Bäche, Flüsse und Seen seien in diesem Sommer ausgetrocknet und Tiere mussten frühzeitig geschlachtet werden, erinnert etwa Grünen-Nationalrätin Franziska Riese.
3: Und Sie, Herr Bundesrat Rösti, haben als Umwelt- und Klimaminister allen Ernstes dazu gesagt, eine derart heftige Hitze hätte ich nicht erwartet. Dabei warnt die Wissenschaft seit Jahrzehnten.
2: Auch SP-Co-Präsidentin Mattea Meier sagt, Bundesrat Albert Rösti nehme die Klimakrise zu wenig ernst. Es brauche Massnahmen.
4: Es braucht einen Arbeitsstopp bei 33 Grad, damit nicht Bauarbeiter reihenweise kollabieren. Es braucht eine Anpassung des Mietrechts, damit Menschen in überhitzten Wohnungen besser geschützt werden können. Ja, es braucht finanzielle Mittel, um den Wald hitzeresistenter zu machen, Böden zu entsiegeln, Begrünung voranzutreiben.
2: Und Mitte-Nationalrat Stefan Müller-Altemat ist unzufrieden mit der Antwort des Bundesrates auf die Fragen, die die Mitte-Fraktion eingereicht hat.
5: Der Bundesrat lässt zentrale Punkte offen. Er beschreibt in seiner Antwort sehr wohl, wie er für diese Situation vorgesorgt hat. Er sagt aber nicht, wie er jetzt hilft, denn das kann er. Das ganze aufgebaute Monitoring nützt ja nichts, wenn dann nicht konkrete Entscheidungen resultieren.
2: GLP-Parteipräsident Jürg Grossen fordert derweil neben Anpassungsmaßnahmen an den Klimawandel auch Ursachenbekämpfung.
6: Wir können Milliarden in die Anpassung an den Klimawandel investieren. Wir können Wasser speichern, Städte begrünen, Gebäude kühlen und unsere Infrastruktur widerstandsfähiger machen. All das müssen wir natürlich auch tun. Aber es wäre absurd, gleichzeitig bei der Ursachenbekämpfung des Klimawandels nicht vorwärts zu machen.
2: Doch auch FDP und SVP schalten sich in die Klimadiskussion ein, wobei SVP-Nationalrat Ernst Wandfluh seinen Parteikollegen in Schutz nimmt.
7: Der Bundesrat hat sehr unkompliziert und sehr rasch Massnahmen beschlossen, wie zum Beispiel das Senken der Futterzölle, Notkredite für die Landwirtschaft oder eine Budgetaufstockung beim Wald.
2: Wobei die Beträge für den Wald zuvor gekürzt wurden. Und FDP-Co-Parteipräsidentin Susanne Vincent-Stauffacher wirft Mitte-Links Polemik vor.
8: Ich möchte eines klar sagen, Hitze ist kein Wahlkampfthema, Hitze ist eine Realität und dafür brauchen wir realistische und pragmatische Lösungen.
2: Es brauche in erster Linie eine vernünftige Strompolitik, sagt sie, und meint damit auch Offenheit gegenüber neuen AKW. Dann darf sich Umweltminister Albert Rösti äußern. Die zuständigen Bundesämter hätten in diesem Sommer regelmäßig getagt und die Kantone seien laufend über die Trockenheit informiert worden.
9: Das hat dazu geführt, dass in der Schweiz mit Ausnahme von kleineren Ereignissen keine grossen Waldbrände stattgefunden haben.
2: Es brauche beides, sagt der Umweltminister, Anpassung an den Klimawandel und Klimaschutz.
9: Es braucht ein ausgewogenes Paket mit Dekarbonisierung und Anpassungsmaßnahmen. Das ist unbestritten. Das ist für den Bundesrat unbestritten. Es braucht beide Pfeiler.
2: Er mache bei beidem zu wenig, monieren Nationalrätinnen und Nationalräte von Mitte Links heute hingegen.
0: In den Diskussionen rund um den Hitzesommer 2026 tauchte ein Stichwort erstaunlich selten auf: Ozon. Dabei hätte bodennahes Ozon, also das Ozon in unserer Atemluft, durchaus Aufmerksamkeit verdient. Denn die Messungen zeigen für diesen Sommer schweizweit Ozonwerte, die deutlich über dem liegen, was sich der Bund aus Gesundheitsgründen für seine Bürgerinnen und Bürger wünscht. Mit dem Problem ist die Schweiz nicht allein, zeigt heute ein Bericht des EU-Erdbeobachtungsprogramms Copernicus. Jede zweite Person in Europa lebt mit zu hohen Ozonwerten, heißt es dort. Wissenschaftsredaktorin Katrin Zöfel.
10: Vor rund 20 Jahren herrschte in der Schweiz Alarmstimmung. So sprach zum Beispiel der Blick im Juni 2005 von Killergas und meinte damit Ozon. Ozon ist ein Reizgas. Tritt es bodennah auf, greift es Schleimhäute und Atemorgane an. Atemnot, Asthma und schwerere Gesundheitsschäden können die Folge sein. Dass es seitdem vergleichsweise ruhig ums Ozon geworden ist, hat handfeste Gründe, sagt Atmosphärenforscher Christoph Hüglin.
11: Stickoxidemissionen und VOC-Emissionen wurden stark reduziert. Und das hat schon dazu geführt, dass diese Ozonspitzen im Sommer abgenommen haben. Also wir erreichen heute nicht mehr diese Ozon-Maximalwerte, die wir vor 20 Jahren hatten.
10: Hüglin forscht an der Eidgenössischen Materialprüfungsanstalt EMPA. Nicht nur, aber auch wegen gefährlich hoher Ozonwerte beschloss die Politik damals etliche Schutzmaßnahmen für die Luft. Abgase wurden reduziert oder stärker gefiltert. Mit Erfolg. Die Ozonwerte sanken, vor allem die gefährlichen Spitzen blieben aus. Aber das Problem ist nicht weg.
11: Also man hat sich mehr für diese extremen Ozonspitzen im Sommer interessiert und weniger für die eigentlich fast dauerhaft zu hohen Ozonbelastungen.
10: Konkret schreibt der Bund, gestützt auf Rat von Experten und Erfahrungswerte, vor, dass ein Grenzwert von 120 Mikrogramm Ozon pro Kubikmeter Luft höchstens während einer Stunde pro Jahr überschritten werden soll. Tatsächlich wurde dieser Grenzwert im Jahr 2026 im schweizweiten Schnitt während rund 450 Stunden überschritten. Vergleicht man 2026 mit anderen Jahren, sieht man, sagt Jörg Clausen vom Bundesamt für Meteorologie und Klimatologie,
12: dass 2026 heraussticht, ähnlich wie auch 2018 und 2015. Das waren auch solche Peak-Jahre.
10: 2015, 2018 und 2026. Das waren Jahre mit heißen oder sehr heißen Sommern. Das erklärt, warum trotz saubererer Luft in diesen Jahren vermehrt zu hohe Ozonwerte gemessen wurden. Ozon entsteht leichter, wenn genau drei Dinge zusammenkommen: Luftschadstoffe, davon enthält die Luft trotz aller Umweltschutzmaßnahmen immer noch genug, plus Sonneneinstrahlung, plus Temperaturen von mehr als 25 Grad.
12: ein fortschreitender und sich verstärkender Klimawandel und damit grundsätzlich immer höhere Temperaturen im Sommer speziell, wo die Sonne auch stark einstrahlt.
10: Die beiden Wissenschaftler ziehen einigermaßen ernüchternde Schlüsse. Die Vorgabe, dass der Grenzwert von 120 Mikrogramm Ozon pro Kubikmeter Luft während maximal einer Stunde pro Jahr überschritten werden soll, sei ohne wirksame Klimamaßnahmen kaum zu erreichen. Auch dann, wenn man Luftschadstoffe noch sehr viel strenger bekämpfen würde als jetzt. Und die Schweiz hängt dabei auch von dem ab, was Nachbarländer tun, sagt Clausen.
12: Wir sind im Punkt der Luftreinhaltung natürlich Europäer. Und in puncto Exposition sind wir auch Europäer. Also da ist die Schweiz natürlich keine Insel.
10: Aus stärker industrialisierten Regionen in Frankreich und Italien kommt Ozon über Luftströmungen in die Schweiz und belastet hier die Menschen. Für den Moment bleibt nur, sich individuell anzupassen. Die Ozonwerte an heißen Tagen im Blick behalten und, wenn sie ihren Tagespeak haben, meist so gegen 14, 15 Uhr, anstrengende Aktivitäten meiden.
0: Das ist das Echo der Zeit auf Radio SRF. Wir schauen uns gleich an, mit welcher Gefühlslage die Schweizer Gasbranche auf den kommenden Winter blickt. Wie ein Urteil gegen ägyptische Beamte Italien vor ein moralisches Dilemma stellt und wie ein indischer Aktivist aus dem Gefängnis darum kämpft, nicht in Vergessenheit zu geraten. Die Schweiz ist in ihrem Energiemix auf Erdgas angewiesen, fürs Heizen und für industrielle Prozesse, zum Beispiel bei der Zementproduktion. Doch weil die politische Lage in den traditionellen Erdgaslieferantenländern im Nahen Osten angespannt ist, haben sich die Preise auf dem Gasmarkt seit Anfang des Jahres bereits verdreifacht. Entsprechend schaut die Schweizer Gasbranche mit Sorge auf den kommenden Winter. Klaus Ammann.
13: Die Lage sei angespannt, sagt Daniela Decotins, die Direktorin des Verbands der schweizerischen Gasindustrie.
14: Wir sehen historisch tiefe Speicherfüllstände in Deutschland und Holland, während sie aber in Frankreich und Italien gut gefüllt sind. Und wir haben aktuell nach wie vor die Situation in der Straße von Hormuz, dass diese gesperrt ist. Und das führt dazu, dass es weniger LNG auf dem Weltmarkt verfügbar hat.
13: LNG, also Flüssiggas. Insgesamt sei die Unsicherheit vor dem kommenden Winter deutlich höher als in vergangenen Jahren. Vor allem auch die Frage, wie kalt der Winter wird, beschäftigt die Branche. Je nachdem könnte der Preis für Gas auf dem internationalen Markt weiter in die Höhe steigen. Der Preis, der seit Januar, vor allem wegen dem Krieg im Nahen Osten, bereits von 28 Euro pro Megawattstunde auf fast 73 Euro gestiegen ist.
14: Wir werden sicher keine Situation mehr sehen wie 2022, wo wir Preissteigerungen bis auf 340 Euro gesehen haben. Spezialisten gehen in einem Worst-Case-Szenario vielleicht nochmals von einer Verdoppelung aus.
13: Die Schweiz hat keine eigenen Gasspeicher. Traditionell hat sie vor allem aus Deutschland Gas bezogen. In den letzten Jahren hat die Gasbranche jedoch Alternativen gesucht und im vergangenen Frühjahr die Möglichkeit geschaffen, Gas aus der Transitleitung, die von Frankreich über die Schweiz nach Italien führt, im Notfall abzuzweigen.
14: Und zwar ermöglicht uns diese Option, dass, wenn es knapp werden würde, dass wir Gas, das bereits in der Schweiz ist und nach Italien bestimmt wird, in der Schweiz behalten würden und dafür Gas in Italien kaufen würden und entsprechend abtauschen würden. Es ist eine Versicherung, von der man wie bei jeder Versicherung hofft, dass man sie nie braucht, aber sie dient vor allem eben auch im Schutz der Industrie und dem Gewerbe.
13: Deutlich weniger anfällig für Turbulenzen auf dem Gasmarkt wäre die Schweiz, wenn sie mehr regional produziertes erneuerbares Gas konsumieren würde, also Gas aus Biogasanlagen zum Beispiel. Derzeit machen solche klimaneutrale Gase im Schnitt nur 10% aus. Bis 2050 sollen es 100% sein. Daniela Decotins glaubt, dass das Ziel erreichbar sei.
14: Wir haben für uns für 2030 15% über den ganzen Gasverbrauch als Ziel gesetzt. Wir sind auf gutem Weg, das zu erreichen. Zum einen betrifft das die inländische Produktion, von der wir sehen, dass wir sie bis 2030 voraussichtlich verdoppeln können. Aber eben auch dank Biomethan-Importen. Die Schweiz ist der größte Importeur von Biomethan in Europa.
13: Diese Entwicklung verspricht Entspannung für künftige Winter. Aktuell könnte das Gas knapper und vor allem noch teurer werden in der Schweiz. So knapp aber, dass Haushalten und Industriebetrieben der Gashahn abgedreht würde, wird das Gas kaum werden.
0: In Frankreich ist Jordan Bardella, Chef des rechtsnationalen Rassemblement National, massiv unter Druck. Das Investigativmedium Mediapart schreibt, er habe als junges Parteimitglied antisemitische Äußerungen und Verschwörungstheorien verbreitet. Bardella hat das zurückgewiesen, doch die Affäre macht nicht nur in Frankreich große Schlagzeilen. Ich habe Frankreich-Korrespondentin Zoe Geisler gefragt, was genau steht denn in dieser Mediapart-Recherche?
15: Mediapart schreibt, es habe schriftliche Unterhaltungen von Jordan Bardella zu Beginn seiner politischen Karriere gefunden. Es habe das Material authentifiziert und mit Zeugenaussagen abgeglichen. Die Äußerungen würden Bardellas obsessiven Antisemitismus offenbaren, so das Medium. Etwa soll er geschrieben haben, dass alle Banken im Besitz von Juden seien oder dass der Jude andere Völker unterdrücken und ausrauben möchte. Die Nachrichten seien aus den Jahren 2013 bis 2015. Damals war Bardella zwischen 17 und 19 Jahre alt und bereits Mitglied des Front National, wie die Partei damals hieß. Bardella bestreitet die Vorwürfe. Er spricht von krassen Fälschungen und kündigte rechtliche Schritte gegen das Medium an.
0: Eben, Mediapart macht das publik, Bardella dementiert. Was ist in diesem Kontext wie glaubwürdig?
15: Ja, Mediapart gilt als links und erfahrenes Investigativmedium. Es hat bereits viele Skandale im rechten wie im linken Lager aufgedeckt. Und die Recherche von Mediapart zu Bardella ist noch nicht unabhängig bestätigt. Mediapart selbst hat die Rohdokumente also bislang nicht veröffentlicht, sagt aber, es habe über Monate verschiedene Dokumente ausgewertet. Der Co-Leiter der Recherche-Redaktion sagte bei France Info, man würde den Ruf der Zeitung bei einer solch sensiblen Recherche nicht aufs Spiel setzen, wenn man sich nicht zu 200% sicher sei und weitere Enthüllungen würden folgen. Das ist natürlich noch kein endgültiger Beweis, aber ich würde dennoch sagen, dass die Vorwürfe ernst zu nehmen sind.
0: Was heißt das für Bardellas Partei, das Rassemblement National?
15: Die Recherche durchkreuzt auf jeden Fall das Bild, das das Rassemblement National seit Jahren von sich zeichnet. Marine Le Pen, der Kopf der Partei, arbeitet nämlich schon lange daran, die Partei zu entdiabolisieren, wie sie es nennt, also zu normalisieren. Hatte auch ihren Vater Jean-Marie Le Pen aus der Partei ausgeschlossen. Er war der Gründer des Front Nationals und wurde mehrfach wegen antisemitischen Äußerungen verurteilt. Und sie baute auch Bardella als frisches Gesicht auf. Zudem betont die Partei seit Jahren, Antisemitismus abzulehnen. Und dazu kommt, die Vorwürfe gelten nicht irgendeinem unbekannten Lokalpolitiker. Die antisemitischen Vorwürfe gelten dem Chef der Partei, dem heutigen Chef der Partei. Darum könnten die Vorwürfe, wenn sie sich dann als wahr herausstellen, tatsächlich heikel sein. Denn dann würde eines der bekanntesten Gesichter der Partei erneut die Verbindung zwischen dem Rassemblement National und dem Antisemitismus ins Zentrum rücken. Einer Vergangenheit ja eben, mit der die Partei vordergründig gebrochen hat. Bislang steht das Rassemblement National nach außen hinter Jordan Bardella. Auch Marine Le Pen hat sich für ihren politischen Ziehsohn eingesetzt. Doch das könnte sich noch ändern, denn hinter den Kulissen scheint es schon länger nicht mehr ganz so rosig zu sein zwischen den beiden.
0: Ja, und politisch sind es spannende Zeiten in Frankreich. In 7 Monaten sind Präsidentschaftswahlen und in Umfragen liegt Marine Le Pen, die Kandidatin des Rassemblement National ist, vorne. Was bedeutet diese Affäre für Sie?
15: Ich gehe davon aus, dass die eingefleischten Rassemblement National-Wählerinnen und Wähler weiterhin zu Le Pen stehen werden, auch wenn sich die Geschichte als wahr herausstellt. Es könnte aber dennoch ein Problem für sie werden, etwa weil gemäßigtere Wählende dadurch abgeschreckt werden könnten. Und diese braucht sie, um die Wahl gewinnen zu können. Dazu kommt, Le Pen hat Bardella eigentlich als Premierminister vorgesehen, falls sie gewinnt. Sollten sich die Vorwürfe bestätigen, müsste sie sich dann wohl entscheiden, ob sie dennoch an ihm festhält. Er ist nämlich sehr beliebt, insbesondere auch bei den Jungen. Auf jeden Fall dürfte sie die Geschichte im Wahlkampf begleiten.
0: Die Informationen von Frankreich-Korrespondentin Zoe Geisler. Ein italienisches Gericht hat Anfang Woche drei Beamte des ägyptischen Geheimdienstes zu je 10 Jahren Haft verurteilt. Sie sollen in Kairo einen italienischen Studenten entführt, gefoltert und getötet haben. Das Verhältnis zwischen Italien und Ägypten ist deswegen seit Jahren belastet. Zwar ist jetzt ein Urteil gefallen, aber die Diskussionen gehen weiter und zeigen, vor welchem Dilemma Italien steht. Aus Rom, Franco Battel.
16: Der Leichnam des 28-jährigen Studenten Giulio Regeni war übersät mit Folterspuren. Man fand ihn vor 10 Jahren am Rand einer Schnellstraße außerhalb von Kairo. Regeni war ganz offensichtlich tagelang gequält worden. Der Verdacht fiel umgehend auf die Schergen des ägyptischen Regimes, denn der Doktorand hatte für die Universität von Cambridge zur ägyptischen Opposition geforscht und war deswegen ins Fadenkreuz des Geheimdienstes geraten. Dies zumindest ist die Einschätzung des Römer Gerichts. Es verurteilte Anfang Woche 3 Beamte des ägyptischen Geheimdienstes in Abwesenheit zu je 10 Jahren Haft. Zudem müssen sie die Familie des Opfers und den italienischen Staat mit insgesamt 650.000 Euro entschädigen. Dieser Betrag wird sofort fällig, während die Haftstrafen anfechtbar sind. Die große Frage ist, was passiert nun? Ginge es nur um Gerechtigkeit, um Menschenrechte, so müsste Italien harsch reagieren. Zumal man weiß, dass Premierministerin Giorgia Meloni durchaus laut werden kann, wenn sie denn will. Doch es blieb ruhig, denn Ägypten ist für Italien wichtig. Kairo hat viel Einfluss im benachbarten Libyen und kontrolliert dort einen guten Teil der Migrations- und Fluchtbewegung Richtung Italien und Europa. Nur schon darum will es Rom mit Kairo nicht verscherzen. Zudem fördert Italiens Staatskonzern Eni in Ägypten Gas und Öl. Darauf ist das energiehungrige Italien dringend angewiesen. Das Dilemma ist offensichtlich und Rom laviert. Außenminister Antonio Tajani wiegelte ab. Verurteilt worden seien lediglich Einzelpersonen, nicht aber der Staat Ägypten. Das sorgte in Rom für Empörung. Schließlich handelt es sich bei den Verurteilten um Staatsfunktionäre. Meloni sah sich gezwungen einzugreifen. Natürlich wolle auch sie die volle Wahrheit, doch man dürfe die diplomatischen Beziehungen mit Kairo nicht gefährden. Verschärft wird die Lage durch einen weiteren Konflikt zwischen den beiden Ländern. Seit Monaten sitzt die Italienerin Nessy Guerra in Ägypten fest. Ihr ägyptischer Ex-Mann wirft ihr Ehebruch vor, ihr droht eine lange Haftstrafe. In Rom fürchtet man, Guerra könnte zum Faustpfand der Machthaber am Nil werden. Was ist wichtiger, Gerechtigkeit für ein Folteropfer oder strategische Interessen? Das ist die Entscheidung, die Italien jetzt fällen muss.
0: Er gilt als der bekannteste politische Gefangene Indiens und als Symbol für den Umgang der Regierung mit kritischen Stimmen. Umar Khaled. Im September vor 6 Jahren wurde der damalige Studentenaktivist als Terrorist verhaftet. Der Vorwurf, er habe zu Massendemonstrationen gegen ein umstrittenes Staatsbürgerschaftsgesetz aufgerufen, was der heute 39-jährige Muslim bestreitet. Doch beweisen kann er seine Unschuld nicht, denn auch nach 6 Jahren hinter Gittern hat der Prozess gegen ihn noch nicht begonnen. Möglich macht das ein berüchtigtes Antiterrorgesetz der hindu-nationalistischen Regierung. Heute hat das Gericht einen weiteren Antrag auf Entlassung gegen Kaution abgelehnt. Südasien-Korrespondentin Maren Peters.
17: Manojutsna Lahiri bittet zum Gespräch in ein kleines Studio im Süden der Hauptstadt Delhi. Die Sozialwissenschaftlerin und Aktivistin ist Uma Khaleds langjährige Partnerin. Sie kämpfe dafür, dass er auch nach den vielen Jahren im Gefängnis nicht vergessen gehe, sagt Lahiri. Vermutlich deshalb erhalte sie dauernd Mord- und Vergewaltigungsdrohungen auf Social Media. Lahiris Partner sitzt in einer Einzelzelle in Delhis berüchtigtem Tihar-Gefängnis. Einmal pro Woche dürften Freunde und Familie ihn besuchen. Die Einzelunterbringung sei in dem völlig überfüllten Gefängnis ein Privileg, sagt Lahiri. Angeordnet habe dies ein Gericht aus Sicherheitsgründen. Denn Uma Khaled habe wiederholt Morddrohungen erhalten. Der promovierte Historiker und feurige Redner fiel in der breiten Öffentlichkeit erstmals vor 10 Jahren auf. Bei Studierendenprotesten in Delhi wurde der Aktivist wegen Staatsgefährdung verhaftet. Doch er kam wieder frei. 2019 wurde Uma Khaled dann zum nationalen Gesicht des Widerstands gegen ein umstrittenes Staatsbürgerschaftsgesetz. Es benachteiligt Muslime bei der Einbürgerung und führte zu monatelangen landesweiten Massenprotesten. Anfangs friedlich, am Ende gewaltsam. Diese Proteste waren die erste große Herausforderung für die hindu-nationalistische Regierung um Premierminister Narendra Modi, die Indien seit 2014 regiert. Kritiker werfen ihr vor, religiöse Minderheiten systematisch zu benachteiligen, was die Regierung bestreitet. Mit rund 200 Millionen Menschen stellen Musliminnen und Muslime die größte Minderheit in Indien. Die Regierung beschuldigt Uma Khaled, den linken Aktivisten, Muslim und scharfen Modi-Kritiker, Drahtzieher der gewaltsamen Proteste zu sein. Er sei ein Staatsfeind, habe einen Regimewechsel geplant. Dafür steckte ihn die Regierung vor 6 Jahren ins Gefängnis, wo er bis heute auf seine Anklage wartet. Grundlage ist das Gesetz zur Verhinderung ungesetzlicher Aktivitäten, ein drakonisches Antiterrorgesetz. Die Regierung setzt es auch ein, um kritische Intellektuelle, Journalistinnen und Oppositionelle ruhig zu stellen. Uma Khaled hätte nicht verhaftet werden dürfen, sagt Apur Vananjar, ein Professor, Oberklassen-Hindu und politischer Kommentator.
18: There is no crime.
17: Er habe nur friedlich demonstriert, kein Verbrechen begangen.
18: In fact, Delhi Police has not investigated.
17: Wer tatsächlich für die Gewalt verantwortlich sei, das habe die Polizei nicht untersucht. Dass die Regierung ausgerechnet Muslime wie Uma Khaled für diese Gewalt verantwortlich mache, das sei schwer zu akzeptieren, sagt Apur Vanand, denn die meisten Opfer seien Muslime gewesen. Aber die Regierung habe wohl ein Exempel statuieren wollen. Die Botschaft an die muslimische Minderheit sei, ihr habt kein Recht, eure demokratischen Rechte zu verteidigen. Ihr habt kein Recht zu widersprechen. Widerspruch an sich ist ein Verbrechen. Seit 6 Jahren sitzt Uma Khaled als wohl prominentester politischer Häftling Indiens im Gefängnis und wartet auf seinen Prozess. Viele Anträge, ihn gegen Kaution freizulassen, seien abgelehnt worden, sagt seine Partnerin Banojutsna Lahiri. Hinzu komme, unter dem strengen Antiterrorgesetz gelte der Angeklagte so lange als schuldig, bis er seine Unschuld bewiesen habe. Ohne Gerichtsverfahren könne er seine Unschuld aber nicht beweisen. Das Vorgehen wird auch von Menschenrechtsorganisationen wie Amnesty International seit Jahren kritisiert. Seine Meinung über die Regierung Modi habe Uma Khaled auch nach Jahren im Gefängnis nicht geändert, sagt Lahiri.
19: No.
17: Der Aktivist hatte Modi vorgeworfen, den Hass auf Minderheiten zu schüren. Wenn er ein Loblied auf den Premierminister singen würde, dann wäre er längst draußen, sagt seine Partnerin. Das werde er aber nicht tun. Und darum, befürchtet Lahiri, könnte Uma Khaled noch viele Jahre ohne Prozess hinter Gittern bleiben.
20: Marin Peters hat berichtet. Mit dem Ende des Sommers ist für viele Festivals Zeit, Bilanz zu ziehen. Das gilt für die großen Open Airs im Pop- und Rockbereich, aber auch für die vielen renommierten Festivals für klassische Musik, wie das Luzern oder das Verbi-Festival. Und gerade beim Blick auf ihr Publikum machen sich diese Klassik-Festivals Gedanken. Denn um solche Veranstaltungen auch für jüngere Menschen attraktiv zu machen, braucht es neue Strategien. Dazu Musikredaktor Oliver Ruetz.
19: Die großen Schweizer Klassikmusikfestivals sind erfolgsverwöhnt. Am Verbier-Festival verzeichnete man im Sommer 2026 einen Publikumsrekord. Beim Menuhin-Festival in Gstaad ging mit 27.000 Besucherinnen und Besuchern ein erfolgreicher Festivalsommer über die Bühne. Und am Luzern-Festival wurden 9 von 10 Sitzplätzen verkauft. Aber wie nachhaltig ist dieser Erfolg? Wird das auf immer so weitergehen? Denn Zahlen des Bundesamtes für Statistik aus dem Jahr 2024 zeigen, dass an Klassikkonzerten der Publikumsanteil bei der Altersgruppe Ü60 deutlich am höchsten liegt. Sebastian Nordmann, der Intendant des Luzern-Festivals, dem größten der Schweizer Klassikfestivals, macht sich keine Sorgen.
21: Also ich bin absolut positiv, dass wir für die klassische Musik immer ein Publikum haben werden. Es definiert sich halt immer wieder neu.
19: Will heißen, man muss mit der Veränderung mitgehen, um auch in Zukunft jeden Sommer Publikum zu haben. Wie holen wir junges Publikum in den Konzertsaal? Das ist eine Frage, die die Festivalorganisatoren umtreibt. So sehr, dass das Luzern-Festival, das Verbier-Festival und das Menuhin-Festival Gstaad aktuell intern oder extern Studien zur Altersstruktur lancieren, um reagieren zu können. Aber welche Bedürfnisse hat ein junges Klassikpublikum überhaupt? Entgegen der allgemeinen Auffassung scheitert es nicht am Interesse an der klassischen Musik. Gemäß einer Studie aus dem Jahr 2024 ist mehr als die Hälfte der Schweizer Klassikfans unter 45 Jahre alt. Doch der Schritt in den Konzertsaal kann schwer fallen. Sarah Price, die an der Universität Liverpool zum Publikumsbedürfnis an Konzerten forscht, schreibt in ihren Studien, das Publikum suche nach Anlässen mit Eventcharakter. Making a night of it, also man wolle etwas erleben. Besonders wichtig sei zudem die Identifikation mit den Musikerinnen auf der Bühne. Gerade junge Menschen wollen also keine Distanz. Ein Festival, das sich ganz an diesen Bedürfnissen orientiert, ist das Between Mountains Festival. Ein kleines Festival in Basel-Landschaft, das Anfang September zum zweiten Mal stattgefunden hat. Die Strategie, um junges Publikum anzulocken? Ein Programm inmitten der Natur, mit klassischer Musik direkt neben elektronischer Musik. Und das auf einem offenen Areal inklusive Campingwiese. Wie an einem Open-Air-Festival finden Konzerte und Raves parallel auf verschiedenen Bühnen statt, zwischen denen man wählen kann.
22: Wir haben immer gemerkt, dass wenn man rausgeht aus dem normalen Konzertsaal, dass die Leute auch sich so viel besser nochmal zum Beispiel für zeitgenössische Orchestermusik begeistern lassen.
19: Sagt Felix Heri, der Mitbegründer von Between Mountains. Between Mountains hat Erfolg. So viele junge Zuhörerinnen und Zuhörer bei einem klassischen Konzert sind in der Schweiz seltener zu sehen. Auch die großen Festivals versuchen punktuell aufzulockern. Am Verbier-Festival beispielsweise mit dem Projekt Unlimited Avenue. Es bietet auf einer Straße in Verbier Musik in verschiedenen Genres. Und das kostenlos. Oder in Gstaad, das Fiddlefest, wo der Geiger Daniel Hope Musik von irischer Volksmusik bis Jazz präsentiert. Die Genres öffnen und die Konzertformate neu denken. Das ist ein Ansatz. Ein anderer ist es, genau jene Klassikstars einzuladen, die beim jungen Publikum einschlagen. Beispielsweise den 29-jährigen Pianisten Hayato Sumino. Auf den sozialen Medien hat er über 1 Million Follower. Musiker, die sich offen im Internet zeigen, ermöglichen Identifikation und bringen ihr Publikum direkt selbst mit. Der große Konzertsaal am Luzern Festival mit 1500 Plätzen war diesen Sommer für das Konzert von Hayato Sumino fast ausverkauft. Vor allem mit jüngerem Publikum. Wenn Klassikfestivals heute relevant bleiben und Menschen für klassische Musik gewinnen wollen, müssen sie versuchen, Verbindungen von der Klassikwelt zur Lebenswelt der Jungen zu schaffen und sie dort mit den spezifischen Ansprüchen abzuholen. Mit neuen Formaten, einem Genremix und modernen Kommunikationskanälen.
20: Musikredaktor Oliver Ruetz. Eine kurze Meldung als Ergänzung zu unserer Berichterstattung über das Vertragspaket zwischen der Schweiz und der EU zu Beginn der Sendung. Vor wenigen Minuten hat der Ständerat einen weiteren Entscheid dazu getroffen. Er fordert, dass dem Vertragspaket sowohl eine Mehrheit des Stimmvolkes als auch die Mehrheit der Kantone zustimmen muss. Als nächstes entscheidet der Nationalrat über diese Frage. Die Debatte geht also weiter und auch unsere Berichterstattung im Radio und jederzeit auf srf.ch/news und auf der SRF News App. An dieser Stelle noch ein Hinweis in eigener Sache. Bei unserer gestrigen Berichterstattung zur Abstimmung über die Änderung des Kriegsmaterialgesetzes Ende November hat sich eine unpräzise Formulierung eingeschlichen. Richtig ist, das revidierte Gesetz sieht vor, dass sämtliche Länder, die Kriegsmaterial in der Schweiz kaufen, dieses grundsätzlich ohne Auflagen an Drittstaaten weitergeben können. Der Bundesrat kann aus außen-, sicherheits- oder neutralitätspolitischen Gründen im Einzelfall aber eine sogenannte Nichtwiederausfuhrerklärung verlangen. Das war das Echo der Zeit. Redaktionsschluss ist heute um 18.43 Uhr. Verantwortlich für die Sendung Pascal Bieber, für die Nachrichten Tobias Mayer, am Mikrofon Christina Scheidecker.
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3: Am Mikrofon Barbara Peter. Früher war nicht alles besser, wirklich nicht, aber einiges konnten sie damals in den 1950ern schon richtig gut. Liebeserklärungen zum Beispiel. Hier ist eine besonders schwungvolle, dargebracht von Billie Holiday.
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Sanfte Kühlung aus dem Klavier von Chilly Gonzales. Winter Mezzo war das. Universalismus. 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

Hope. Das war das Sarah Haxad Large Ensemble mit der Stimme von Yumi Ito. Und es übergibt nun an ein Ensemble um den Cellisten Yo-Yo Ma, der sich hier von seiner folkigen Seite zeigt.

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1: Krieg im Nahen Osten, Krieg in der Ukraine, im Sudan, Gewalt und die Macht des Stärkeren scheinen zu überwiegen. Die eigenen Interessen, die eigene Nation stehen im Vordergrund. Doch das muss anders gehen, findet Hans Joas, renommierter Sozialphilosoph aus Deutschland. Er stellt das Wohl aller Menschen ins Zentrum seiner Forschung und er attestiert den Religionen dabei eine gute Funktion. Norbert Bischof-Berger hat Hans Joas für diese Ausgabe von Perspektiven zum Gespräch getroffen.
2: Hans Joas, herzlich willkommen. Sie forschen seit vielen Jahren über Werte und das Wohl aller Menschen, das Menschheitsethos. Vor wenigen Tagen gab es in Berlin eine zweitägige Tagung über Ihr Werk. Haben Sie da noch etwas Neues über sich selbst erfahren?
3: Also über mich selbst als Person vielleicht nicht, aber es ist natürlich enorm lehrreich, von Experten zu hören, was sie von den einzelnen Kapiteln halten. Nun habe ich nicht die Meinung, das Buch sei vollständig, obwohl es enorm umfangreich ist, kann es das gar nicht sein. Aber insofern sind kleine Korrekturen und selbstständige Weiterführungen von Gedanken des Buches für mich alles sehr reizvoll.
2: Aber es ist schon toll, wenn sich andere Menschen so intensiv mit eigenem Werk auseinandersetzen.
3: Tatsächlich, ja. Und ich bin in der glücklichen Lage, dass das starke Echo auf meine Bücher, auch die vielen Übersetzungen in andere Sprachen dazu führen, dass meine Motivation weiterzuschreiben enorm stark ist.
2: Sie erwähnen das neueste Buch von Ihnen, Universalismus, 1000 Seiten stark. Glauben Sie einfach gesagt an das Gute im Menschen und dass es sich weltweit durchsetzen wird?
3: So würde ich es nie sagen. Ich glaube mindestens so stark, wie ich an das Gute im Menschen glaube, auch an das Böse im Menschen. Und ich bin gerade heute nicht ein historischer Optimist. Ich bin ziemlich sorgenvoll, was die Zukunft des moralischen Universalismus betrifft. Aber man kann doch sagen, gerade in einer Zeit der Bedrohung ist es wichtig, in die Tiefe zu gehen und sich zu überlegen, was dieses Menschheitsethos, also ein auf das Wohl der ganzen Menschheit zielendes Ethos, nun genau ausmacht, wo es herkommt, wo die Motivationskräfte dafür in der Vergangenheit gelegen haben und vielleicht heute und in der Zukunft liegen können.
2: Diese universellen Werte, eben dieses Menschheitsethos, beschäftigt uns in diesem Gespräch und später dann auch die Frage, wie es mit den Religionen in modernen Gesellschaften weitergeht. Hans Joas, Sie sind 1948 in München geboren. Sie sind heute Ernst Troeltsch Honorarprofessor für Religionssoziologie an der Humboldt-Universität zu Berlin. Dort leben Sie auch. 25 Jahre lang haben Sie in den Vereinigten Staaten gelehrt. Dieses universale Ethos untersuchen Sie eben in diesem erwähnten Buch Universalismus auf 1000 Seiten, wahrlich ein Opus Magnum. Es geht um

0: fühlt gegenüber Fernstehenden und im Prinzip allen. Aber jetzt in unserer Zeit, würde ich sagen, wird dieses Ethos, das es schon Jahrtausende lang gab, noch mal stärker akzentuiert. Insofern auch die noch gar nicht geborenen Menschen, die Menschen der Zukunft und die Erhaltung etwa der Erde als bewohnbar für künftige Generationen stärker noch ins Spiel kommt, weil der Gedanke, dass die unbewohnbar werden könnte durch schreckliche ökologische Veränderungen oder durch einen Nuklearkrieg, sagen wir mal vor der Mitte des 20. Jahrhunderts, eigentlich kaum vorstellbar war. Damit verbunden ist auch ein ganz starkes Interesse heute an das Leid in der Vergangenheit, wiederum auch das Leid aller Menschen zu denken. Und eine letzte moralische Verpflichtung gilt dem Leben nichtmenschlicher Lebewesen auch.
1: Das sind ja riesige Dimensionen, die Sie hier auftun. Das berührt ja eine Frage, die viele Menschen bewegt, oder? Das Leid anderer Menschen. Die täglichen Nachrichten von Krieg, Vertreibung, Hunger, aber auch Migrantinnen und Migranten bei uns in der Nothilfe. Wie geht das zusammen mit unseren Verpflichtungen? Sie haben es ja gesagt, zum Beispiel für unsere Nächsten, zu denen wir schauen, für Kinder, vielleicht für Angehörige, die wir pflegen und so weiter. Wie geht das zusammen?
0: Hier ist an zweierlei zu denken. Das eine ist, dass wir, auch wenn wir jetzt ergriffen sind von einem Ethos, das auf alle Menschen zielt, gleichwohl immer besondere Menschen in einer besonderen, einmaligen Lebenssituation bleiben und damit besondere Verpflichtungen auch verbunden sind, etwa in unserem Nahfeld. Also ich möchte nicht so missverstanden werden, als würde ich sagen, es zählt gewissermaßen nur die Verpflichtung gegenüber den Fernstehenden. Sondern wir führen alle, glaube ich, ein Leben, in dem wir in komplizierter Weise balancieren.
1: Wir können einfach die Verpflichtung vor Ort nicht einfach fallen lassen.
0: So ist es.
1: Sie plädieren für eine Balance.
0: Eine Balance, für die es auch keine feste Formel gibt, wie wir da unsere Energie, unsere Ressourcen, unsere Zeit und so weiter zu verteilen haben.
1: Eben dieses universale Ethos klingt etwas sperrig, Sie haben es jetzt schon etwas aufgegliedert. Es ist ja doch die Grundlage der Demokratie. Es findet sich auch in den Menschenrechten, wenn es in der Allgemeinen Erklärung zu den Menschenrechten heißt, alle Menschen sind frei und gleich an Würde und Rechten geboren. Sie sind mit Vernunft und Gewissen begabt und sollen einander im Geist der Solidarität begegnen. Sie kontern ja die Kritik ganz entschieden, die Menschenrechte seien eine westliche Erfindung.
0: Ja, das kann ich deshalb schon bestreiten, weil ich schon glaube, gezeigt zu haben, dass dieses Ethos, als es entstanden ist, zwischen 800 und 200 vor Christus, nicht nur dort entstanden ist, wo wir die kulturellen Ursprünge der europäischen Tradition oder der westlichen sehen, also im antiken Griechenland und in der jüdisch-christlichen Tradition, sondern dass es Durchbrüche in dieser Richtung auch gegeben hat im antiken China und im antiken Indien. Denken Sie beim Letzteren an die Entstehung des Buddhismus vor allem. Denken Sie beim Ersteren an den ursprünglichen und noch nicht zu einer Art imperialen Beamtenideologie verkommenen Konfuzianismus. Und das hat nun eine große Bedeutung im 20. Jahrhundert, weil man tatsächlich zeigen kann, dass im Entstehungsprozess der allgemeinen Erklärung der Menschenrechte beispielsweise ein chinesischer Verfasser, der Konfuzianer war, von seinen Überzeugungen her eine wesentliche Rolle gespielt hat und dass die Verfasser dieser Erklärung auf die Idee kamen, die Erklärung soll nicht Bezug nehmen auf eine einzelne religiöse oder säkularphilosophische Tradition. Sie soll ein Bekenntnis zu etwas vorlegen, dem alle aus ihren Traditionen heraus zustimmen.
1: Sie haben ja die sogenannte Achsenzeit angesprochen, nach dem Philosophen Karl Jaspers, ungefähr die Jahre 800 bis 200 vor Christus. Also auch da, der Vorbau sozusagen der allgemeinen Menschenrechte ist nicht eine westliche Erfindung.
0: Ja.
1: Sie hören eine Ausgabe von Perspektiven mit Hans Joas. Er gehört zu den renommiertesten Soziologen und Sozialphilosophen der Gegenwart. Themen, die ihn immer wieder umtreiben, sind Gewalt und Kriege, Werte, wie entstehen Werte und Religion und Religionen. Kommen wir zur Schlüsselthese Ihres Buches mit dem Titel Universalismus.

0: Sie schreiben, das Ideal der gleichen Würde aller Menschen hat sich nicht als organische Entwicklung moralischer Vorstellungen herausgebildet, sondern ist eine schöpferische Reaktion auf politische Weltherrschaftsansprüche. Bedeutet?
1: Das ist tatsächlich die Schlüsselthese des Buches. Sie unterscheidet sich von der Vorstellung, dass eines Tages, meinetwegen durch göttliche Offenbarung, ein solches Ethos auf die Erde kommt und wenn es da ist, sich einfach aus sich heraus über Zeit immer weiter entwickelt. Ich frage stattdessen, wodurch ist eigentlich die Vision oder das Imaginäre, es gebe jenseits dieser Unterscheidung der Menschen des einen Stammes von den Menschen des anderen Stammes, der Menschen des einen Staates von den Menschen des anderen Staates, überhaupt so ein Schub aufgekommen, an die ganze Menschheit zu denken. Mhm. Und ich behaupte, dieser Schub ist zunächst einmal nicht auf ethischer Ebene eingetreten, sondern, wenn man das so nennen darf, auf politischer. Nämlich dadurch, dass die archaischen Staaten eine eingebaute Neigung zur Expansion hatten. Wir haben ein Territorium mit den Ressourcen und der Bevölkerung dieses Territoriums. Aber vielleicht würde uns nützen, ein angrenzendes Territorium.
0: Das beobachten wir ja weltweit dauernd.
1: Dauernd.
0: Sie sagen, da gibt es so wie eine Verbindung, eine Wechselwirkung zwischen, ich sag mal, Denken, Ethos und
1: ja,
0: der
1: Moment.
0: Macht.
1: Es muss erst Folgendes geschehen, damit diese Wechselwirkung eintreten kann. Das stellen wir uns jetzt vor, den erobernden Staat A, der nicht nur in kleinem Maßstab eben eine Provinz des Nachbarterritoriums sich aneignet, sondern die Vision entwickelt, dass dieser Prozess weitergehen kann nach der Eroberung des Nachbarstaats, den Nachbarstaat des Nachbarstaats, sodass eines Tages die ganze Welt von uns beherrscht werden wird. Das ist nie erreicht worden. Also, obwohl schon in der Antike, wie das Römische Reich und das Chinesische Reich, gigantische Räume beherrscht worden sind. Und in Reaktion darauf kann diese Idee entstehen, wir sollen nicht alle Menschen beherrschen wollen, sondern wir sollen an das Wohl aller Menschen, auch der Fernstehenden, denken.
0: Sie sagen zum Beispiel beim Römischen Reich, das hat sich im gewissen Sinn das Christentum einverleibt. Also ich denke an das 4. Jahrhundert, konstantinische Wende. Das Christentum wird sogar im längeren Prozess zur Staatsreligion. Also man kann Kriege gewinnen unter der Flagge, unter dem Kreuz des Christentums. Jetzt kommt es aber innerhalb zu einer Korrektur. Aurelius Augustinus, der sagt, wir können es nicht einfach diesem ganzen Römischen Reich ausliefern. Wie kommt jetzt da der Universalismus, der ethische, ins Spiel?
1: Ja, zuerst in der Phase der Entstehung, behaupte ich, hat dieses moralische Denken eine anti-imperiale Stoßrichtung. Dann aber kommen zum Beispiel im 4. Jahrhundert der Konstantin und so weiter, aber auch chinesische Kaiser, was den Konfuzianismus betrifft, auf die Idee, dass zur Rechtfertigung eines Imperiums und etwa weiterer Expansion des Imperiums doch nichts besser geeignet ist als eine Religion oder eine Philosophie, die sagt, das, was wir da jetzt tun, tun wir nicht aus Eigeninteresse, sondern dieser guten Sache, die auch gut ist, für die anderen, die wir erobern. Und ich sage, das zieht sich dann durch die Menschheitsgeschichte durch, auch bis in unsere Zeit, wo westliche Mächte, die Sowjetunion und so weiter, ihre Expansion immer aus dem Interesse der anderen und gewissermaßen aus Selbstlosigkeit heraus begründet haben. Augustinus ist jetzt deshalb so eine epochale Figur, weil ihm die Fusion von Römischem Reich und Christentum zunächst einmal deshalb unheimlich wurde, weil er sah, dass dieses Reich, das ja eine Art Ewigkeitsimage hatte, wir sagen ja heute in Rom, die ewige
0: Anspruch,
1: Stadt oder so, ja, dass dieses nicht wirklich und nichts in der menschlichen Geschichte, sagt Augustinus, was ich sehr imponierend finde, nichts in der menschlichen Geschichte eine Ewigkeitsgarantie hat. Er hat das bezogen auf das Römische Reich gedacht und das aber nicht in einer Art bloß resignativen, pessimistischen Geste, sondern jetzt zum Ausgangspunkt genommen für die Frage, und wie kann dann in meiner Sprache der moralische Universalismus des Christentums weiterleben und sich sogar weiter verbreiten, wenn dieses Reich untergehen sollte? Das führt ihn zu tiefschürfenden Überlegungen über Kirche.
0: Der Kniff war dann die Gründung einer Institution, die überleben kann, auch wenn das Römische Reich untergeht.
1: Die sich in ihren organisatorischen Strukturen fernhält, auch von den politischen Strukturen dieses Imperiums oder jedes Staates, und die Wert darauf legt, dass diese Religion nicht eine Reichsreligion ist, sondern auch aufgenommen wird von den Menschen außerhalb dieses Reiches und die in sich natürlich dann auch berücksichtigen muss, was diese Menschen denken wollen, suchen und wie sich das unterscheidet von den Interessen der Bewohner eines begrenzten Staatswesens, und sei es noch so groß.
0: Sie haben ja weitere Beispiele für dieses universale Ethos aus der Geschichte aufgeführt in Ihrem Buch. Dante Alighieri, Mahatma Gandhi mit seinem gewaltlosen Einsatz für die Unabhängigkeit Indiens, den US-amerikanischen Bürgerrechtler Martin Luther King. Sie denken an Nelson Mandela und seinen Einsatz für die Rechte der Schwarzen gegen die Apartheid in Südafrika. Frauen habe ich vermisst.
1: Ja gut, das ist jetzt nicht so überraschend, weil Sie mir wahrscheinlich auch jetzt nicht konkret benennen könnten, welche Herrscher von Imperien als Frauen gleichzeitig moralische Universalistinnen waren.
0: Ja, ich habe zum Beispiel an Wangari Maathai in Kenia gedacht, Afrika, oder Shirin Ebadi, also zeitgenössisch.
1: Jetzt in unserer Zeit,
0: ja, genau, das ist was anderes. Aber Sie das Buch, denken an die Geschichte.
1: Das Buch endet in der zweiten Hälfte des 20. Jahrhunderts. Auch Nelson Mandela ist ja kein Kapitel gewidmet, wobei er das total verdienen würde, jetzt meines Erachtens. Aber ich habe dieses Buch, so wie es ist, bewusst enden lassen, also nicht im Jahr 2025, als es erschienen ist, sondern in der zweiten Hälfte des 20. Jahrhunderts. Es gehört dann zu anderen Arbeiten, jetzt zu fragen, was ist jetzt der wirklich heutige Moment?
0: Hans-Joas, Sie haben 25 Jahre in den USA gearbeitet, an der University of Chicago unterrichtet. Sie bezeichnen sich als amerikanophil. America first, das wäre jetzt aber genau das Gegenteil von einem universalen Ethos.
1: So ist es. America first ist das Gegenteil. Wir erleben in den USA in den letzten Jahren und am stärksten symbolisiert in der Person Trump eine geradezu demonstrative Abwendung von etwas, was eigentlich für die amerikanische Außenpolitik die normative Leitlinie immer war. Man hat immer davon gesprochen, vom missionarischen Selbstverständnis amerikanischer Außenpolitik.
0: Dieses Demonstrative scheint Sie zu irritieren.
1: Ja, das irritiert mich tatsächlich. Wie soll ich sagen? Es ist auf jeden Fall unbedingt wahrzunehmen. Das ist deshalb so wichtig, dass man das wahrnimmt, weil man ja den universalistischen Rechtfertigungen in der Vergangenheit auch nicht einfach naiv Glauben schenken soll. Aber diese Rechtfertigungen in der Vergangenheit erlaubten etwas, was man in der Philosophie oder so immanente Kritik nennt. Also man konnte sagen, ihr sagt, ihr tut das aus folgendem Grund. Und jetzt beobachte ich aber, und dazu müsst ihr jetzt Stellung nehmen, dass das, was ihr doch tut, gar nicht dem offiziell deklarierten Ziel entspricht. Aber dem entzieht sich Trump natürlich, indem er gar keine solche Rechtfertigung aufbaut. Man kann das zurzeit an diesem Angriff auf den Iran beobachten. Er hat ein bisschen gespielt mit universalistischen Rechtfertigungen. Also wir tun das, um die iranische Bevölkerung zu befreien. Aber er hat es so unsystematisch, so sozusagen launenhaft, von Tag zu Tag wechselnde Rechtfertigungen getan, als wäre ihm auch an der Rechtfertigung gar nicht wirklich gelegen. Und ich glaube, es ist ihm nicht daran gelegen. Er hat das Weltbild, dass sich die USA in einem dramatischen Kampf um die Erhaltung ihrer Spitzenstellung, politisch, militärisch, ökonomisch, befinden und dass er alles zu tun bereit ist, um diese Spitzenstellung zu erhalten. Ob die gerechtfertigt ist, ob die für die anderen akzeptabel ist oder nicht. Das ist etwas ganz Besonderes, was auch, glaube ich, viele Menschen und nicht nur mich zurzeit tief irritiert.
0: Hans-Joas, kommen wir noch zu einem anderen Thema, einem verwandten Thema, das Sie immer wieder beschäftigt, die Abkehr der Menschen von den Religionen, die sogenannte Säkularisierung. Sie kritisieren ja die Ansicht, die Menschen würden sich in modernen Gesellschaften generell von Religion distanzieren. Aber die Umfragen sind doch eindeutig.
1: Nein, sind sie nicht. Ich lege großen Wert darauf, dass man die religiösen Entwicklungen und der Säkularisierung wirklich historisch und regional differenzieren muss. Also immer schon war der Stolperstein für die Vertreter der sogenannten Säkularisierungsthese. Und die Säkularisierungsthese ist nicht irgendein statistischer Befund, sondern eine Erklärungsbehauptung, also die Behauptung, dass Modernisierungsprozesse mit innerer Notwendigkeit zur Säkularisierung führen. Der Stolperstein waren jahrzehntelang die USA. In Europa gab es ja auch auffallende Ausnahmen von fortschreitender Säkularisierung, beispielsweise Polen und Irland. Aber Polen und Irland waren nicht die Speerspitze von Modernisierungsprozessen. Aber niemand konnte bestreiten, dass unter den Kriterien ökonomischer Modernität, technischer, wissenschaftlicher Modernität die USA oft ganz weit vorne liegen. Und gleichwohl blieben sie religiös vital. Ich war selber Mitprüfer in einer Doktorprüfung, wo der ökonomische Mitprüfer zu der Doktorandin gesagt hat, wie erklären Sie, dass die USA in religiöser Hinsicht ein Entwicklungsland sind? Das heißt, er hat die USA in religiöser Hinsicht aus dem Kreis der modernen Gesellschaften ausgeschlossen, weil sie religiös geblieben sind.
0: Also wo sich noch etwas entwickelt und nicht einfach ein Rückschritt sozusagen stattfindet. Aber mit anderen Worten, Sie kritisieren die gängige Ansicht zur Säkularisierung. Je moderner eine Gesellschaft, desto distanzierter die Menschen gegenüber der Religion.
1: So ist es. Ich bestreite nicht vorhandene Phänomene der Säkularisierung. Also das ist eine ständige Falle, dass Leute zu mir sagen, sie sind bekannt als Kritiker der Säkularisierungsthese, aber sie können doch nicht bestreiten, dass in der oder jener Stadt in Deutschland jetzt weniger Menschen in den Gottesdienst gehen als vor 20 Jahren. Also das muss ich doch nicht bestreiten. Verstehe. Ich lebe in Berlin. Ich bin nicht mit Blindheit geschlagen. Ja. Es geht um die Erklärung.
0: Richtig.
1: Und ich behaupte, die Erklärung aus Modernisierung funktioniert nicht.
0: Sie sind ja persönlich, wenn ich fragen darf, Katholik, bezeichnen Sie als gläubig.
1: Ja.
0: Wie nehmen Sie das als gläubiger Katholik wahr, was da passiert?
1: Ich sage manchmal, denen, die nicht glauben, zu erklären, was sie nicht glauben. Weil ich oft den Eindruck habe, dass Leute, die das Christentum und erst recht das Katholische vom Tisch wischen, gar nicht wirklich in inneren Kontakt gekommen sind mit der sozusagen explosiven Botschaft des Evangeliums. Sie reden über Äußerlichkeiten, stöhnen über irgendwelche Oberflächlichkeiten, Missstände, die es unzweifelhaft jede Menge gibt, also wenn wir sexuellen Missbrauch und Vertuschung dessen und so etwas denken, aber haben sich gar nicht dem Kern des Ganzen ausgesetzt. Und dieser Kern wird nun oft, das sollte ich vielleicht nicht sagen, aber von Kirchenvertretern, auch von Theologen, in einer, ich sage, binnenchristlichen Sprache nur ausgedrückt. Bei der, die ohnehin was gegen die Kirche haben oder denkbar glaubensfern
0: sind, keinen Zugang finden.
1: Keinen Zugang haben und eher sogar abgeschreckt werden.
0: Das heißt aber, Sie verfügen über Erfahrungen, Begegnung mit dem Göttlichen oder der Transzendenz, wenn Sie so sprechen?
1: Ich sage Ihnen in anekdotischer Form, dass ich Kollegen habe, ich denke jetzt vor allem an einen sehr bedeutenden, der vor kurzem gestorben ist, der hat zu mir gesagt, Hans, du hast da Erfahrungen, zu denen ich keinen Zugang habe. Und dazu habe ich nicht etwa gesagt, ja, sondern ich habe gesagt, wenn du in Ruhe mit mir reden würdest, könnte ich dir, glaube ich, zeigen, dass du zu vielen dieser Erfahrungen sehr wohl Zugang hast. Und ich fange deshalb sozusagen pädagogisch oft damit an, dass ich an Erfahrungen appelliere, wie die des Verliebens oder die eines Einswerdens mit Natur, in der Natur, bei Wanderungen oder Schwimmen, auch negative Erfahrungen, also des Erschüttertwerdens durch den Tod, die Erfahrung der Geburt eines neuen Menschen und so weiter. Also das ist alles kein zwingendes, rationales Argument zum Gläubigwerden. Aber es stiftet überhaupt erstmal die gemeinsame Grundlage dafür, dass Nichtgläubige verstehen können, was die Erfahrungsgrundlage für Glauben bei Gläubigen ist.
0: In einem Aufsatz zur Frage, braucht der Mensch Religion, erinnern Sie an den Roman Mysterien des norwegischen Autors Knut Hamsun. Wir hören einen kurzen Ausschnitt daraus. Da, wo ein Mann namens Nagel in den Wald geht.
2: Eine bebende Freude durchzog ihn. Er fühlte sich hingerissen, verzaubert und versteckte sich förmlich in dem grellen Sonnenschein, der ihn umgab. Die Stille machte ihn ganz benommen vor Zufriedenheit. Nichts störte ihn. Nur in der Luft oben rauschte der weiche Ton, der Ton des ungeheuren Stampfwerkes. Gott, der sein Rad trat.
0: Ein inspirierender Aufenthalt im Wald, das hat aber doch noch nichts mit Religion zu tun?
1: Nein, als solches hat es nichts mit Religion zu tun. Meine Argumentfolge ist die, dass wir, wenn wir Religion zu verstehen versuchen, nicht bei religiösen Lehren, sozusagen nicht beim katholischen Katechismus anfangen sollen, auch nicht bei den Institutionen als solchen, sondern bei menschlichen Erfahrungen. Und speziell bei Erfahrungen, die ich Erfahrungen der Selbsttranszendenz nenne. Jetzt nicht Transzendenz gleich in irgendeinem metaphysischen oder religiösen Sinn, sondern der Selbstüberschreitung. Und was Sie gerade vorgelesen haben, das ist eine solche Erfahrung. Ich behaupte, alle Menschen haben Zugang zu diesen Erfahrungen. Und aus denen entsteht elementare Gefühle von Heiligkeit.
0: In einem anderen Aufsatz sehen Sie den Glauben als eine Alternative zur Selbstoptimierung. Heißt?
1: Das heißt, dass uns nicht jede Religiosität, aber eine ethisierte Religiosität, wie sie in den achsenzeitlichen Religionen verkörpert ist, nicht nur Kräfte zuführt, die uns das Leben zu führen erlauben, uns Trost geben und so weiter, sondern die uns auch gemahnen, über uns selber hinaus zu blicken. Nicht Religionen wahrzunehmen als Mittel quasi therapeutischer Art, sollen mir helfen, danach bin ich wieder stark und führe mein Leben auch im Kampf gegen die anderen, sondern die mir es selber innerlich zum Teil meiner Person machen, dass ich doch bei den anderen auch bin. Also ich erlebe das zurzeit wieder sehr stark. Das weiß ich nicht, ob ich das sagen darf, aber ich erlebe es sehr stark. Der Bruder meiner Frau ist lebensgefährlich erkrankt. Wie sie mit ihm spricht, wie sie die schwesterliche Liebe ausdrückt durch Berührungen, durch das Aufrufen gemeinsamer Kindheitserinnerungen in ihm, sodass ein Mensch, der eine Ausstrahlung der Resignation und des »Nichts hilft mir mehr« vor dem Tode hat, erwacht, schmunzelt, lächelt, zurück anfasst und so weiter. Solche Szenen erfüllen mich mit tiefer Motivation, das, was da geschieht, auch theoretisch auszudrücken.
0: Sie haben jetzt den Bogen zum Anfang geschlagen, oder? Ich könnte ja sagen, dieses Weltethos, dieses moralische Weltethos ist auch so ein bisschen ein Gegenmittel gegen die Selbstoptimierung in unserer Zeit.
1: Klar. Also ich behaupte, dass ein ethisierter Glaube notwendig eben nicht nur eine Technik des Selbstumgangs ist, sondern uns verweist auf das Zusammensein mit anderen Menschen. Früher gab es so einen Spruch, unus Christianus, nullus Christianus. Also der Christ kann nicht einer nur für allein sich Christ sein. Sie können nicht die Botschaft gehört haben, an alle Menschen zu denken und sagen zum Beispiel, die halte ich jetzt geheim. Das gilt aber für Magie. Magie ist ein Mittel, mit dem ich meine Kräfte in Auseinandersetzungen stärke. Wenn ich Zugang zu einem Zaubertrank habe wie Asterix, dann kann ich andere besser bekämpfen. Aber diese Botschaft ist auf das Teilen mit anderen angewiesen und auch auf das Gefühl, wir könnten, wenn wir gemeinsam von der Botschaft ergriffen sind, unter uns das Gute schon mehr verwirklichen, als es sonst vielleicht im großen Stil verwirklichbar ist.

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1: Und bei uns geht es jetzt weiter mit unserem wöchentlichen Rundblick ins Schweizer Klassikpanorama. Das ist klassik.ch, heute mit David Schwarb. Willkommen. Wenn auf dem Titelblatt eines Musikstücks das Wort Ballade steht, dann klingt das wie ein Versprechen. Der Name sagt, hier wartet Musik auf dich, die etwas erzählen möchte. Und zwar eine Geschichte voller Leidenschaft und voller Dramatik. Oft beginnt eine Ballade zwar ganz ruhig, aber dann wächst die Spannung, Konflikte zeichnen sich ab, Gegensätze prallen aufeinander. Der Puls steigt, die Emotionen werden aufgewühlt, alles verdichtet sich zu einem dramatischen Kulminationspunkt. Die Kunst der Ballade. Vier Komponisten gehen ihr in dieser Stunde nach. Der erste ist Frédéric Chopin und ihm zur Seite stellen wir dann drei Schweizer Komponisten mit ihren Balladen. Zuerst tauchen wir ein in die Welt von Frédéric Chopins Klavierballaden und wir tun das zusammen mit dem Schweizer Pianisten Simon Bürki. Er ist in St. Gallen aufgewachsen, er hat in Moskau am Tschaikowski-Konservatorium und in New York an der Juilliard School studiert. Inzwischen ist er 26 Jahre alt, er hat neben dem Masterdiplom der Juilliard School 2 Dutzend Wettbewerbserfolge im Gepäck und jetzt hat er ein neues Album vorgelegt. Da spielt er unter anderem alle 4 Klavierballaden von Frédéric Chopin. Wir hören hier die 4. von ihnen, die F-Moll-Ballade, Opus 52. Simon Bürki als Geschichtenerzähler mit einem ausgeprägten Sinn für Klangdramaturgie.

Vielleicht haben Sie da auch fast die Luft anhalten müssen. Balladenkunst von einer fesselnden Dramatik. Frédéric Chopins Ballade Nummer 4, F-Moll Opus 52, neu aufgenommen vom Schweizer Pianisten Simon Bürki. Das Album mit Robert Schumanns Kreisleriana und Frédéric Chopins Balladen ist beim Label Aparté erschienen. Balladen. Um dieses Stichwort dreht sich diese Ausgabe von Klassik.ch. Frédéric Chopin hat da den Anfang gemacht und ihm zur Seite stellen wir jetzt drei Schweizer Komponisten mit ihren Balladen. Der erste ist Émile Jacques Dalcroze. Von ihm hören wir drei Balladen, die eine ganz andere Farbe haben als diese Chopin-Ballade. Zum einen kommen zur Musik hier Worte dazu, Worte, die sagen, wovon die Musik erzählt. Und zum anderen ist hier die Dramatik völlig aus der Musik verdampft. Diese Balladen erzählen nicht von schaurigen Ereignissen, sie erzählen von stillen Augenblicken. Die Zeit nimmt hier nicht ihren Lauf, sie wird angehalten, die Emotionen brechen nicht aus, sie werden nach innen gewendet. Drei entdramatisierte Balladen, die «Trois Ballades Françaises» von Émile Jacques Dalcroze, hier in der Aufnahme aus dem Jahr 2000 mit der Sopranistin Audrey Michael und der Pianistin Brigitte Meyer. Die erste Ballade schildert einen gedankenverlorenen Menschen im Morgengrauen.

Die Sopranistin Audrey Michael und die Pianistin Brigitte Meyer, zwei Westschweizer Musikerinnen mit den Trois Ballades Françaises von Émile Jacques Dalcroze. Die nächste Ballade heute in Klassik.ch, die erzählt eine Geige ganz allein. Geschrieben hat sie der Pianist und Komponist Jürg Wittenbach, und zwar in den 50er Jahren, das heißt noch bevor er zu einer zentralen Figur in der Szene der Schweizer Gegenwartsmusik wurde. 22 Jahre alt war Jürg Wittenbach da und er hat für diese Ballade damals einen prestigeträchtigen Kompositionspreis erhalten. Trotzdem wurde das Stück nie aufgeführt. Jürg Wittenbach hat es aber nie vergessen und er hat Jahrzehnte später mehrmals darauf zurückgegriffen. Unter anderem hat er die Ballade im Alter von 78 Jahren für den Geiger Egidius Streif in einen großen Monolog für Violine Solo umgewandelt. Und Egidius Streif hat das Stück nicht nur wiederholt im Konzert gespielt, er hat es auch aufgenommen. Und seine violinistische Erzählkunst ist stupend. Er parliert und flüstert und schreit mit der Geige. Er hat ganz verschiedene Stimmfarben zur Verfügung, mit denen er die einzelnen Szenen dieser Ballade ausleuchtet. Und mit all diesen erzählerischen Mitteln führt er uns jetzt durch diese Ballade von Jürg Wittenbach, die mit einer dramatischen Geste beginnt.

Eine Ballade für Klavier allein hat er geschrieben und je eine für Saxophon, Flöte, Posaune und Cello mit Klavierbegleitung. Lauter Werke in einer frei erzählenden Form. Einige dieser Balladen hat Franck Machter auch orchestriert. Es gab in dieser Balladenfamilie aber lange ein verschollenes Kind. In Franck Martins Nachlass hat lange ein Balladenmanuskript geschlummert, das völlig in Vergessenheit geraten war. Eine Version der Saxophonballade für Flöte und Orchester. Erst 34 Jahre nach Franck Martins Tod hat seine Witwe das Manuskript im Nachlass entdeckt. Sie vermutet, dass Franck Martin für die Saxophonversion kaum eine Aufführungschance sah und darum diese Flötenversion angefertigt hat. Einer der ersten Flötisten, die diese wiederentdeckte Version dieser Ballade gespielt haben, war Emmanuel Bahut. Er hat das Stück zusammen mit dem Orchestre de la Suisse Romande und Dirigent Thierry Fischer dann auch aufgenommen. Und mit dieser Aufnahme tauchen wir jetzt wieder ein in die Welt jener Balladen, die leise und lyrisch beginnen und dann im Verlauf der Erzählung mehrere dramatische Zuspitzungen durchlaufen. Der Balladenmeister Franck Martin trifft auf den Flötenerzählmeister Emmanuel Bahut.

Musik von Franck Martin, seine Ballade für Flöte und Orchester Nummer 2. Emmanuel Bahut war der Solist, Thierry Fischer hat das Orchestre de la Suisse Romande geleitet in dieser Balladenausgabe von Klassik.ch.

0: Die Pianistin Galina Vraceva mit ihrer Ballad Lyrik über das rätoromanische Lied «Giara lingua della mamma» von Robert Gantieni. Der Schlusspunkt in dieser Klassik.ch-Ausgabe, die ganz der Ballade gewidmet war. Redaktion und Moderation David Schwarb, schön, dass Sie mit dabei waren und bis zum nächsten Mal.
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Wir hörten die Sinfonie Nummer 42 in D-Dur von Joseph Haydn in einer Aufnahme mit dem Ensemble Il Giardino Armonico. Der Dirigent war Giovanni Antonini.

0: Von Clara Schumann erklang das Rondo aus der Klaviersonate in G-Moll. Sie hörten die Interpretin Yoshiko Iwai.
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2: In der nun folgenden Aufnahme hören Sie das Concerto a otto concertanti von Jan Dismas Zelenka. Jürgen Sonnenthal dirigiert das neu eröffnete Orchestre.

0: Die Nachrichten von SRF um 22 Uhr mit Lara Christen. Der Ständerat will das Ständemehr bei der Abstimmung zu den Bilateralen 3. Das könnte den Todesstoß für das Vertragspaket bedeuten, sagt unser Bundeshausredaktor. Und Gianni Infantino soll keine dritte Amtszeit bekommen. Der Schweizerische Fußballverband zieht seine Unterstützung für den FIFA-Präsidenten zurück. Das Wetter, morgen ist es wechselnd bewölkt, stellenweise wird es nass bei 20 Grad. Der Ständerat setzt die Hürde beim neuen Vertragspaket mit der EU höher. Er hat sich für ein doppeltes Mehr ausgesprochen, mit 23 zu 17 Stimmen bei 3 Enthaltungen. Damit würde es bei der Abstimmung sowohl ein Mehr vom Volk als auch eines von den Kantonen brauchen. Bundeshausredaktor Andi Müller sagt, ein Ja zu den bilateralen 3 werde bei einer solchen Abstimmung unrealistisch.
1: Vielleicht wird man dereinst rückblickend sagen, dass der Ständerat heute mit seinem Entscheid für ein Ständemehr dem EU-Vertragspaket den vorzeitigen Todesstoß versetzt hat, denn ältere europapolitische Abstimmungen zeigen, ein solches Ständemehr ist bei einer Volksabstimmung kaum zu holen. Der Entscheid ist aber noch nicht definitiv. Im Dezember wird sich der Nationalrat noch mit der Ständemehrfrage befassen und der Nationalrat könnte sich gegen ein Ständemehr aussprechen und sich am Schluss auch durchsetzen. Es ist also immer noch möglich, dass die neuen EU-Verträge am Schluss ohne Ständemehr vors Volk kommen,
0: sagt Bundeshausredaktor Andi Müller. Weiter ging es im Ständerat auch um die Kohäsionszahlungen der Schweiz an die EU-Länder. Damit unterstützt die Schweiz ärmere EU-Staaten. Im Gegenzug erhält sie Zugang zum Binnenmarkt. Der Ständerat hat entsprechenden Krediten zugestimmt. Damit sollen ab 2030 bis 2036 die Beiträge pro Jahr auf 350 Millionen Franken steigen. Der Ständerat dürfte die Debatte zu den bilateralen 3 morgen abschließen. Fehlende Gelder, zu wenig Lehrkräfte und heruntergekommene Gebäude. Aus diesen Gründen wird seit Freitag an französischen Gymnasien protestiert. Allein heute wurde an über 350 Schulen protestiert, mehr als 600 Personen wurden festgenommen. Das teilte der französische Innenminister mit. Die Gewalt bei den Protesten habe deutlich zugenommen. Unter anderem habe es auch Brandstiftungen gegeben. Mehr als 80 Polizeibeamte sowie rund 30 Lehrkräfte und Schüler seien verletzt worden. Noch eine Meldung vom Fußball. Der Schweizerische Fußballverband zieht seine Unterstützung für FIFA-Präsident Gianni Infantino zurück. Der Entscheid erfolge nach einer umfassenden Neubewertung der Entwicklungen der letzten Monate, schreibt der Verband. Verschiedene Vorgänge bei der FIFA würden Fragen aufwerfen zu Transparenz, Entscheidungsprozessen und Führung. Eine Reihe von Verbänden haben ihre Unterstützung für eine dritte Amtszeit Infantinos bereits zurückgezogen, vor allem in Europa und Nordamerika. Nun zu weiteren Meldungen des Tages in der Übersicht. Das Parlament will, dass häusliche Gewalt in der Schweiz stärker bekämpft wird. Nach dem Ständerat hat auch der Nationalrat einen entsprechenden Vorstoß angenommen. Demnach sollen Täter und Täterinnen besser beobachtet und überwacht werden können durch ein nationales Monitoring. Damit könnten etwa Risikofaktoren frühzeitig erkannt werden und die Behörden könnten zielgerichtet eingreifen. Der Bundesrat muss nun die entsprechenden Gesetzesanpassungen vornehmen. Wer in der Schweiz ein Haus besitzt, ist weiterhin selbst für die Versicherung gegen Erdbeben verantwortlich. Nach dem Ständerat ist auch der Nationalrat dieser Meinung und hat einen Vorschlag des Bundesrats abgelehnt. Dieser sah vor, dass alle Gebäudebesitzer nach einem schweren Erdbeben einen Beitrag in einen Topf einzahlen müssen. Das Geld sollte dann denen zugutekommen, die beim Erdbeben schwere Schäden erlitten haben. Die Initiantinnen und Initianten der Familienzeit-Initiative haben mehr als 112.000 Unterschriften für ihr Anliegen bei der Bundeskanzlei eingereicht. Die Vorlage verlangt, dass beide Elternteile nach der Geburt ihres Kindes je 18 Wochen bezahlte Elternzeit bekommen. Hinter der Initiative stehen unter anderem die Grünen und die Grünliberalen. Der Staat soll mehr dafür tun, dass sich die Menschen in der Schweiz gesünder ernähren. Das findet eine Mehrheit von gut 1000 Personen, die das Forschungsinstitut GFS Bern befragt hat. Dies allerdings nicht mit Vorschriften, also zum Beispiel mit Steuern auf zuckerhaltige Produkte,

0: 1,67 gehandelt und der Dollar zu 83,59. Und das Wetter? Morgen ist es wechselnd bewölkt, im Osten bleibt es freundlicher. Stellenweise ziehen Regengüsse von West nach Ost, begleitet von mäßigem Wind im Flachland. Auf der Alpensüdseite bleibt es mehrheitlich trocken. Es gibt 20 Grad. Das waren Nachrichten von Radio SRF. Verantwortlich Livia Schmid.
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2: Monika Moser, Gitarre.
3: Franz Schuberts Quintett in A-Dur, Opus 114, ist den meisten bekannt als Forellenquintett. Wir hören daraus den fünften Satz, Allegro Giusto. Gespielt wird er vom Pianisten Bruno Canino, dem Kontrabassisten Franco Petracchi und dem Aria-Quartett.

Es erklang der fünfte Satz aus Franz Schuberts Quintett in A-Dur Opus 114, besser bekannt unter dem Namen Forellenquintett. Die Ausführenden waren Bruno Canino Klavier, Franco Petracchi Kontrabass und das Aria-Quartett.

0: Von Carlo Monza hörten wir das Streichquartett in S-Dur mit dem Titel La Caccia. Es wurde vom Ensemble Europa Galante interpretiert.
1: Als nächstes nun das Concertino für Trompete und Orchester in S-Dur von Otto Nicolai. Claude Ripa wird begleitet von der Sinfonietta Schaffhausen, dirigiert von Paul K. Haug.

Otto Nicolai. Concertino für Trompete und Orchester in S-Dur. Es musizierten Claude Ripper Trompete und die Sinfonietta Schaffhausen. Dirigent war Paul K. Haug.

0: Adrien Soos und Ivo Haag spielten die Polonaise aus Ballszenen, Opus 109 von Robert Schumann.
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0: Die Schweizer Violinistin Rachel Colli spielte Allemande und Double aus der Partita Nummer 1 in H-Moll, Bach-Werke-Verzeichnis 1002, von Johann Sebastian Bach.
1: Und jetzt Larghetto und Rondo all'Espagnol, der zweite und der dritte Satz aus dem Klarinettenkonzert Nummer 4 in E-Moll von Louis Spohr. Der Solist ist Paul Meyer. Er musiziert zusammen mit dem Orchestre de Chambre de Lausanne, dirigiert von Christian Zacharias.

Das Orchestre de la Suisse Romande spielte den Walzer aus dem Ballett Der Schwanensee von Pjotr Iljitsch Tschaikowski. Die Leitung hatte Kazuki Yamada.

0: Das war das Scherzo aus A Moorside Suite von Gustav Holst. Es spielte das London Philharmonic Orchestra unter der Leitung von Nicholas Braithwaite.
1: Nun spielt die Pianistin Ingrid Marsona das Menuetto aus der Klaviersonate in A-Dur, Köchelverzeichnis 331 von Wolfgang Amadeus Mozart.

Die Pianistin Ingrid Marsona spielte das Menuetto aus der Klaviersonate in A-Dur, Köchelverzeichnis 331 von Wolfgang Amadeus Mozart.

0: Wir hörten den Blockflötisten Maurice Steger und das Kammerorchester Basel unter der Leitung von Stefano Barneschi mit dem Blockflötenkonzert in A-Moll von Charles Dupart.
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0: Das Aargauer Sinfonieorchester spielte unter der Leitung von Marc Kiszczocy die Ouvertüre zum Drama Konradin von Friedrich Theodor Fröhlich.
1: Und jetzt Musik von Ludwig van Beethoven. Largo, der zweite Satz aus Beethovens Klavierkonzert Nummer 1 in C-Dur. Die Solistin ist Mitsuko Uchida. Sie wird begleitet vom Symphonieorchester des Bayerischen Rundfunks, dirigiert von Kurt Sanderling.

Aus dem Klavierkonzert Nummer 1 in C-Dur Opus 15 von Ludwig van Beethoven erklang der zweite Satz. Die Solistin war Mitsuko Uchida. Es spielte das Sinfonieorchester des Bayerischen Rundfunks unter der Leitung von Kurt Sanderling.

Anton Steck dirigierte das Ensemble L'Arpa Festante in der Suite für Orchester in F-Dur von Johann Christoph Schmid.

0: Die Nachrichten von SRF um Mitternacht mit David Burkhardt. Der Ständerat will bei der Abstimmung über das neue EU-Vertragspaket ein Volk und ein Ständemehr. Unser Bundeshausredaktor erklärt, was das für die Ausgangslage bedeutet. An Frankreichs Gymnasien wird gegen die schlechten Bedingungen protestiert. Die Polizei nimmt hunderte Protestierende fest. Und das Wetter heute wechselnd bewölkt, stellenweise mit Regengüssen, vor allem im Westen, dies bei rund 20 Grad. Der Ständerat setzt die Hürde beim neuen Vertragspaket mit der EU höher. Er hat sich für ein doppeltes Mehr ausgesprochen, mit 23 zu 17 Stimmen bei 3 Enthaltungen. Damit würde es bei der Abstimmung sowohl ein Mehr vom Volk als auch eines von den Kantonen brauchen. Bundeshausredaktor Andi Müller sagt, ein Ja zu den bilateralen 3 werde bei einer solchen Abstimmung unrealistisch.
1: Vielleicht wird man dereinst rückblickend sagen, dass der Ständerat heute mit seinem Entscheid für ein Ständemehr dem EU-Vertragspaket den vorzeitigen Todesstoß versetzt hat, denn ältere europapolitische Abstimmungen zeigen, ein solches Ständemehr ist bei einer Volksabstimmung kaum zu holen. Der Entscheid ist aber noch nicht definitiv. Im Dezember wird sich der Nationalrat noch mit der Ständemehrfrage befassen und der Nationalrat könnte sich gegen ein Ständemehr aussprechen und sich am Schluss auch durchsetzen. Es ist also immer noch möglich, dass die neuen EU-Verträge am Schluss ohne Ständemehr vors Volk kommen,
0: sagt Bundeshausredaktor Andi Müller. Weiter ging es im Ständerat auch um die Kohäsionszahlungen der Schweiz an die EU-Länder. Damit unterstützt die Schweiz ärmere EU-Staaten. Im Gegenzug erhält sie Zugang zum Binnenmarkt. Der Ständerat hat entsprechenden Krediten zugestimmt. Damit sollen ab 2030 bis 2036 die Beiträge pro Jahr auf 350 Millionen Franken steigen. Der Ständerat dürfte die Debatte zu den bilateralen 3 heute abschließen. Wir bleiben im Parlament. Wer in der Schweiz vorläufig festgenommen wird, soll künftig bis zu 48 Stunden von der Polizei festgehalten werden können und damit doppelt so lange wie heute. Das hat nach dem Ständerat auch der Nationalrat entschieden. Die Entscheidung ist eine Folge der eskalierten Pro-Palästina-Demonstration in Bern vor einem knappen Jahr. Dort habe sich gezeigt, dass der Polizei 24 Stunden nicht immer reichten, um alle Beweise zu sichern und etwa Videomaterial auszuwerten, heißt es in der Begründung. Der Bundesrat muss nun gegen seinen Willen die Strafprozessordnung anpassen. Fehlende Gelder, zu wenig Lehrkräfte und heruntergekommene Gebäude. Aus diesen Gründen wird seit Freitag an französischen Gymnasien protestiert. Allein gestern kam es an über 350 Schulen zu Protesten. Mehr als 600 Personen wurden festgenommen. Das teilte der französische Innenminister mit. Die Gewalt bei den Protesten habe deutlich zugenommen. Unter anderem habe es auch Brandstiftungen gegeben. Mehr als 80 Polizeibeamte sowie rund 30 Lehrkräfte und Schüler seien verletzt worden. Zu zwei weiteren Meldungen aus dem Ausland in Kurzform. Reisende zwischen Italien und Spanien müssen weiterhin mit Grenzkontrollen rechnen. Italien verlängert diese Kontrollen um 15 Tage. Es ist bereits die dritte Verlängerung der Maßnahme. Diese hatte Italien ergriffen, nachdem Ende Juli zehntausende Migranten in der spanischen Exklave Ceuta angekommen waren. Und in der Türkei haben die Behörden die Internetseite und den Ex-Account des Nachrichtenportals T24 gesperrt. Grund dafür sei, dass der Sender LGBTQ-Propaganda verbreite. Der Chefredaktor von T24 erklärte, die Sperre sei ein Resultat einer Verleumdungskampagne. Das Nachrichtenportal ist eine der größten unabhängigen Nachrichtenseiten der Türkei, die auch regierungskritisch berichtet. Wir kommen nun zum Sport mit Fußball. Der schweizerische Fußballverband SFV zieht seine Unterstützung für FIFA-Präsident Gianni Infantino zurück. Der Entscheid erfolge nach einer umfassenden Neubewertung der Entwicklung der letzten Monate, schreibt der Verband. Verschiedene Vorgänge bei der FIFA würden Fragen aufwerfen zu Transparenz, Entscheidungsprozessen und der Führung. Eine Reihe von Verbänden hat ihre Unterstützung für eine dritte Amtszeit von Gianni Infantino bereits zurückgezogen, vor allem in Europa und in Nordamerika. Wir bleiben beim Fußball. Cristiano Ronaldo hat das Trainingscamp der portugiesischen Nationalmannschaft verlassen. Das teilte er auf den sozialen Medien mit. Zu den Gründen werde er sich zu gegebener Zeit äußern, schreibt Ronaldo. Auch ob die Abreise gleichbedeutend mit einem Rücktritt aus der portugiesischen Nationalmannschaft ist, ist unklar. Auf einer Pressekonferenz hatte Portugals Trainer zuvor angekündigt, dass Ronaldo im Nations League-Spiel gegen Dänemark am Abend nicht in der Startelf stehen werde. Bereits im Spiel gegen Norwegen saß der 41-Jährige auf der Ersatzbank. Und dann noch zum Eishockey. In der Schweizer Meisterschaft wurde am Abend eine Partie ausgetragen. Dabei gewann Lausanne gegen Genf Servet mit 6:5 nach Penaltyschießen. Bleibt noch der Blick aufs Wetter. Heute ist es wechselnd bewölkt. Im Osten ist es noch längere Zeit freundlich. Am Nachmittag und am Abend ziehen Regengüsse von West nach Ost. Auf der Alpen-Südseite bleibt es heute mehrheitlich trocken. Die Temperaturen erreichen rund 20 Grad. Das waren Nachrichten von Radio SRF, verantwortlich David Burkhardt.
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0: Von Josef Reicher erklang der erste Satz aus dem Oboen-Konzert in F-Dur. Der Solist war Hans-Jörg Schellenberger. Er wurde begleitet vom Orchestra della Svizzera Italiana Lugano.
1: Das Sinfonieorchester Biel Solothurn unter der Leitung von Janis Puspurikas interpretiert nun die Serenade für Orchester Nummer 1 in E-Dur mit dem Titel Sommernächte von Hans Huber.

0: Das Sinfonieorchester Biel Solothurn unter der Leitung von Janis Puspurikas spielte die Serenade für Orchester Nummer 1 in E-Dur, Sommernächte von Hans Huber.
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Das Venice Baroque Orchestra, dirigiert von Andrea Marcon, haben wir soeben gehört. Es begleitete die Violinistin Shushan Siranossian im ersten Satz des Violinkonzerts in E-Moll von Giuseppe Tartini.

Die Bamberger Symphoniker spielten aus der Sinfonie Nummer 7 in F-Dur, Opus 77 von Alexander Glasunow den ersten Satz. Dirigent war Neeme Järvi.

Larghetto aus dem Flötenquartett in D-Dur, Opus 14 von François-Joseph Gossec. Es musizierten Patrice Bouquillon, Flöte, und das Millière-Streichtrio.

0: Das war ein Werk von Camille Saint-Saëns, Introduction und Rondo Capriccioso, Opus 28. Akiko Suvanai und das Philharmonia Orchestra spielten unter der Leitung von Charles Dutoit.
1: Und nun hören Sie das Divertimento in S-Dur von Alessandro Rolla. Es spielen die Geigerin Bettina Musumeli und das Ensemble I Solisti Veneti, geleitet von Claudio Scimone.

Sie hörten das Divertimento in Es-Dur von Alessandro Rola. Es musizierten I Solisti Veneti unter der Leitung von Claudio Scimone. Die Solovioline spielte Bettina Musumeli.

Wir hörten die Cellistin Ophélie Gaillard zusammen mit Mitgliedern des Sirba Oktetts mit Prayer, Prière von Ernest Bloch.

0: Von Kosaku Yamada hörten Sie die Ouvertüre in D-Dur. Takuo Yuasa dirigierte das New Zealand Symphony Orchestra.
1: Nun folgt das Klavierkonzert Nummer 20 in D-Moll von Wolfgang Amadeus Mozart. Der Solist Si Siang Wong wird begleitet von der Südwestdeutschen Philharmonie Konstanz unter der Leitung von Philipp von Steinecker.

Sie hörten das Klavierkonzert Nummer 20 in D-Moll von Wolfgang Amadeus Mozart. Der Solist Si Xiang Wong wurde begleitet von der Südwestdeutschen Philharmonie Konstanz. Philipp von Steinecker dirigierte.

Die Nachrichten von SRF um 2 mit David Burkhardt. Der vergangene Hitzesommer hat den Schweizer Gletschern stark zugesetzt. Insgesamt verloren sie über 5% ihres Eises. Das zeigen die neuesten Messungen des Schweizer Gletschermessnetzes GLAMOS. In den letzten 5 Jahren ist damit fast ein Fünftel des gesamten Gletschereises in den Schweizer Alpen verschwunden. Von den großen Gletschern haben diesen Sommer unter anderem der Alalin-Gletscher, der große Aletsch-Gletscher oder der Rhone-Gletscher viel Eis verloren. Bei ihnen war die sogenannte Massenbilanz 2026 so negativ wie in keinem anderen Jahr seit Beginn der jeweiligen Messreihen. Wie viele kleinere Gletscher über den ganzen Sommer ganz verschwunden sind, lasse sich erst mit der nächsten Aktualisierung des Gletscherinventars genauer bestimmen. Diese sei etwa für 2028 geplant, schreibt GLAMOS. In den USA will Verteidigungsminister Pete Hegseth sein Ministerium umbauen. Unter anderem wolle er ein Fünftel aller Dienstposten streichen, die für Admiräle und Generäle vorgesehen seien, sagte Hegseth vor Soldaten im US-Bundesstaat Virginia. Außerdem kündigte er ein neues Projekt zur Erforschung der Zukunft der Kriegsführung an. Ein Schwerpunkt soll dabei auf der autonomen Kriegsführung liegen. Dabei geht es um den Einsatz von Waffensystemen und künstlicher Intelligenz, die Aufgaben ohne direkten menschlichen Eingriff übernehmen und etwa Angriffe ausführen können. An dem Projekt mitarbeiten soll unter anderem Tech-Milliardär Elon Musk. Ergebnisse erwartet Pete Hegseth innerhalb von 120 Tagen. Wir bleiben in den USA. Das oberste Gericht, der Supreme Court, hat den Vollstreckungsstopp einer Hinrichtung aufgehoben. Es geht um die erste geplante Hinrichtung einer Frau im Bundesstaat Tennessee seit mehr als 200 Jahren. Ein Gericht stoppte gestern die Hinrichtung nach einem Eilantrag der Anwälte der Frau. Dagegen zog die für die Gefängnisse zuständige Behörde von Tennessee vor dem Supreme Court, welcher den Vollstreckungsstopp nun außer Kraft setzte. Eine Begründung für den Entscheid gab es zunächst nicht. Die heute 50-jährige Frau wurde vor 30 Jahren wegen des Mordes an einer 19-jährigen Bekannten zum Tode verurteilt. Zum Tatzeitpunkt war sie 18 Jahre alt. In der Türkei haben die Behörden die Internetseite und den X-Account des Nachrichtenportals T24 gesperrt. Grund dafür sei, dass der Sender LGBTQ-Propaganda verbreite. Der Chefredaktor von T24 erklärte, die Sperre sei ein Resultat einer Verleumdungskampagne. Das Nachrichtenportal ist eine der größten unabhängigen Nachrichtenseiten der Türkei, die auch regierungskritisch berichtet. Das Wetter. Heute ist es wechselnd bewölkt. Stellenweise gibt es Regengüsse, vor allem im Westen. Die Temperaturen erreichen rund 20 Grad.